0: Dankeschön fürs 3-Minuten Nachrichten-Update. Von mir der Blick auf die Straßen im Lande. Hier ist der Verkehrsservice der ARD-Hitnacht. Noch einmal mit der Erinnerung an den Falschfahrer auf der Autobahn 4. Zwischen Merane und Hohenstein-Ernsthal ist eben ein Falschfahrer gemeldet worden. Bitte immer noch ganz rechts fahren und nicht überholen. Es gab noch keine Entwarnung. Also zwischen Merane und Hohenstein-Ernsthal auf der Autobahn 4 ist ein Falschfahrer unterwegs. Vorsicht noch in beiden Richtungen. Dann die Autobahn 1 ist zwischen Lengerich und Ladbergen wegen Brückenarbeiten in beiden Richtungen bis ca. 6 Uhr gesperrt. Die Autobahn 14 Richtung Wismar ist zwischen dem Kreuz Schwerin und Schwerin Nord wegen Bergungsarbeiten gesperrt. Nach einem Unfall gesperrt wurde die Autobahn 67 Darmstadt Richtung Mannheim und zwar zwischen Darmstädter Kreuz und Pfungstadt. Gesperrt ist die Autobahn 96 zwischen München-Leim und Sendling wegen Brückenarbeiten in beiden Richtungen bis morgen ca. 5 Uhr. Und dann die Autobahn 565 noch ist zwischen Bonn-Beuel und Auerberg in den beiden Richtungen in den nächsten 14 Tagen zumindest sicher gesperrt. Was danach kommt, ergibt die Untersuchung der Brücke. Ihnen unterwegs eine gute Fahrt durch die Nacht.
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0: Mit Hanno Bauer in Magdeburg und ich grüße jetzt ganz lieb Traudel in Hannover, denn ich weiß, dass ihr Bryan Adams so gut gefällt und heute Nacht ist er jetzt dran. Um diese Uhrzeit, kurz nach zwei, mit Run to You. Na dann, Lautsprecher auf.

Baltraud. Ich freue mich sehr über die E-Mail, die gerade angekommen ist, über das Kontaktformular der ARD-Hitnacht. Sie hat nämlich geschrieben, ich bin 79, erinnere mich, wenn Grüße von Fernfahrern kommen, konnte damals oft auf Ferntouren mitfahren und das war so gemütlich, in der Koje zu schlafen, damals noch mit Anhänger, was bei bergigen Gegenden oft für Papa schwierig war im Winter. Ich bewundere noch heute die Fahrer von LKW und Container. Habe das als Kind vor 70 Jahren schon bewusst erlebt. Wünsche allen Fahrern für immer gute Fahrt und danke an den Moderator für die einfühlenden Kommentare. Diesmal eben auf die Schnelle. Allzeit gute Fahrt. Waltraud, ich bedanke mich. Na, das sind ja mal Erinnerungen. Beim Papa schon mitgefahren im LKW, so. Und mit Anhänger noch. Mhm. Hört sich auf jeden Fall danach an, als hätte es sie sehr geprägt. Ich bedanke mich fürs Zuhören und wünsche jetzt eine gute Nacht.

0: Ja, schön alles easy nehmen. Das ist doch das Beste. Denn was können wir tun? Heidi zum Beispiel, die hat gerade von sich geschrieben. Wie so viele andere auch, lebe ich in Armut. Ich esse Schimmelkäse, trinke alten Wein und fahre auch noch ein Auto. Ohne Dach.
1: Sehr schön.
0: Ah, klingt doch gar nicht so schlecht. Also das hier, was hier rangeschnipst wird. Billy Joel und The Longest Time.

Die ARD-Hitnacht hier. Kurz vor halb ist es, da blicken wir auch die Verkehrslage. Bis dahin schenken wir uns aber noch einen ein. Na dann, Prost.

0: Also Red Red Wine ist natürlich nur dann erlaubt, wenn wir nur auf die Verkehrslage schauen und nicht, wenn wir Teil der Verkehrslage sind. 2.30 Uhr ist es, Zeit für den Verkehrsservice der ARD Hitnacht. Ja, und ich hier im Studio darf sowieso kein Red Red Wine zu mir nehmen. Ist ja wohl logisch während des Dienstes. Entwarnung gibt's erstmal auf der Autobahn 4. Kein Falschfahrer mehr zwischen Merane und Hohenstein-Ernsthal. Das ist gut. Dann die A1 ist zwischen Lengerich und Ladbergen wegen Brückenarbeiten in beiden Richtungen bis ca. 6 Uhr gesperrt. Die Autobahn 4 ist zwischen Chemnitz-Mitte und Glöser nach einem Unfall gesperrt. Dann die Autobahn 14 Richtung Wismar ist zwischen Kreuz Schwerin und Schwerin-Nord wegen Bergungsarbeiten gesperrt. Die A67 Darmstadt Richtung Mannheim ist zwischen Darmstädter Kreuz und Pfungstadt nach einem Unfall gesperrt. Die Autobahn 96 ist zwischen München-Leim und Sendling wegen Brückenarbeiten in beiden Richtungen bis morgen, also Montag, ca. 5 Uhr gesperrt. Und dann auch noch die Bonner Nordbrücke, die A565, ist zurzeit also eine Katastrophe für Autofahrer. Zwischen Bonn-Beuel und Auerberg ist hier in beiden Richtungen gesperrt, um die Brückenschäden zu kontrollieren. 14 Tage lang wird's dauern. Na, wenn das mal reicht. Dann Ihnen unterwegs eine gute Fahrt durch die Nacht.
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0: Mit Hanna Bauer in Magdeburg.

Hier ist die ARD-Hitnacht und schön, dass jetzt nochmal die Grüße aus Kanada kamen und mir das jetzt aufgeklärt wurde, warum der Lion dort als Vogel fotografiert wurde. Nein, jetzt wurde mir also zurückgeschrieben und das klärt's natürlich auf von Frank und Cezine, die da an welchem Lake war das? An dem Thunder Lake in Kanada sitzen und die Natur beobachten. Da hat doch die Autokorrektur was falsch gemacht. Der Vogel heißt Loon und ist das Wappen auf dem Ein-Dollar-Stück. So. Na, dann wissen wir das ja jetzt. Und ich habe mich schon gefragt, hey, ein Lion als Vogel, was soll das denn sein? Schönen Gruß.

Der Italiener Zuccaro. Übermorgen beginnen seine wenigen Deutschlandkonzerte. Los geht's am 9., also am Dienstag in Leipzig, und es folgen dann noch Wolfsburg und Düsseldorf, später dann noch Frankfurt und München. Ja, das ist bestimmt ein Erlebnis, da dabei zu sein. So, vom Italiener jetzt mal zum Spanier aus Deutschland, ja. Álvaro Soler lässt mit

Na, was ist denn so mit der Hüfte? Ja, La Cintura. Auf jeden Fall wird sie hier kreisen gelassen, offensichtlich. Im Latino-Swing-Stil. 2.51 Uhr ist es, 9 Minuten noch bis zu den 3 Uhr Nachrichten. Wir sind also schon mitten in der Nacht, das ist schön. Krach machen wir jetzt mit R.E.M.

Klaus, schönen Dank für die nette E-Mail, die gerade reinkam. Klaus ist nämlich einer unserer Nachthelden, der auch in der Nacht voll im Einsatz ist, hat geschrieben, hallo, ich bin gerade im Vogelsberg rund um Grebenhain unterwegs in Sachen Verkehrssicherung, Baustellensicherung. Ich schaue, dass Schilder, Absperrungen ordentlich stehen, Lampen an sind und so weiter. Und ich höre euch gerne, ihr habt ein tolles Programm, mit dem man gut durch die Nacht kommt. Danke und liebe Grüße, sendet Klaus. Und da grüße ich doch ganz lieb zurück und bedanke mich und freue mich natürlich auch, dass es Leute gibt, die draußen sind. Im Namen von Sicherheit. Und natürlich schützt das ja auch Leben. Also, großartig. Eine schöne Nachtschicht wünsche ich Klaus und dann natürlich ein schönes Ausschlafen nach der Nachtschicht am Sonntag.

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1: Um 3 Uhr mit Gabriela Kühne. Die deutsche Fußballnationalmannschaft hat ihr letztes Testspiel vor der Weltmeisterschaft gewonnen. Das Team von Bundestrainer Nagelsmann setzte sich in Chicago knapp gegen die USA durch. Aus der Sportredaktion Alexander von Kutschkowski.
2: Gegen Gastgeber USA gab es in Chicago ein 2:1. Kai Havertz köpfte das DFB-Team nach einem Freistoß bereits in der 2. Minute in Führung. Die Amerikaner glichen mit einem sehenswerten Linksschuss von Anthony Robinson in der 37. Minute aus. Nach der Halbzeit gelang dann Leroy Sané, der für den verletzten Lennart Kahl in die Startelf gerutscht war, in der 57. Minute das entscheidende 2:1. Deutschland startet am 14. Juni in Houston gegen Curaçao in die WM.
1: Am Tag der Bundeswehr haben zehntausende Menschen Standorte von Heer, Luftwaffe und Marine besucht. Bundesverteidigungsminister Pistorius sprach am Nachmittag von mehr als 300.000 Besucherinnen und Besuchern. Er rief zu mehr Zusammenhalt von Gesellschaft und Truppe auf. Ein solcher Aktionstag sei ein gutes Instrument, um wieder eine stärkere Verbindung zu schaffen. Am Tag der Bundeswehr können Bürger militärisches Gerät besichtigen und mit Soldaten ins Gespräch kommen. In der Debatte über die Rentenreform fordert der Deutsche Gewerkschaftsbund eine verpflichtende Betriebsrente für alle Beschäftigten. DGB-Chefin Fahimi hat dem Redaktionsnetzwerk Deutschland gesagt, die zusätzliche Altersvorsorge solle von den Tarifparteien organisiert und von den Arbeitgebern mindestens mitfinanziert werden. Nach Angaben des DGB haben etwa 20 Millionen Beschäftigte derzeit keine betriebliche Altersvorsorge. Konkrete Vorschläge will Fahimi Ende des Monats vorlegen. Sie betonte, die Kosten dürften nicht allein den Arbeitnehmern aufgebürdet werden. Papst Leo XIV. Hat seine einwöchige Spanienreise begonnen. Am Abend fand eine erste Großveranstaltung mit ihm statt, eine Gebetswache in Madrid. Aus Madrid Lisa Weiß.
3: Der Platz vor dem Bernabéu-Stadion in Madrid war voll mit jungen und weniger jungen Gläubigen. Etwa eine 500.000 Menschen wollte bei der Gebetswache für die Jugend mit Papst Leo XIV. Dabei sein. Er rief die jungen Menschen dazu auf, Aussagen zu hinterfragen und nach der Wahrheit zu suchen und forderte sie dazu auf, der Gesellschaft eine neue Richtung zu geben, angefangen mit ihren eigenen Beziehungen im Alltag, in der Familie, in der Universität und in der Arbeit. Die nächste Großveranstaltung für den Papst auf seiner Spanienreise steht gleich schon an. Die Messe mit Fronleichnamsprozession auf der Plaza de Cibeles in Madrid.
1: Das waren die Nachrichten. Das Wetter in Deutschland. Tagsüber im Norden Wolken, Schauer und vereinzelt Gewitter, im Süden meist trocken und sonnig. An den Alpen Schauer und Gewitter möglich, 18 Grad im Norden bis 26 Grad im Südosten. Am Montag heiter bis wolkig und meist trocken. Und die Zeit, es ist 3:03 Uhr.
4: Schönen Dank für die Nachtnachrichten. Von mir jetzt der Blick auf die Straßen im Lande. Hier ist der Verkehrsservice der ARD-Hitnacht. Und es gibt erstmal die Entwarnung von der Autobahn 4. Kein Falschfahrer mehr zwischen Merane und Hohenstein-Ernsthal. Fahren alle wieder in die richtige Richtung. Dann die Autobahn 1 ist zwischen Lengerich und Ladbergen wegen Brückenarbeiten in beiden Richtungen bis ca. 6 Uhr gesperrt. Die A4 Chemnitz Richtung Dresden ist zwischen Chemnitz-Mitte und Glösa nach einem Unfall gesperrt. Die A14 Richtung Wismar ist zwischen Kreuz-Sperrin und Sperrin-Nord wegen Bergungsarbeiten gesperrt. Blick auf die Autobahn 24 Hamburg Richtung Berlin. Hier ist zwischen Rheinbeck und Witzha

0: nach einem Unfall gesperrt. Ebenfalls einen Unfall gab es auf der Autobahn 67, Darmstadt Richtung Mannheim. Hier ist zwischen Darmstädter Kreuz und Pfungstadt gesperrt. Die A96 ist zwischen München, Leim und Sendling wegen Brückenarbeiten in beiden Richtungen bis morgen ca. 5 Uhr gesperrt. Und die A565 ist zwischen Bonn-Beuel und Auerberg in beiden Richtungen wegen Brückenschäden gesperrt. Ihnen unterwegs eine gute Fahrt in den Sonntagmorgen hinein.
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0: Ja, der Stachel in ihrer Seite heißt heute Nacht Hanno Bauer. Ach nee, das sind die Eurythmics. Thorn in my side. Na gut, dann grüße ich jetzt mal aus Magdeburg.

Na, so ein bisschen länger werden doch die Tage noch. Also, wir haben ja das Maximum noch gar nicht erreicht. Das wäre dann genau zum Sommerbeginn. Also in wenigen Tagen, dann ist es dann auch soweit. Jetzt erstmal schöne Musik fürs Herz. Mit Celine Dion. My Heart Will Go On.

so großartige Musik und so zu Herzen gehend. Und Madeline von Melbourne hat sich dazu auch nochmal gemeldet mit einer E-Mail, gerade zu mir ins Studio, hat geschrieben: Hi Hanno, heute Morgen mal gute Nachricht und Happy Mail. Ich bin wieder daheim, bin endlich entlassen worden und bei meiner Familie. Der Rest ist jetzt Recovery zu Hause. Ja, Madeline war ja selber im Krankenhaus, nachdem sie in Deutschland war und dort auch einen Krankenbesuch abstatten musste, war sie selber auch noch im Krankenhaus und musste sich erstmal um ihre eigene Gesundheit kümmern. So, und dann hat sie noch geschrieben, dass sie Mail von Dominiks Eltern bekommen hat und mir sogar ein Foto beigelegt hat, und zwar eine Einladung zur Erinnerungsveranstaltung in der Kate Mary Chapel in Brisbane. Ja, herzlichen Dank dafür. Auf jeden Fall hat sie auch noch ein Foto von ihrem Haus dran gehängt, wo die Sonne, die Herbstsonne in Australien so richtig scheint. Und sie hat geschrieben: Foto habe ich beigelegt, welche von meinem Haus. Er schaut heute auf uns runter und schickt uns viel Sonne. Und grüßt die ganze Radiofamilie. Liebe Grüße auch von mir, Madeline from Melbourne. Ich bedanke mich ganz lieb, Madeline. Und grüße sehr lieb zurück. Erstmal viel Gesundheit jetzt nach der Entlassung aus dem Krankenhaus. Und alles Gute, einen schönen Sonntag, einen erholsamen.

Martina und Uwe, die sind in dieser Nacht unsere aktuellen Reporter der Nacht, haben nämlich gerade das WM-Vorbereitungsspiel der deutschen Nationalmannschaft verfolgt, und zwar vor Ort. Deutschland hat ja gegen die USA gewonnen mit einem 2:1 Sieg in Chicago, und sie haben geschrieben: Hallo Deutschland, hallo Hanno. Ich wollte nur kurz berichten, dass wir gerade vom Spiel unserer Mannschaft gegen die USA zurückkommen und bei euch jetzt zuhören. Es könnte doch diesmal bei der WM besser aussehen als bei der letzten. Den Eindruck hatten wir jedenfalls. Wir drücken auf alle Fälle die Daumen. Danke für die prima Musik. Wie immer ist auf euch Verlass. Ganz liebe Grüße an die Heimat von Martina und Uwe. Hey ihr beiden, Dankeschön für die schöne Einschätzung. Na, ich drück dann auch mal die Daumen, dass das nicht nur ein guter Auftakt war, sondern vielleicht auch ein Vorzeichen, wie der Verlauf dieser Weltmeisterschaft sein könnte. Ich finde die ja schon verrückt. Also so viele Spiele, ja, so viele Mannschaften, die antreten, und teilweise auch so viele ungleiche Mannschaften. Na, mal sehen, was das wird. Und dann auch noch über so viele Stadien verteilt, also quer durch die ganze USA. Und was war noch? Kanada und Mexiko ja auch noch mit dabei. Ja, na, das ist auf jeden Fall eine Herausforderung, auch logistisch gesehen, für die Boys, die dann auf dem grünen Rasen ballern, die Boys. Sabrina jetzt bei uns in der ARD-Hitnacht mit

0: Und damit 3.30 Uhr. Zeit für den Verkehrsservice der ARD-Hitnacht, ja, Unboxing der Verkehrsnews sozusagen. Die A1 ist zwischen Lengerich und Lattbergen wegen Brückenarbeiten in beiden Richtungen bis ca. 6 Uhr gesperrt. Die A4 Chemnitz Richtung Dresden ist zwischen Chemnitz-Mitte und Glösa nach einem Unfall gesperrt. Die A67 Darmstadt Richtung Mannheim ist zwischen Darmstädter Kreuz und Pfungstadt nach einem Unfall gesperrt. Dann Blick auf die A96, hier ist zwischen München-Leim und Sendling wegen Brückenarbeiten in beiden Richtungen bis morgen gesperrt und zwar in den Morgen hinein. Und dann nochmal die A565 Nordbrücke Bonn über den Rhein, hier ist zwischen Bonn-Beuel und Auerberg in beiden Richtungen gesperrt, weil hier Einsturzgefahr vermutet wird oder zumindest starke Brückenschäden. Ich hatte auch schon gerade eben eine E-Mail noch dazu bekommen von Rüdiger. Da komme ich gleich dazu. Und dann wünsche ich jetzt erstmal gute Fahrt für alle, die mit dem Auto unterwegs sind. Und wir kommen dann gleich nochmal zur Bonner Brücke. Dank der Zulieferung von Rüdiger.
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0: Für alle, die gerne laufen zum Beispiel. Die Proclaimers kommen nämlich hier. Die würden gerne mal 500 Meilen laufen, einfach um zu dir zu kommen.

Ja, ja, ich würde 500 Meilen laufen, das ist immer noch was anderes, als es wirklich zu tun, ja. So wie Heidi mir gerade noch den Spruch geschickt hat, ich hatte nie daran geglaubt, dass ich mal um 6 Uhr aufstehen und joggen gehen würde. Und ich hatte recht. 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

She's Like the Wind. Im Soundtrack der Nacht. Mal wieder schöne Filmmusik hier aus Dirty Dancing. Und ja, das ist vermutlich La Vede wie der Wind, die Bonner Rheinbrücke, also die Bonner Nordbrücke, die wir jetzt so oft schon in den Verkehrsnachrichten hatten und die ja eigentlich drinnen bleiben müsste, weil sie eben jetzt gesperrt ist und wahrscheinlich auch gesperrt bleibt. Und nicht Thomas, nein, wer war's? Genau, Rüdiger aus Neuruppin hatte eine E-Mail dazu geschrieben und hat gesagt, ich bin zwar kein Brückenfachmann, kenne aber das absolute Mega-Chaos um die Brücke, den zu bewältigenden Verkehr und das misslungene architektonische Gequetsche rund um die Brücke mit Häusern und Kulturtreffpunkten etc. Ein bautechnisches Desaster. Das bisherige Bauamt sollte nicht die Planungsleitung für einen Neubau bekommen. Ein externes Team sollte beauftragt werden. Du, ich glaube, das macht auch die Autobahn GmbH. Also in deren Zuständigkeit ist ja natürlich diese Autobahnbrücke. Auf jeden Fall diese Anregung in der Mail finde ich auch ganz gut. Möglicherweise sollte nicht nur eine riesen Megabrücke gebaut werden, sondern vielleicht zwei. Eine für Autos und eine für die Straßenbahnen. Beide Brücken könnten voneinander getrennt gebaut werden. Ein großer Wurf, auch wenn Häuser weichen müssten. Aber das natürlich für die Zukunft denken, wie der Bonner UN-Campus zum Beispiel. Und dann Dankeschön in die Sendung für die schöne Musik. Liebe Grüße von Rüdiger aus Neuruppin. Und ich grüße ganz lieb zurück. Dankeschön für die umfangreiche E-Mail. Ja, ich weiß nicht, was davon alles umgesetzt wird. Auf jeden Fall, Notmaßnahmen alleine sollten es natürlich dann auch nicht sein.

dachte so, I'll find my way home. Und in Sonjas Fall im Südwesten Deutschlands ist das der Weg ins warme Bettchen zurück. Also gerade gab es so eine kleine Schlafunterbrechung, hat sie mir geschrieben, weil sich das Nachthüngerchen gemeldet hat. Und dann noch habe ein leckeres Leberwurst-Käsebrot verspeist und mir eine Wärmeflasche gemacht. Und jetzt liege ich wieder im warmen Bettchen. So, jetzt muss ich nochmal versuchen zu schlafen. Danke für die schöne Musik. Kam an. Und ich grüße ganz lieb zurück. Sonja, ich wünsche einen schönen Sonntag, falls Sie noch nicht eingeschlafen sind.

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1: Um 4 Uhr mit Gabriela Kühne. Die deutsche Fußballnationalmannschaft hat ihre WM-Generalprobe erfolgreich bestanden. Das Team von Bundestrainer Nagelsmann entschied das letzte Testspiel vor Beginn der Weltmeisterschaft für sich. Es setzte sich in Chicago mit 2:1 gegen die USA durch. Die Tore für Deutschland schossen Kai Havertz und Leroy Sané. Das erste WM-Gruppenspiel bestreitet die DFB-Elf am Sonntag in einer Woche. Gegner ist Curaçao. In der Debatte über die Rentenreform fordert der Deutsche Gewerkschaftsbund eine verpflichtende Betriebsrente für alle Beschäftigten. Das hat DGB-Chefin Fahimi dem Redaktionsnetzwerk Deutschland gesagt. Aus der Nachrichtenredaktion Ronald Lessig.
2: Rund 20 Millionen Menschen in Deutschland hätten keine betriebliche Altersvorsorge, meist weil sie in Betrieben ohne Tarifbindung tätig seien, kritisierte Fahimi. Dort sei es denkbar, die Beschäftigten in bestehende Modelle aufzunehmen. Die Gewerkschaften stünden bereit, das zu regeln. Konkrete Eckpunkte kündigte die DGB-Chefin für Ende Juni an. Klar sei, dass die Arbeitgeber mit in die Pflicht genommen werden müssten. Die betriebliche Altersvorsorge dürfe nicht einseitig zulasten der Arbeitnehmer gehen.
1: US-Verteidigungsminister Hegseth hat die westlichen Verbündeten aufgerufen, die Vereinigten Staaten bei der Verteidigung von Frieden und Freiheit stärker zu unterstützen. Das sagte er am Rande der Feierlichkeiten zum 82. Jahrestag der Landung der Alliierten in der Normandie. Aus der Nachrichtenredaktion Kevin Bieler.
3: Frieden lasse sich nur durch Stärke sichern, betonte der US-Verteidigungsminister auf einem amerikanischen Soldatenfriedhof in Nordfrankreich. Das gelte für beide Seiten des Atlantiks, gestützt durch Einsatzbereitschaft, gemeinsame militärische Fähigkeiten und einen unerschütterlichen politischen Willen. Amerika werde die Führung übernehmen, aber fähige Verbündete müssten in entscheidenden Momenten an der Seite der USA stehen, so Hegseth weiter. In den Jahren seit der Landung in der Normandie sei ein Großteil des Westens bequem geworden. Frieden sei nicht umsonst zu haben.
1: Am Tag der Bundeswehr haben zehntausende Menschen Standorte von Heer, Luftwaffe und Marine besucht. Bundesverteidigungsminister Pistorius sprach am Nachmittag von mehr als 300.000 Besucherinnen und Besuchern. Er rief zu mehr Zusammenhalt von Gesellschaft und Truppe auf. Ein solcher Aktionstag sei ein gutes Instrument, um wieder eine stärkere Verbindung zu schaffen, so der SPD-Politiker. Am Tag der Bundeswehr können Bürger militärisches Gerät besichtigen und mit Soldaten ins Gespräch kommen. Das waren die Nachrichten. Das Wetter in Deutschland. Tagsüber im Norden Wolken, Schauer und vereinzelt Gewitter. Im Süden meist trocken und sonnig. An den Alpen Schauer und Gewitter möglich. 18 Grad im Norden bis 26 Grad im Südosten. Am Montag heiter bis wolkig und meist trocken, 19 bis 28 Grad. Es ist 4:03 Uhr.
4: Schönen Dank fürs 3-Minuten-Nachrichten-Update. Von mir jetzt der Blick auf die Verkehrslage noch im Lande. Der Verkehrsservice der ARD-Hitnacht beginnt wieder bei der A1. Hier ist zwischen Lengerich und Ladbergen wegen Brückenarbeiten in beiden Richtungen gesperrt. Noch bis ca. 6 Uhr, also 2 Stunden. Dann die Autobahn 4, Chemnitz Richtung Dresden, ist zwischen Chemnitz-Mitte und Glösa nach einem Unfall gesperrt. Gesperrt nach einem Unfall ebenfalls die Autobahn 67, Darmstadt Richtung Mannheim, zwischen Darmstädter Kreuz und Pfungstadt. Die A96 ist zwischen München-Leim und Sendling wegen Brückenarbeiten in beiden Richtungen bis morgen ca. 5 Uhr gesperrt. Und dann die Bonner Nordbrücke A565 hier ist zwischen Bonn-Beuel und Auerberg in beiden Richtungen wegen Brückenschäden gesperrt. Ihnen unterwegs eine gute Fahrt durch die Nacht. Bleiben Sie munter oder werden Sie's.
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4: Mit Hanno Bauer in Magdeburg. Grüß Sie schön.

Mr. Mister, die Broken Wings haben wir gerade gehört in der ARD-Hitnacht. Und eine aktuelle Verkehrsmeldung gibt's von der Autobahn 6, Mannheim Richtung Heilbronn. Achtung bitte hier in Höhe Vierenheimer Kreuz. Hier gab's einen Unfall und dort beginnt jetzt gerade die Unfallaufnahme.

Hier ist die AD-Hitnacht. Es gibt eine aktuelle Falschfahrermeldung von der Bundesstraße 2 zwischen Markkleeberg und Richard-Lehmann-Straße. Kommt ein Falschfahrer entgegen. Achtung bitte auf der B2 im Abschnitt Gera-Leipzig. Zwischen Markkleeberg und Richard-Lehmann-Straße ist ein Falschfahrer auf der Straße. Ja, kommt Ihnen vielleicht entgegen. Bitte ganz rechts fahren, nicht überholen und Vorsicht hier in beiden Richtungen.

Milli Vanilli in der ARD-Hitnacht. Und unsere Annette in Leipzig ist munter am Radio, hat sich eben über Annette Louisanne gefreut und schreibt neben ihrer Freude auch noch zwei Grüße auf, die ich durchgeben soll, und zwar an Rosi in Leipzig und an Pilotin Daniela, die auch heute Nacht wieder in München Schicht hat auf ihrem Rettungshubschrauber und im Einsatz ist für Leben und Gesundheit. Naja, Einsatz, hoffentlich nicht zu viele Einsätze in der Nacht. Dankeschön, Annette, für diese Grüße und ich wünsche natürlich einen schönen Sonntag zurück. Und Rüdiger hat sich auch gerade eben nochmal gemeldet, eben gerade mit der Brücke noch und seiner Meinung und seinem Schreiben in der Nacht gewesen und hat jetzt geschrieben: Lieber Hanno, ein lieber Gruß auch an die Musikredaktion, Annette Louisanne. Ihr trefft immer den Nagel mit dem Hammer auf den Nagelkopf. Liebe Grüße, Rüdiger. Na dann hoffe ich ja, dass das geklappt hat und dass es gut angekommen ist. George Harrison macht jetzt weiter hier bei uns musikalisch mit My Sweet Lord. 4.21 Uhr ist es. Achso, und ja, natürlich, klar, die Falschfahrermeldung nochmal. Achtung bitte auf der B2 zwischen Marc Debak und Richard-Lehmann-Straße. Hier ist ein Falschfahrer unterwegs. Achtung bitte auf der B2 im Abschnitt Gera-Leipzig zwischen Marc Leberg und Richard-Lehmann-Straße. Hier wurde ein Falschfahrer gemeldet. Noch gibt es keine Entwarnung. Vorsicht in beiden Richtungen immer noch.

0: So, das süße Leben. Dolce Vita, Ryan Paris, mitten in der Nacht. 4.30 Uhr ist es damit. Ja, es geht in großen Schritten auf den Morgen zu. Und es gibt jetzt erstmal im Verkehrsservice der ARD Hitnacht die Entwarnung von der Bundesstraße 2. Kein Fahrschwache mehr zwischen Markkleeberg und Richard-Lehmann-Straße. Fahren alle wieder, wie gewünscht, in die richtige Richtung. So, wir bleiben bei den aktuellen Meldungen. Dann noch die A4 Chemnitz Richtung Dresden. Hier ist zwischen Chemnitz-Mitte und Glöser nach einem Unfall gesperrt. Und die Autobahn 67 Darmstadt Richtung Mannheim ist zwischen Darmstädter Kreuz und Pfungstadt nach einem Unfall gesperrt. Die Dauerbaustellen lassen wir in dieser Stunde jetzt mal weg. Sind ja sowieso alle hinterlegt in Ihrem Navigationsgerät, wenn es vernetzt ist.
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0: Mit Hanno Bauer in Magdeburg. Schönen Gruß, schönen Sonntag wünsche ich schon mal.

Oh ja, die Show muss und wird auch weitergehen noch ein bisschen, die ARD-Hitnacht, auch wenn es draußen schon so langsam heller wird und wir dadurch bemerken, dass die Nacht sich dem Ende entgegennackt. Ja, es gibt eine aktuelle Verkehrsmeldung von der Autobahn 2 Hannover Richtung Braunschweig zwischen Peine Ost und Braunschweig Watenbüttel. Achtung bitte, hier gab es einen Unfall und die Unfallstelle ist noch ungesichert. 4:40 Uhr wird es gleich.

Hier ist die ARD-Hitnacht und große Musik kommt jetzt von Amy McDonalds mit ihrem Dream On. Gefällt mir sehr gut. Hier ist die ARD-Hitnacht, 4:45 Uhr.

8:05 ist es. Und hier ist die ARD-Hitnacht mit einer Meldung aus einer Leitstelle in Niedersachsen. Eine Gefahrenmitteilung für Niedersachsen aufgrund einer starken Rauchentwicklung in Bremervörde, Mehedorf, werden Anwohner in den Bereichen Mehedorf, Iselersheim, Hönau-Lindorf und Börde-Lammstedt gebeten, Fenster und Türen geschlossen zu halten sowie Lüftungen und Klimaanlagen abzuschalten.

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1: Um 5 Uhr mit Gabriela Kühne. Die deutsche Fußballnationalmannschaft hat die Generalprobe für die Weltmeisterschaft erfolgreich bestanden. Sie gewann ihr letztes Testspiel gegen Co-Gastgeber USA mit 2:1. Aus der Sportredaktion Stefanie Lavoie.
2: Die DFB-Elf war durch ein Tor von Kai Havertz bereits in der 2. Minute in Führung gegangen. Anthony Robinson konnte kurz vor der Halbzeit für den WM-Co-Gastgeber ausgleichen. Leroy Sané erzielte schließlich den Siegtreffer. Sané war nach dem WM-Aus von Lennart Kahl auf dessen Position rechts vorne gerückt. Besonders in der Defensive hat die deutsche Mannschaft noch Luft nach oben, zeigte aber einige gute Offensivansätze. Heute in einer Woche startet Deutschland mit dem ersten Gruppenspiel gegen Curaçao in diese Mammut-Weltmeisterschaft.
1: Wie könnte der russische Angriffskrieg gegen die Ukraine beendet werden? Darüber wollen Großbritannien, Frankreich und Deutschland heute beraten. Zusammen mit der Ukraine selbst in London ist für den Abend ein Treffen angesetzt. Mit dem britischen Premier Starmer, Frankreichs Präsident Macron, Bundeskanzler Merz und dem ukrainischen Präsidenten Selenskyj. Der hatte kürzlich erst dem russischen Präsidenten Putin ein persönliches Treffen in einem Drittstaat angeboten. Putin lehnte das ab. Im Falle von Verhandlungen über einen Waffenstillstand wollen die Europäer mit am Tisch sitzen. In der Debatte über die Rentenreform fordert der Deutsche Gewerkschaftsbund eine verpflichtende Betriebsrente für alle Beschäftigten. Das hat DGB-Chefin Fahimi dem Redaktionsnetzwerk Deutschland gesagt. Aus der Nachrichtenredaktion Ronald Lessig.
3: Rund 20 Millionen Menschen in Deutschland hätten keine betriebliche Altersvorsorge, meist weil sie in Betrieben ohne Tarifbindung tätig seien, kritisierte Fahimi. Dort sei es denkbar, die Beschäftigten in bestehende Modelle aufzunehmen. Die Gewerkschaften stünden bereit, das zu regeln. Konkrete Eckpunkte kündigte die DGB-Chefin für Ende Juni an. Klar sei, dass die Arbeitgeber mit in die Pflicht genommen werden müssten. Die betriebliche Altersvorsorge dürfe nicht einseitig zulasten der Arbeitnehmer gehen.
1: Die deutschen Welterbestätten öffnen heute ihre Türen und bieten besondere Veranstaltungen und Aktionen an. Anlass ist der bundesweite UNESCO-Welterbetag. Eröffnet wird er mit einem Festakt im historischen Reichssaal in Regensburg. In Deutschland gibt es derzeit 55 Kultur- und Naturerbestätten. Dazu gehören zum Beispiel der Aachener Dom, verschiedene Altstädte wie in Bamberg und Wismar, das Bauhaus und seine Stätten in Weimar und Dessau sowie das Wattenmeer. Das waren die Nachrichten. Das Wetter in Deutschland. Tagsüber im Norden Wolken, Schauer und vereinzelt Gewitter, im Süden meist trocken und sonnig, an den Alpen Schauer und Gewitter möglich, 18 Grad im Norden bis 26 Grad im Südosten. Die Zeit, es ist 5.03 Uhr.
4: Dankeschön für die letzten Nachtnachrichten. Von mir jetzt der Blick auf die Straßen im Lande. Hier ist der Verkehrsservice der ARD Hitnacht. Erstmal die Entwarnung noch von der B2. Kein Falschfahrer mehr zwischen Magdeburg und Richard-Lehmann-Straße. Dann die A1 Osnabrück. Münster ist zwischen Lengerich und Ladbergen wegen Brückenarbeiten in beiden Richtungen gesperrt. Noch eine Stunde lang. Bis 6 Uhr soll es dauern. Ich hoffe, man bleibt im Zeitplan. Dann die A96, hier ist zwischen München-Leim und Sendling wegen Brückenarbeiten in beiden Richtungen gesperrt. Das Ganze bis morgen, also Montag früh, ca. 5 Uhr. Und die A565 ist zwischen Bonn-Beuel und Auerberg in beiden Richtungen wegen Brückenschäden gesperrt. Außerdem gibt es nochmal die Gefahrenmitteilung für Niedersachsen. Aufgrund einer starken Rauchentwicklung in Bremervörde, Mehedorf werden die Anwohner in den Bereichen Mehedorf, Islersheim und Hönau-Lindorf sowie Börde-Lamstedt gebeten, Fenster und Türen geschlossen zu halten und Lüftungen und Klimaanlagen abzuschalten.
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4: Eine Stunde Nachtsendung liegt noch vor uns. Ich bin Hanne Bauer. Wünsche jetzt einen schönen Übergang aus der Nacht in den Morgen und einen schönen Sonntag. Wir starten in dieser Stunde mit Jennifer Rush. I come undone.

Jennifer Rush. Gerade war sie nach 13 Jahren TV-Abstinenz im deutschen Fernsehen mal wieder zurück auf dem Bildschirm. Und zwar in unserer MDR-Sendung Riverboat. Ja, und hat dort auch Fragen sehr oft auf Deutsch beantwortet. Also ich war sehr oft sehr überrascht, sie so gut Deutsch sprechen zu hören. Aber ja, das sind nun mal ihre Wurzeln, die sie ja hier in Deutschland hatte. Wen es interessiert, in der ARD-Mediathek ist das Ganze natürlich auch nachzuschauen. Kann ich einfach nur empfehlen. Also das Riverboat des MDR. Vor 2 Wochen war es am Freitag.

All Together zur frühester Stunde in der ARD-Hitnacht. Das ist gut. Das soll auch so sein. Und wenn Sie unterwegs sind, dann sind Sie auch nicht allein hinterm Lenkrad. Es gibt eine aktuelle Unfallstelle auf der Autobahn 7 Kassel Richtung Fulda zwischen dem Dreieck Kassel Süd und Guxhagen. Gefahr durch eine noch ungesicherte Unfallstelle. Trotzdem, ansonsten gute Fahrt.

So, das Narrenschiff ist unterwegs. Und wer schwebt denn da auf dem Narrenschiff so völlig losgelöst? Ach ja, Major Tom ist es dann wohl. Jetzt in der ARD-Hitnacht Peter Schilling zu hören.

völlig losgelöst. Geht's hinein in den Sonntagmorgen. 5.20 Uhr steht auf der Uhr. Guten Morgen, hier ist der ARD-Hitnacht noch und Diana Ross in The Supremes geben uns jetzt den richtigen Rhythmus vor.

So schöne Musik aus Deutschland. Max Mutzke. Can't wait until tonight. Ja, 5:25 ist es. Der Sonntagmorgen ruft schon langsam. Und damit er nicht zu langsam ruft, machen wir ihm jetzt Beine mit Dusty Springfield. Sehr schöne Beine. In Springfield hätte ich beinahe gesagt. Nein, in Private natürlich. Schönen Sonntagmorgen wünsche ich.

0: 5:30 ist es. Zeit für den Verkehrsservice in der ARD-Hitnacht. A1, A61, Euskirchen Richtung Köln, zwischen Erftstadt und Dreieck Erftal. Nicht in Richtung, sondern einfach nur zwischen Erftstadt und Dreieck Erftal. In beiden Richtungen Gefahr durch Tiere auf der Fahrbahn. Hier sind Rehe auf der Fahrbahn. Okay. A7 dann Hamburg Richtung Flensburg, zwischen Schleswig-Schubi und Tarp gab es einen Unfall. Der rechte Fahrstreifen ist hier gesperrt worden. Die nächsten Meldungen von der A1 ist hier zwischen Lengericht und Lattbergen wegen Brückenarbeiten in beiden Richtungen gesperrt. Bis ca. 6 Uhr soll es noch dauern. Und die A96 ist zwischen München-Leim und Sendling wegen Brückenarbeiten in beiden Richtungen bis morgen Montag ca. 5 Uhr gesperrt. Ebenfalls gesperrt die A565 zwischen Bonn-Beuel und Auerberg wegen Brückenschäden in beiden Richtungen. Ihnen unterwegs eine gute Fahrt in den Morgen hinein.
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0: Mit Hanno Bauer in Magdeburg. Grüß dich schön.

Chris Rias, herrliche Stimme. Looking for the Summer. Und da gibt es auch die Zeile, wo er singt von Fly Away. Und dann ist doch unsere Pilotin hier in der Hitnacht genau richtig. Lieber Hanno, schreibt Daniela, es ist spät bzw. früh, dass ich noch Zeit gefunden habe, schnell zu schreiben. Wir hatten heute Nacht viel zu tun. Jetzt schnaufe ich erstmal durch und freue mich aufs Bett. Das war eine sehr anstrengende Woche. Ja, Daniela ist Rettungsfliegerin mit dem Rettungshelikopter, stationiert in München. Und sie schreibt weiter, ja, ich möchte mich bei Claudia in Stuttgart bedanken für ihre lieben Zeilen. Das hat mich sehr berührt. Und ich komme gleich nach dem Dienstende sicher nach Hause und freue mich auf den nächsten Einsatz. Eure Rettungsfliegerin Daniela aus München, eigentlich in Oberhausen zu Hause, aber eben in München jetzt gerade im Einsatz. Dann wünsche ich mal alles Gute zurück und wünsche natürlich einen guten Übergang in die Horizontale, liebe Daniela. Und schön ausschlafen, wenn es denn geht, jetzt nach dem Dienst. Bis um 6 ist ja nur noch Bereitschaft und dann ist Schluss.

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Und die nächste E-Mail, die reingekommen ist, kam von Martina und von Ralf. Die waren nämlich begeistert, als vorhin gerade DJ Bobo bei uns im Radio lief. There's a Party. Und ihre E-Mail heißt There was a Party. Sie haben geschrieben, guten Morgen, Hanno. Wir haben uns eben auch über DJ Bobo gefreut. Wir waren eben noch auf der The Great Adventure live in Köln bei DJ Bobo. Es war im Rahmen einer Geburtstagsparty. Super Stimmung dort. Die Lanxess Arena war bis unter das Dach ausgebucht. Bin so froh, dass wir auf der Rücktour keinem Falschfahrer begegnet sind. Wünschen einen schönen Sonntag. Liebe Grüße von Martina und von Ralf und ich grüße ganz lieb zurück. Ja, dann kommt mal gut nach Hause und wünsche euch dann noch nach dem Ausschlafen einen schönen Sonntag.

Hier ist die AD Hitnacht und Stefan, der Mann von der Feuerwehr in Cuxhaven, hat geschrieben: Moin Hanno, Gruß aus Cuxhaven, bin gerade mal wieder wach. Schöne Grüße an die Rettungsfliegerin, ich habe auch schon oft zu tun gehabt mit den tollen Teams. Gruß natürlich auch an alle, die Tag- und Nachtsdienst tun. Stefan, ich grüße ganz lieb zurück.

Stay with me wird hier gefleht und ich schwöre, ich würd's. Die Nacht ist aber nun mal vorüber und deswegen darf der Nachtmoderator aus versicherungstechnischen Gründen jetzt nicht weiterreden. In den nächsten zwei Nächten bin ich dann aber wieder in der Nachtsendung. Also in zwei Nächten. Die nächsten zwei kommen von Romy. In zwei Nächten bin ich dann wieder da. Das verspreche ich. Beziehungsweise Nick Kamen, I promise myself. Also passend zu mir. Ich verspreche mich selbst. Passt doch. Hanno Bauer sagt tschüss. Ciao, ciao.

0: Deutschland packt den 9. Sieg in Folge in den Koffer und reist morgen zumindest mit einem guten Ergebnis aus Chicago ins WM-Camp nach Winston-Salem. Das 2:1 gegen die USA durch die Tore von Havertz und Sané beim zwischenzeitlichen Ausgleich des WM-Gastgebers offenbarte aber durchaus Schwächen. Gegen stärkere Gegner wird mehr Intensität und Präzision nötig sein. Der WM-Spielplan beschert kommenden Sonntag mit Curaçao aber einen vermeintlich leichten Turnierstart.
1: In der Debatte über die Rentenreform fordert der Deutsche Gewerkschaftsbund eine verpflichtende Betriebsrente für alle Beschäftigten. Das hat DGB-Chefin Jasmin Fahimi dem Redaktionsnetzwerk Deutschland gesagt. Zu den Gründen Ronald Lessig aus der Nachrichtenredaktion.
2: Rund 20 Millionen Menschen in Deutschland hätten keine betriebliche Altersvorsorge, meist weil sie in Betrieben ohne Tarifbindung tätig seien, kritisierte Fahimi. Dort sei es denkbar, die Beschäftigten in bestehende Modelle aufzunehmen. Die Gewerkschaften stünden bereit, das zu regeln. Konkrete Eckpunkte kündigte die DGB-Chefin für Ende Juni an. Klar sei, dass die Arbeitgeber mit in die Pflicht genommen werden müssten. Die betriebliche Altersvorsorge dürfe nicht einseitig zulasten der Arbeitnehmer gehen.
1: Am ukrainischen Atomkraftwerk Saporischschja konnte eine wichtige Stromleitung repariert werden. Das hat die internationale Atomenergiebehörde mitgeteilt. Das Kraftwerk hatte 15 Stunden lang keinen Strom. Das ist jetzt behoben. Die Ukraine und Russland hatten sich auf eine begrenzte Waffenruhe geeinigt, um die Reparatur zu ermöglichen und einen Atomunfall zu verhindern. In Bremervörde hat ein Brand eine Autowerkstatt vollständig zerstört. In der Nacht waren laut Polizei bis zu 300 Feuerwehrleute im Einsatz, um den Brand in der Ortschaft Mehedorf unter Kontrolle zu bringen. Sie konnten verhindern, dass die Flammen auf angrenzende Wohnhäuser übergreifen. Allerdings ist der Brand immer noch nicht gelöscht. Der Einsatz läuft noch. Verletzt wurde niemand. Die Schadenshöhe ist noch nicht klar. In Dortmund ist gestern Abend die erste Runde des DFB-Pokals ausgelost worden. Werder Bremen wird auswärts beim Lüneburger SK Hansa antreten. Zu dem Bremer Losen Heiko Neugebauer.
3: Mit dem Lüneburger SK hat Werder einen Gegner aus der Oberliga Niedersachsen erwischt. Damit bleibt den Bremern eine weite Reise erspart. Und natürlich gehen sie gegen den Fünftligisten als haushoher Favorit ins Spiel. Die SV Hemeling bekommt es in der ersten DFB-Pokalrunde mit Hannover 96 zu tun, die nur knapp den Bundesliga-Aufstieg verpassten und am Ende der letzten Zweitligasaison Vierter wurden. Ausgetragen wird diese erste Runde Ende August. Die genauen Ansetzungen stehen noch nicht fest.
1: Und der SSV Jeddelo 2 aus dem Landkreis Ammerland, der den Niedersachsen-Pokal gewonnen hat, der spielt gegen den ersten FC Heidenheim. Das waren die Nachrichten mit Irene Lottes.
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1: Die aktuellen Temperaturen in Bremen 14 Grad, in Bremerhaven 15 Grad, Cuxhaven auch 15 Grad und in Oldenburg 14 Grad. Der Tag startet mit dichten Wolken und auch Regen ist dabei. Im Laufe des Tages lockern die Wolken etwas auf. Am freundlichsten wird es noch an der Küste. Es sind aber immer wieder Schauer möglich. Die Temperaturen steigen auf 17 Grad auf den Inseln, ansonsten bis zu 20 Grad. Dazu weht mäßiger bis frischer an der Nordsee, frischer bis starker Wind, der von Süd bis Südwest auf westliche Richtungen dreht. Die Woche startet morgen dann trockener mit Sonne und Wolken und bis zu 24 Grad.
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1: Der Blick auf die Straßen um 6:04. Vorsicht bitte auf der A28 Oldenburg Richtung Leer. Zwischen Leer Ost und dem Dreieck Leer liegt ein Kantholz. Wir wünschen gute Fahrt.
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Der Bremen 1 Verkehrsservice mit zwei Warnmeldungen. Vorsicht bitte auf der A7 Hamburg Richtung Hannover zwischen Soltau Süd und Dorfmark liegen Gegenstände. Und Vorsicht bitte auf der A27 Bremen Richtung Walsrode. Zwischen Verden Ost und Walsrode West befindet sich eine ungesicherte Unfallstelle mit einem brennenden PKW.

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2: Mit den aktuellen Temperaturen in Bremen 14 Grad, in Bremerhaven sind es 15 Grad, in Cuxhaven auch 15 Grad und in Oldenburg 14 Grad. Der Tag startet mit dichten Wolken und auch Regen ist dabei. Im Laufe des Tages lockern die Wolken etwas auf. Am freundlichsten wird es noch an der Küste. Es sind aber immer wieder Schauer möglich. Die Temperaturen steigen auf 17 Grad auf den Inseln, ansonsten auf bis zu 20 Grad. Dazu weht mäßiger bis frischer an der Nordsee, frischer bis starker Wind, der von Süd bis Südwest auf westliche Richtungen dreht. Die Woche startet dann trockener mit Sonne und Wolken und bis zu 24 Grad.
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2: Der Blick auf die Straßen um 6:30 Uhr. Vorsicht bitte auf der A7 Hamburg Richtung Hannover zwischen Soltau Süd und Dorfmark liegen Gegenstände. Und auf der A27 Bremen Richtung Walsrode zwischen Verden Ost und Walsrode West befindet sich eine ungesicherte Unfallstelle mit einem brennenden PKW. Da wo es geht, wünschen wir gute Fahrt.
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Der Bremer 1 Verkehrsservice mit zwei Gefahrenmeldungen. Vorsicht bitte auf der A27 Bremen Richtung Walsrode zwischen Verden Ost und Walsrode West. Immer noch eine ungesicherte Unfallstelle mit einem brennenden Auto. Und Vorsicht bitte auf der A28 Bremen Richtung Oldenburg zwischen Hatten und dem Kreuz Oldenburg Ost liegen Gegenstände.

Der Bremen 1 Verkehrsservice mit einer Gefahrenmeldung. Vorsicht bitte, auf der A27 Bremen Richtung Bremerhaven zwischen dem Rastplatz Harmonie und Hagen liegt ein Tier auf der Fahrbahn.

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2: Mit Irene Lottes, guten Morgen. DFB gewinnt letztes Testspiel vor WM-Start. DGB fordert Pflicht zu betrieblicher Altersvorsorge für alle. Großbrand zerstört Autowerkstatt in Bremervörde. Das Wetter, viele Wolken, später Auflockerung, aber auch Schauer bei bis zu 20 Grad. Die deutsche Fußballnationalmannschaft hat ihr letztes Testspiel vor der Weltmeisterschaft gewonnen. Gegen Mitgastgeber USA haben sich die Deutschen in Chicago mit 2:1 durchgesetzt. Aus dem ARD-WM-Team Holger

0: dem Redaktionsnetzwerk Deutschland gesagt. Zu den Gründen Ronald Lessig aus der Nachrichtenredaktion.
1: Rund 20 Millionen Menschen in Deutschland hätten keine betriebliche Altersvorsorge, meist weil sie in Betrieben ohne Tarifbindung tätig seien, kritisierte Fahimi. Dort sei es denkbar, die Beschäftigten in bestehende Modelle aufzunehmen. Die Gewerkschaften stünden bereit, das zu regeln. Konkrete Eckpunkte kündigte die DGB-Chefin für Ende Juni an. Klar sei, dass die Arbeitgeber mit in die Pflicht genommen werden müssten. Die betriebliche Altersvorsorge dürfe nicht einseitig zulasten der Arbeitnehmer gehen. Bei der Finanzierung sieht Fahimi Luft nach oben. In den meisten Ländern Europas liege der Rentenbeitrag bei 20% oder mehr und damit deutlich über den deutschen Sätzen.
0: Am ukrainischen Atomkraftwerk Saporischschja konnte eine wichtige Stromleitung repariert werden. Das hat die internationale Atomenergiebehörde mitgeteilt. Das Kraftwerk hatte 15 Stunden lang keinen Strom. Das ist jetzt behoben. Die Ukraine und Russland hatten sich auf eine begrenzte Waffenruhe geeinigt, um die Reparatur möglich zu machen und einen Atomunfall zu verhindern. In Bremervörde hat ein Brand eine Autowerkstatt vollständig zerstört. In der Nacht waren laut Polizei bis zu 300 Feuerwehrleute im Einsatz, um das Feuer in der Ortschaft Mehedorf unter Kontrolle zu bekommen. Sie konnten verhindern, dass die Flammen auf angrenzende Wohnhäuser übergreifen. Verletzt wurde niemand. In Dortmund ist gestern Abend die erste Runde des DFB-Pokals ausgelost worden. Werder Bremen wird auswärts beim Lüneburger SK Hansa antreten. Zu dem Bremerlosen Heiko Neugebauer.
2: Mit dem Lüneburger SK hat Werder einen Gegner aus der Oberliga Niedersachsen erwischt. Damit bleibt den Bremern eine weite Reise erspart. Und natürlich gehen sie gegen den Fünftligisten als haushoher Favorit ins Spiel. Die SV Hemeling bekommt es in der ersten DFB-Pokalrunde mit Hannover 96 zu tun, die nur knapp den Bundesliga-Aufstieg verpasst und am Ende der letzten Zweitligasaison Vierter wurden. Ausgetragen wird diese erste Runde Ende August. Die genauen Ansetzungen stehen noch nicht fest.
0: Der SSV Jeddelo 2 aus dem Landkreis Ammerland, der den Niedersachsen-Pokal gewonnen hat, spielt gegen den ersten FC Heidenheim. Das waren die Nachrichten mit Irene Lottes.
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0: Die aktuellen Temperaturen in Bremen 14 Grad, in Bremerhaven 15 Grad, in Cuxhaven 15 Grad und in Oldenburg 14 Grad. Der Tag startet mit dichten Wolken und auch Regen ist dabei. Im Laufe des Tages lockern die Wolken etwas auf. Am freundlichsten wird es noch an der Küste. Es sind aber den ganzen Tag über immer wieder Schauer möglich. Die lassen erst gegen Abend nach. Die Temperaturen steigen auf 17 Grad auf den Inseln, ansonsten auf bis zu 20 Grad. Dazu weht mäßiger bis frischer an der Nordsee, frischer bis starker Wind, der von Süd bis Südwest auf West Richtungen dreht. Die Woche startet morgen dann trockener mit Sonne und Wolken und bis zu 24 Grad.
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0: Der Blick auf die Straßen um 7:04. Vorsicht bitte auf der A27 Bremen Richtung Bremerhaven. Zwischen dem Rastplatz Harmonie und Hagen liegt ein Tier auf der Fahrbahn. Wo es geht, wünschen wir gute Fahrt.
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5: Mit den aktuellen Temperaturen in Bremen 14 Grad, in Bremerhaven 15, Cuxhaven auch 15 Grad und Oldenburg 13 Grad. Der Tag startet mit dichten Wolken, auch Regen ist immer wieder dabei. Im Laufe des Tages lockern die Wolken aber etwas auf, dann kommt auch mal die Sonne raus. Am freundlichsten wird es noch an der Küste. Allerdings begleiten uns auch den ganzen Tag über Schauer. Die Temperaturen steigen auf 17 Grad auf den Inseln, ansonsten bis zu 20 Grad. Der Wind weht mäßig bis frisch an der See, frisch bis stark von Süd bis Südwest. West und dreht dann auf westliche Richtungen. Die Woche morgen startet dann trockener mit Sonne und Wolken und bis zu 24 Grad.
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5: Da haben wir gerade keine Meldung vorliegen. Wir wünschen gute Fahrt.
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1: Man at Work Down Under. Mit dem Lied verbinde ich eine tolle Zeit in diversen Diskotheken Cuxhavens. Jansens Tanzpalast, Altenwalder Hof, ich war da mittendrin.
0: Man at Work, Sister Slash und Michael Bublé. 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
1: Neulich war ich wieder für ein paar Tage in Rom. Und da zieht es mich immer wieder in eine ganz bestimmte Kirche. San Luigi, die französische Nationalkirche mitten in der Altstadt. Ganz vorne links in einer Seitenkapelle hängt ein großes Bild von Caravaggio, dem Meister des frühen Barocks, auf dessen Bildern Licht und Dunkelheit eine so große Rolle spielen. Dargestellt ist die Berufung des Matthäus durch Jesus. Matthäus war Zöllner, Steuereintreiber, Betrüger. So sieht man auf dem Bild Matthäus auch da sitzen, vornübergebeugt, ganz konzentriert auf das Geld, das vor ihm liegt. Solche Menschen können einem auch heute begegnen, die nur fixiert sind auf den eigenen Gewinn und nicht links und nicht rechts schauen, die keinen Blick mehr für die Umgebung haben, ganz in sich verschlossen, die Menschen spielen keine Rolle. Frei und glücklich sind sie meist nicht, sondern wie gefangen von dem Schatz, den sie zu besitzen meinen, der aber vermutlich eher sie besitzt. Jesus nimmt das wahr, aber er schimpft nicht, droht auch nicht oder zieht ihn einfach weg, sondern er richtet ihn auf, so stellt es Caravaggio dar, indem er ihn ansieht, anspricht, ruft und seine Hand nach ihm ausstreckt, richtet sich sein Kopf auf. Eine zauberhafte Begegnung im wahrsten Sinn des Wortes. Weil er sich aufrichtet und seinen Kopf hebt, verändert sich dieser Matthäus. Und doch bleibt vieles im Dunkeln in dieser Szene. Das ist ja gerade die Meisterschaft Caravaggios, dass er nicht alles erklärt und in grelles Licht taucht, sondern viele Schatten bleiben. Hier geht es nicht um Belehrung. Hier geht es darum, dass sich etwas in mir verändern kann, wenn ich mich aufrichten lasse und mich aus meiner Verschlossenheit löse. Jesu Wort hat die Kraft dazu. Nächstes Mal, wenn ich wieder in Rom bin, werde ich wohl wieder nach San Luigi gehen. Ich möchte mich ansprechen und aufrichten lassen durch Jesu Wort und Botschaft.

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1: Mit Irene Lottes. Junge Union fordert weniger Plus bei der Rente für mehr BAföG. Großbrand zerstört Autowerkstatt in Bremervörde. DFB gewinnt letztes Testspiel vor WM-Start. Das Wetter, dichte Wolken, später Auflockerung, aber auch Schauer bei bis zu 20 Grad. Die Junge Union fordert die Bundesregierung auf, den Spardruck besser auf alle Generationen zu verteilen. Konkret schlägt JU-Chef Johannes Winkel vor, dass die geplante Rentenerhöhung zum Juli kleiner ausfällt, um mehr Spielraum zu haben für BAföG und Elterngeld. Die Einzelheiten von Dagmar Nuhn aus der Nachrichtenredaktion.
2: Sparen in Zeiten knapper Kassen sei nötig, müsse aber auch gerecht ablaufen, meint Winkel in der Bild am Sonntag. Unfair sei, wenn die Renten wie geplant steigen, während die BAföG-Erhöhung ausfallen und das Elterngeld sogar gekürzt werden solle. Sein Vorschlag, die Renten nur um 3 statt um 4,2% anheben. Dadurch würden 5 Milliarden Euro frei für die BAföG-Wohnkostenpauschale und um Kürzungen beim Elterngeld zu verhindern. An die Bundesregierung appelliert Winkel wörtlich, gebt euch einen Ruck für die junge Generation.
1: Der Deutsche Gewerkschaftsbund fordert eine

0: Arbeitnehmer gehen. Bei der Finanzierung sieht Fahimi Luft nach oben. In den meisten Ländern Europas liege der Rentenbeitrag bei 20% oder mehr und damit deutlich über den deutschen Sätzen.
1: Deutschland, Frankreich und Großbritannien wollen die stockenden Bemühungen um ein Ende des Ukraine-Kriegs wieder in Gang bringen. Kanzler Friedrich Merz, Präsident Emmanuel Macron und Premierminister Keir Starmer treffen sich heute in London mit dem ukrainischen Präsidenten Volodymyr Zelensky. Einen Vorschlag Zelenskys für ein persönliches Gespräch in einem Drittstaat hatte Kreml-Chef Wladimir Putin vorgestern abgelehnt. In Bremervörde hat ein Brand eine Autowerkstatt vollständig zerstört. In der Nacht waren laut Polizei bis zu 300 Feuerwehrleute im Einsatz, um den Brand in der Ortschaft Meerdorf unter Kontrolle zu bekommen. Sie konnten verhindern, dass die Flammen auf angrenzende Wohnhäuser übergreifen. Verletzt wurde niemand. Die deutsche Fußballnationalmannschaft hat ihr letztes Testspiel vor der Weltmeisterschaft gewonnen. Gegen Mitgastgeber USA haben sich die Deutschen in Chicago mit 2:1 durchgesetzt. Holger Dahl.
2: Deutschland packt den 9. Sieg in Folge in den Koffer und reist morgen zumindest mit einem guten Ergebnis aus Chicago ins WM-Camp nach Winston-Salem. Das 2:1 gegen die USA durch die Tore von Havertz und Sané beim zwischenzeitlichen Ausgleich des WM-Gastgebers offenbarte aber durchaus Schwächen. Gegen stärkere Gegner wird mehr Intensität und Präzision nötig sein. Der WM-Spielplan beschert kommenden Sonntag mit Curaçao aber einen vermeintlich leichten Turnierstart.
1: Und in Dortmund ist gestern Abend die erste Runde des DFB-Pokals ausgelost worden. Werder Bremen wird auswärts beim Fünfligisten Lüneburger SK Hansa antreten. Die SV Hemelingen trifft auf den Zweitligisten Hannover 96. Und der SSV Jeddelo 2 aus dem Ammerland spielt gegen den ersten FC Heidenheim. Das waren die Nachrichten mit Irene Lottes.
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4: Die Temperaturen, die liegen zurzeit zum Beispiel in Bremen bei 14 Grad. Wir haben 14 Grad übrigens auch in Verden, 15 Grad im Bremerhaven, 15 Grad auch in Cuxhaven und im Laufe des Tages dann Höchstwerte zwischen 17 und 20 Grad. So, ja, es gibt Regen, ich gebe es zu, aber den gibt es nicht den ganzen Tag, denn die Schauer, die werden sich zurückziehen und die Wolken lockern dann auch auf und heute Nachmittag gibt es immer wieder längere sonnige Abschnitte. An der Küste wird sogar richtig gehend freundlich, also klingt im Großen und Ganzen wirklich mehr nach draußen als nach Sofa, allerdings sollten Sie eine Windjacke mitnehmen, denn der Wind ist ganz ordentlich unterwegs, dreht von Süd auf Südwest und hat gerade an der Küste auch hin und wieder mal ein paar stürmische Böen dabei.
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4: Es ist jetzt 8:04 und es gibt keine Meldung. Ja, so kann es gern bleiben. Kommen Sie gut an.
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4: So, ich weiß jetzt natürlich nicht, wonach Ihnen ist. Ich wäre jetzt dafür, dass wir alle die Kaffeemaschine anschmeißen. Teewasser noch dazu kochen, da wäre ich jetzt schon mal in Vorleistung gegangen und vielleicht einmal strecken, oder? Jetzt strecken, Arme hoch und ups, schönen Start in den Sonntag.
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0: Einen guten Morgen, schönen Sonntag hier. Bremen 1. Und vielleicht haben Sie es ja gestern Abend mitbekommen, die deutsche Fußballnationalmannschaft hat ja eine ganz ordentliche Generalprobe kurz vor der Weltmeisterschaft nochmal hingelegt in Chicago bei einem wirklich heißen Spiel. Gab zwischendurch sogar Trinkpausen, haben sie das Testspiel gewonnen gegen den Co-Gastgeber USA mit 2:1 und das Ganze dank Kai Havertz und dank Leroy Sané. Und jetzt fragen sie sich, was machen die Jungs denn heute? Ich sage es mal mit den Worten von Trainer Julian Nagelsmann, die Jungs machen heute gar nichts. Ja, die machen gar nichts und können sich eigentlich schon mal überlegen, wie es jetzt weitergeht in den nächsten Tagen.
1: Jungs können bitte was machen. Wir im Trainerteam können da mal durchschnaufen. Und dann fliegen wir ins Basecamp, freuen wir uns sehr drauf. Ich habe es schon gesehen, die Jungs noch nicht. Das sind alle sehr gespannt. Und dann werden wir uns gut vorbereiten und hoffentlich erstmal mit 3 guten Spielen starten.
0: Ja, da drücken wir auf jeden Fall fest die Daumen, dass sie mit 3 guten Spielen starten. Aber erstmal geht's ja ins Basecamp. Heißt also, sie werden sich morgen auf den Weg machen an den Ort, an dem sie jetzt die nächsten Tage verbringen werden, um sich mental und auch spielerisch bestmöglich vorzubereiten auf die Weltmeisterschaft. Schönen Sonntag, Bremen 1 hier.

Rita, ihr unterwegs nach Amsterdam und vielleicht ist ihr mal die Eifahrt mit dem Flugzeug, nur mit dem Zug.

Schönen guten Morgen, schönen Sonntag. Bremen 1 ist hier und wo wir da gerade Summer Nights von Olivia Newton-John und John Travolta gehört haben, muss ich an dieser Stelle mal kurz Bremen 1-Hörer Jürgen zitieren, der sich fragt, ob es wirklich das richtige Wetter ist, um den Tag draußen zu verbringen oder ob es vielleicht eher der ist, um ihn drinnen zu verbringen. Er hat bereits mehrfach heute schon versucht, Altpapier und Müll zur Tonne zu bringen. Es ist ihm aber schlichtweg zu nass bis dato. Gut, zugegeben, in Oldenburg, da regnet es tatsächlich ganz ordentlich und da gibt's einige Ecken. Aber ich finde, wir werden das Wetter heute nicht kaputt reden. Regnet halt ab und zu mal. Ist halt ein bisschen herbstlich an diesem Sonntag. Aber ist ja irgendwie dann auch ganz gemütlich, oder? Also wenn man will, ist es ganz gemütlich. Wenn man drin sein darf, einen warmen Kaffee in der Nähe hat und nette Menschen um sich. Und dazu noch die größten Hits aller Zeiten. Mehr geht an einem Sonntag doch gar nicht.

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5: Ich sag mal so, der Wettertrend zeigt heute auf jeden Fall klar in die richtige Richtung, denn der Regen wird sich im Tagesverlauf mehr und mehr zurückziehen, auch wenn Sie gerade noch das Gefühl haben, das wird nie der Fall sein. Doch, die Wolken lockern auf und ganz besonders westlich der Weser gibt's auch immer mal wieder ein bisschen Sonne. Und am freundlichsten wird es auf jeden Fall an der Küste und das Ganze bei Höchstwerten zwischen 17 und knapp 20 Grad. Allerdings, was Sie nicht vergessen sollten, ist immer ein bisschen Wind heute dabei, manchmal auch ein bisschen mehr. Grad an der Küste kommt aus Südwest.
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5: Und zwar um 8.32 Uhr. Meldung gibt's nicht. Ja bitte, so kann's bleiben. Gute Fahrt.
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5: Ja, zack ist schon Sonntag und zack lernen wir gleich, wo Till Kohlwiss in dieser Woche ausgestiegen ist. Und sich hat überraschen lassen. Lass mal aussteigen, so heißt ja seine Reihe. Er fährt mit den öffentlichen Verkehrsmitteln durch die Gegend. Und wo es ihn hintreibt, da hält er dann sein Mikrofon hin. Und es hat sich in diesem Fall wirklich sehr gelohnt.
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2: Ja, Bremen 1 Reporter Till Kohlwiss ist immer wieder unterwegs, zum Beispiel mit der Straßenbahn, manchmal allerdings auch mit einem Bus und ist auf der Suche nach wunderschönen Orten. Und diesmal hat's ihn in den Bus 559 getrieben und er ist im südlichen Landkreis Cuxhaven ausgestiegen, genauer in Bramstedt. Und Bramstedt gehört zur Einheitsgemeinde Hagen im Bremischen.
3: Und hier begrüßt mich ein Kuckuck und ich habe den Leerfahrt Wasserwald-Wildtier entdeckt im Wasserwerkswald. Was ist das?
4: Ja, das ist ein Leerfahrt, wo man sich über die Natur und Tierwelt informieren kann und den man abgehen kann und auch mal was erleben kann.
3: Und dich habe ich hier direkt vor dem Wasserwerk auch entdeckt. Wer bist du und was machst du hier?
4: Ja, ich bin der Michael Majewski. Ich bin hier als Wassermeister im Wasserwerk Hesebusch tätig.
3: Und hast du Lust, mit mir mal kurz den Pfad so ein bisschen zu entdecken?
4: Ja, das können wir gerne machen.
3: Es gibt insgesamt 11 Stationen. So eine Tour, wie lange dauert die?
4: Ja, ungefähr 1,5 Stunden würde ich einplanen.
3: Jetzt sind wir hier an einer Station angekommen. Hört mal her, schlage mit dem Klöppel gegen die Rundhölzer, lausche dem Klang und rate. Wie heißt die Baumart, die du zum Erklingen gebracht hast? Ich würde sagen, einfach mal so Eiche. Ja. Hast du eine Idee?
4: Oh, ich sag mal Fichte.
3: Gut, dann können wir jetzt hier sowas Schönes hochklappen mit der Lösung. Es ist tatsächlich die Eiche.
4: Richtig für dich.
3: Boah. Ja. Mein Papa ist stolz auf mich. Aber man erfährt halt nicht nur was über den Wald, sondern auch über Tiere.
4: Wie zum Beispiel wie hier, Bienen werden hier sehr erklärt.
3: Die Blattschneiderbiene, die große Wollbiene, die gehörnte Mauerbiene. Also kann man hier alles lernen. Und ich habe hier Wolfgang entdeckt, der hier mit seinem Hund rumspaziert. Wie heißt er?
5: Eddie heißt er.
3: Wie findest du das Ganze?
5: Ich finde es gut. Mit meinem Enkel, wenn ich den gehe, dann zeige ich ihm das. Dann lese mir das mal vor. Was man heute lernt als 8-Jähriger, das weiß das 18-Jähriger meist noch oft.
3: Jetzt sind wir hier in der Lichtung angekommen und hier sind kleine Hütten.
4: Ja, hier sind 3 kleine Hütten, wo man ein Mittagsschläfchen machen kann oder auch übernachten kann, wenn man sich das traut in den Waldgeräuschen.
3: Und Rania, die sitzt hier auch gerade bequem und hat diesen Leerpfad für sich entdeckt. Würdest du hier übernachten wollen?
6: Das ist tatsächlich schon geplant. Ich will hier mit ein paar Freunden noch übernachten. Da muss ja ein bisschen Planung bei sein.
3: Ja, ich lege mich jetzt hier mal kurz rein. So. Oh, eine kleine Matte liegt schon drin. Also man liegt nicht hart auf Holz. Ich muss sagen, für so eine kleine Mittagspause, das lohnt sich auf jeden Fall. Und das alles kann man entdecken beim Leerfahrt Wasser, Wald, Wild im Wasserwerkswald in Bramstedt in der Nähe von Hagen im Bremischen.
2: Und jetzt wollen Sie gerne mal sehen, wie diese kleinen Holzhütten daherkommen in dem Wald. Gar kein Problem. Sie gucken einfach mal auf bremen1.de unter Lass mal aussteigen und finden ein sehr hübsches Foto. Und das sieht schon echt gemütlich aus.
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Einen schönen Sonntag, Bremen 1 hier. Und was Ball betrifft, genauer Fußball, wird uns ja demnächst Interessantes bevorstehen. Denn gestern wurde die erste Runde des DFB-Pokal ausgelost. Und ja, da gibt es ja viele Vereine, die vermutlich sehr glücklich sind. So zum Beispiel Osnabrück, wo man ja den FC Bayern ins Stadion kriegt an der Bremer Brücke. Das ist natürlich das Traumlos schlechthin. Werder darf nach Lüneburg reisen zum SK Hansa. Beim SV Hemeling, da wird man Hannover 96 empfangen. Auch natürlich ein spannendes Los. Aber was ich persönlich am interessantesten fand in dieser ganzen Auslosung, ist, dass Jeddelo 2, der Regionalligist aus dem Ammerland in der Nähe von Oldenburg, wieder mal Heidenheim zu Gast hat. Das ist ja nicht das erste Mal. Vor 8 Jahren sind die beiden schon mal aufeinander getroffen. Ich weiß gar nicht, warum Heidenheim da gewonnen hat. Vielleicht können wir das ja drehen, dieses Mal. Sehr, sehr spannend. Und ich bin auch sehr gespannt, wie es in Hamburg-Eimsbüttel abgehen wird. Denn der Fünftligist dort, HEBC Hamburg, hat auch ein echtes Hammer losgekriegt. Borussia Dortmund. Das klingt nach vielen, vielen spannenden Spielen. Aber am allermeisten interessiert mich doch, wie sieht's aus in Jeddelo? Seid ihr glücklich über das Los oder hättet ihr lieber einen anderen Verein gehabt, wo ihr doch Heidenheim schon kennt? Schönen Sonntagmorgen, Bremen 1 ist hier und es ist Zeit für James Blunt. Da geht's jetzt sehr ruhig zu bei You're Beautiful.

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1: Mit Irene Lottes. Guten Morgen. Junge Union fordert weniger Plus bei der Rente für mehr BAföG. Großbrand zerstört Autowerkstatt in Bremervörde. DFB gewinnt letztes Testspiel vor WM-Start. Das Wetter, dichte Wolken, später Auflockerung, aber auch Schauer bei bis zu 20 Grad. Die Junge Union fordert die Bundesregierung auf, den Spardruck besser auf alle Generationen zu verteilen. Konkret schlägt JU-Chef Johannes Winkel vor, dass die geplante Rentenerhöhung zum Juli kleiner ausfällt, um mehr Spielraum zu haben für BAföG und Elterngeld. Die Einzelheiten von Dagmar Nuhn aus der Nachrichtenredaktion.
2: Sparen in Zeiten knapper Kassen sei nötig, müsse aber auch gerecht ablaufen, meint Winkel in der Bild am Sonntag. Unfair sei, wenn die Renten wie geplant steigen, während die BAföG-Erhöhung ausfallen und das Elterngeld sogar gekürzt werden solle. Sein Vorschlag, die Renten nur um 3 statt um 4,2% anheben. Dadurch würden 5 Milliarden Euro frei für die BAföG-Wohnkostenpauschale und um Kürzungen beim Elterngeld zu verhindern. An die Bundesregierung appelliert Winkel wörtlich, gebt euch einen Ruck für die junge Generation.
1: Der Deutsche Gewerkschaftsbund fordert eine Betriebsrente für alle Beschäftigten. DGB-Chefin Jasmin Fahimi sagte dem Redaktionsnetzwerk Deutschland, die zusätzliche Altersvorsorge müsse von den Arbeitgebern mitfinanziert werden. Andreas Gerlach aus der Nachrichtenredaktion.
3: Fahimi bietet an, dass in den Tarifverhandlungen eine solche Altersvorsorge ausgehandelt werden kann. Die Arbeitgeber müssten dann mindestens an der Finanzierung beteiligt sein. Laut DGB haben rund 20 Millionen Beschäftigte aktuell keine Altersvorsorge über ihren Betrieb. Das liege daran, dass es dort keine Tarifbindung gebe. Auch für diesen Bereich solle es einfach werden, Betriebsrenten anzubieten.

0: der Nacht der gesamte Betrieb zerstört worden. Rund 300 Einsatzkräfte von 15 Feuerwehren waren im Einsatz, um den Brand zu löschen. Sie konnten verhindern, dass die Flammen auf weitere Gebäude übergreifen. Verletzt wurde niemand. Was den Brand ausgelöst hat, ist noch nicht klar und wird jetzt ermittelt. Die deutsche Fußballnationalmannschaft hat ihr letztes Testspiel vor der Weltmeisterschaft gewonnen. Gegen Mitgastgeber USA stand es am Ende 2:1 aus dem ARD-WM-Team Holger Dahl.
1: Deutschland packt den 9. Sieg in Folge in den Koffer und reist morgen zumindest mit einem guten Ergebnis aus Chicago ins WM-Camp nach Winston-Salem. Das 2:1 gegen die USA durch die Tore von Havertz und Sané beim zwischenzeitlichen Ausgleich des WM-Gastgebers offenbarte aber durchaus Schwächen. Gegen stärkere Gegner wird mehr Intensität und Präzision nötig sein. Der WM-Spielplan beschert kommenden Sonntag mit Curaçao aber einen vermeintlich leichten Turnierstart.
0: Und in Dortmund ist gestern Abend die erste Runde des DFB-Pokals ausgelost worden. Werder Bremen wird auswärts beim Fünftligisten Lüneburger SK Hansa antreten. Die SV Hemelingen trifft auf den Zweitligisten Hannover 96. Und der SSV Jeddelo 2 aus dem Aberland spielt gegen den ersten FC Heidenheim. Das waren die Nachrichten mit Irene Lottes.
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3: Also wenn Sie heute auf freundlicheres Wetter hoffen, ja, die Chancen stehen ganz gut eigentlich, denn im Laufe des Tages wird es immer weniger Regen, auch wenn es heute Morgen ja dann doch recht dunkel um die Ecke kommt. Die Wolken kriegen auch immer mehr Lücken und spätestens zum Abend eigentlich überall aufgelockerter Himmel und das Ganze bei einem Wind, der immer dabei ist und aus Südwest kommt. Temperaturen übrigens im Höchstfalle 20 Grad. Der Weg dahin ist allerdings noch zu schaffen. Im Moment haben wir zum Beispiel 13 Grad in Oldenburg und auch in Diepholz. Wir haben 14 Grad in Bremen und 15 Grad in Bremerhaven.
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3: Um 9:04. Es gibt keine Meldung. Gute Fahrt.
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3: Ja, zweiter Teil des Wochenendes. Und der Sommer hat sich immer noch nicht durchgesetzt. Ich glaube, wir brauchen mehr Geduld. Mehr Geduld ist unsere große Chance.
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Der Sonntag, Vormittag auf Bremen 1 und vielleicht haben Sie es ja gestern gesehen, vielleicht haben Sie es aber auch verpasst. Es gab ja gestern in der U-Bahn-Straße wirklich 150 Jahre Mobilitätsgeschichte der BSAG. Es gab ganz viele historische und auch moderne Fahrzeuge, die da im Konvoi entlang gefahren sind. Es gab uralte Straßenbahnen, wir haben ja gestern auch darüber berichtet, und in den vergangenen Tagen eine Pferdebahn. Wann haben wir die denn das letzte Mal gesehen? Ich ehrlich gesagt noch nie in meinem Leben. Uralte Busse, PKW, Oldtimer. Also es war wirklich viel zu bestaunen und zu begucken. Und was aber viele schade fanden, war, dass man nicht einfach so mitfahren konnte. Naja, so ist das halt bei solchen Touren. Aber das Schöne, und da habe ich wirklich eine gute Nachricht für Sie, heute ist es möglich, denn die Freunde der Bremer Straßenbahn, die machen heute einen historischen Linienverkehr. Vielleicht ist das bei diesem doch eher bescheidenen Wetter genau das Richtige. Da gibt es zwischen Weserwerth, Domsheide, Ambrill, Westerstraße, Leibnizplatz und Huckelriede eine alte historische Straßenbahn, die hin und her fährt ab 10.25 Uhr bis 14.25 Uhr das Ganze ab Weserwerth und dann zwischen 11.20 Uhr und 15.20 Uhr auch ab Huckelriede. Und es sind auch historische Busse unterwegs, gleich zwei Stück zwischen Weserwerth, Karl-Karstens-Brücke und Huckelriede. Und die starten so gegen 11.06 Uhr und dann bis 15.06 Uhr ab Weserwehr und 11.25 Uhr und bis 15.05 Uhr ab Huckelriede. Das Ganze übrigens zum ganz normalen BSAG-Tarif. Und ich bin mir sicher, Dietmar Krebs und all seine Freunde der Bremer Straßenbahn werden sich freuen, wenn viele, viele Besucherinnen und Besucher da sind und Lust haben mitzufahren und sich einfach drüber freuen, diese alten Gefährte mal wieder zu sehen.

Und hier gibt es jetzt eine weiße Flagge vor grauem Himmel. Und die weiße Flagge ist von Dido auf Bremen 1 am Sonntagvormittag.

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1: Ja, ich könnte es negativ formulieren, ich kann es aber auch positiv formulieren. Es ist wunderbar nass und das bleibt es nicht den ganzen Tag. Das kann ich Ihnen schon mal versprechen. Also die Regenschauer, die wir da jetzt haben, die werden uns nicht durchgehend begleiten. Die verziehen sich irgendwann auch mal. Dann gibt es Platz sogar für ein bisschen Sonne. Allerdings auch für ein bisschen Südwestwind, der manchmal ganz schön böig um die Ecke pustet. Und weil das Wetter so schön ist, machen wir in der nächsten Woche einfach nochmal weiter damit.
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1: Und zwar um 9.30 Uhr. Es gibt keine Meldung, so darf es gern bleiben. Kommen Sie gut an.
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1: So, und jetzt für alle, die gerade nach Alternativplanungen auf der Suche sind, weil eigentlich eine Fahrradtour dran sein sollte und man sich dann überlegt hat, nee, das ist jetzt nicht der optimale Tag dafür. Vielleicht ist es bei Bremen 1-Hörerin Anna so ähnlich gelaufen. Die hat das von der BSAG gehört mit den historischen Fahrzeugen und hat gefragt, wann und wie denn eigentlich da alte Busse und Straßenbahnen fahren. Es ist nicht der Konvoi von gestern. Der war gestern. Aber heute können Sie tatsächlich selbst mitfahren. Und Sie finden den historischen Linienverkehr als Fahrplan auf der Seite der Freunde der Bremer Straßenbahn. Das ist fdbs.net. Und dann gucken Sie ein bisschen rum. Und wer weiß, vielleicht ist das auch für Sie genau das Richtige an diesem eher etwas feuchteren Tag.
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1: Jutu, in the name of love. Kreta, Sonnenuntergang. Ich war da mit einer Freundin, Rucksackurlaub. Es gab da Substanzen.
0: Jutu. 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Carl Douglas und Amy Winehouse. 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
1: Es sind Schiffe wie Städte auf dem Wasser. Sie heißen Cosma oder Nova oder Bella oder zum Beispiel auch Blue und fassen bis zu 6.500 Passagiere. Das muss man sich mal vorstellen. Das Ganze übrigens auf 20 Decks bei den ganz, ganz Großen. Es ging allerdings ein bisschen kleiner los, wie Mirjam Benecke herausgefunden hat. Am 7. Juni 1996, nämlich heute vor 30 Jahren, wurde in Rostock das erste AIDA-Kreuzfahrtschiff getauft.
2: Roter Kussmund auf weißem Schiffsbug. Mit diesem Markenzeichen gleiten die Kreuzfahrtschiffe der AIDA-Flotte durch die Weltmeere. An Bord gibt es Minigolfanlagen, Kletterparks, Wasserrutschen, Restaurants und jede Menge Partys.
3: AIDA!
2: Kaum zu glauben, aber die Wurzeln der rotlippigen Spaß- und Konsumkreuzfahrtflotte liegen in der DDR.
4: Allzeit gute Fahrt für Schiff und Passagiere wünschen auch wir und danken zugleich den Erbauern, die gut und zügig gearbeitet haben.
2: Die DDR steigt im Jahr 1960 ins Kreuzfahrtgeschäft ein. Mitfahren darf, wer besonders parteitreu oder ein verdienter Arbeiter oder verdiente Arbeiterin ist.
5: Ich arbeite beim BBK Cottbus, Betonwerk Hoyerswerda. Ich habe diese Reise als Auszeichnung bekommen. Und die Kollegen haben mich eben ausgewählt.
2: Betrieben werden die Urlauberschiffe von der Deutschen Seereederei in Rostock, der Staatsreederei der DDR. Knapp 300.000 Gäste reisen auf den Schiffen über die Weltmeere. Dann kommt die Wende. Die Staatsreederei wird privatisiert und tausende Arbeitsplätze gestrichen. Um das Kreuzfahrtgeschäft zu retten, ordnet die Leitung der Deutschen Seereederei einen Imagewechsel an. Weg mit der verstaubten Etikette an Bord. Kreuzfahrten sollen für alle da sein. Nicht nur, wie in der BRD üblich, für gediegene ältere Gäste mit viel Geld.
6: Sportlich und unkompliziert soll's zugehen. Clubferien zur See heißt das Motto. Fünfmal am Tag raus aus den Klamotten, rinnende Klamotten, wie auf einer herkömmlichen Kreuzfahrt. Nein, danke, das ist out. Lieber am Pool lümmeln und zwischendurch schnell ans Buffet.
2: Für das Clubferienkonzept wird ein neues Schiff gebaut. Die AIDA bietet Platz für 1.300 Gäste. Sie ist zu dieser Zeit das größte deutsche Passagierschiff. Bei der Schiffstaufe im Juni 1996 sorgt nicht nur der Kussmund am Bug, sondern auch der Name für Gesprächsstoff.
7: Ich hätte den Namen meiner Frau gewählt. Ilse.
8: Nein, Ilse finde ich viel, viel schöner.
9: Nein, ich würde mir vielleicht
8: ist doch mal was anderes als wie Ilse. Ja. Ilse gibt es immer. Aber AIDA ist, finde ich, toll.
9: Passt.
8: Wunderschön.
2: Heute gehören die inzwischen 11 AIDA-Schiffe zum amerikanischen Konzern Carnival Corporation. Doch der Hauptsitz von AIDA Cruises ist immer noch in Rostock. Dort, wo am 7. Juni 1996 das erste AIDA-Kreuzfahrtschiff getauft wurde. Heute vor 30 Jahren.
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So, ich wünsche Ihnen weiterhin noch einen richtig tollen Sonntag. In den nächsten Stunden aus unserem Studio Bremerhaven mit meinem Kollegen Ansgar Langhorst, der viele spannende Themen für Sie hat. Sie werden unter anderem erfahren, wo Sie sich am besten an der Küste draußen bewegen können im Sinne von Wanderung und warum es sich lohnt, in Bremerhaven in diesen Tagen Theater draußen zu erleben. Schönes restliches Wochenende und viel Spaß mit Coldplay in den nächsten Minuten hier auf Bremen 1.

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1: Mit Irene Lottes. Deutschland verpasst Frist zur Umsetzung von EU-Richtlinie zur Entgelttransparenz. Junge Union fordert weniger Plus bei der Rente für mehr BAföG. Großbrand zerstört Autowerkstatt in Bremervörde. Das Wetter, dichte Wolken, später Auflockerungen, aber auch Schauer bei bis zu 20 Grad. Die Lohnlücke zwischen Frauen und Männern in der EU soll kleiner werden, auch mit Hilfe einer neuen Richtlinie. Die Frist für die Umsetzung läuft heute ab. Deutschland hat sie allerdings bisher nicht umgesetzt und verstößt damit ab morgen gegen EU-Recht. Was die Richtlinie besagt, dazu Dagmar Nuhn aus der Nachrichtenredaktion.
2: Bisher verdienen Frauen im Schnitt weniger als Männer, EU-weit über 11%. In Deutschland ist der Unterschied noch größer. Die Richtlinie soll für mehr Transparenz sorgen, etwa indem große Betriebe regelmäßig über solche Gehaltsunterschiede informieren müssen. Das Bundesfamilienministerium will das deutsche Recht erst in den kommenden Monaten anpassen. Es hält die Vorgaben für zu bürokratisch und will nachverhandeln. Ob Deutschland damit ein Strafverfahren droht, entscheidet die EU-Kommission.
1: Die Junge Union fordert die Bundesregierung auf, den Spardruck besser auf alle Generationen zu verteilen. Konkret schlägt JU-Chef Johannes Winkel vor, dass die geplante Rentenerhöhung zum Juli kleiner ausfällt, um mehr Spielraum zu haben für BAföG und Elterngeld. Die Einzelheiten von Dagmar Nuhn.
2: Sparen in Zeiten knapper Kassen sei nötig, müsse aber auch gerecht ablaufen, meint Winkel in der Bild am Sonntag. Unfair sei, wenn die Renten wie geplant steigen, während die BAföG-Erhöhung ausfallen und das Elterngeld sogar gekürzt werden solle. Sein Vorschlag, die Renten nur um 3 statt um 4,2% anheben. Dadurch würden 5 Milliarden Euro frei für die BAföG-Wohnkostenpauschale und um Kürzungen beim Elterngeld zu verhindern. An die Bundesregierung appelliert Winkel wörtlich, gebt euch einen Ruck für die junge Generation.
1: Deutschland, Frankreich und Großbritannien wollen die stockenden Bemühungen um ein Ende des Ukraine-Krieges wieder in Gang bringen. Kanzler Friedrich Merz, Präsident Emmanuel Macron und Premierminister Keir Starmer treffen sich heute in London mit dem ukrainischen Präsidenten Volodymyr Zelensky. Einen Vorschlag Zelenskys für ein persönliches Gespräch in einem Drittstaat hatte Kreml-Chef Wladimir Putin vorgestern abgelehnt. Bei dem Brand in einer Autowerkstatt in Bremervörde ist ein Schaden von etwa 2 Millionen Euro entstanden. Das schätzt die Polizei. Demnach

0: angefangen. Dann wurde es ein bisschen offener, trotzdem haben wir uns, finde ich, gut gewehrt. Insgesamt bin ich mit der Umsetzung sehr zufrieden. Die Jungs haben einen guten Eindruck gemacht.
1: Ernst wird es dann in einer Woche. Am kommenden Sonntag trifft die DFB-11 zu ihrem ersten WM-Spiel auf Curaçao. Das waren die Nachrichten mit Irene Lottes.
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3: Die Temperaturen aktuell 13 in Bremen, in Bremerhaven sind wir 14 Grad, 15 in Cuxhaven. Heute liegen wir bei maximal 20 Grad. Es wird noch ein bisschen Regen geben, später lockert es dann ein bisschen auf. Und wie es so weitergeht, sowohl heute als auch in der kommenden Woche, das klären wir in ein paar Minuten hier auf Bremen 1 mit der Wetterredaktion.
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3: Es ist 10:04. Keine Meldungen. Alles frei auf den Straßen. Ihnen eine gute Fahrt.
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3: Mit Ansgar Langhorst. Schönen Sonntag. Moin.
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0: Footsteps on the Dance Floor, Teardrops in My Eyes, jawohl, und Raindrops draußen.
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0: Aber vielleicht lassen die Regentropfen und der Regen, den ich schon heute abgekriegt habe, mal nach, mal hören, wie der Sonntag und auch die Woche so wird. Stefan Schieblut in der Bremen 1 Wetterredaktion, erstmal schönen Sonntag.
2: Moin, Ansgar.
0: Und wie ist?
2: Ja, es ist heute doch ziemlich bewölkt und das wird so bis zum Nachmittag auch so bleiben bei dichten Wolken. In Bremerhaven und an der Küste, da sind die Chancen auf etwas Sonnenschein größer als etwa in Bremen oder im übrigen Binnenland, wo es auch häufiger mal regnet. Allerdings ist es an der Küste auch ziemlich windig mit stürmischen Böen. Das liegt an starken Luftdruckunterschieden. Und im Lauf des Tages, da fällt dann vor allem noch so in den Regionen zwischen Weser und Elbe Regen. Westlich der Weser, da kann sich schon häufiger die Sonne durchsetzen. Dann bleibt es bis zum Abend auch trocken und die Wolken lockern auch dann verbreitet auf. Also wir können überall noch mit ein bisschen Sonnenschein heute rechnen. Dazu heute maximal 17 bis 20 Grad.
0: Okay. Stefan, wir hatten doch schon so schöne hochsommerliche Tage, Temperaturen. Jetzt ist es so, fällt das Wort gerade nicht ein, kalt. Und in der nächsten Woche, wie ist es da? Bleibt es da so kühl?
2: Es wird erstmal ein bisschen wärmer. Also morgen können wir 20 bis 23 Grad erwarten. Allerdings liegt das daran, dass vor dem nächsten Tief warme Luft zu uns gelenkt wird. Das heißt, es kommt ein neues Tief. Das wird morgen sich noch nicht so richtig bemerkbar machen. Zunächst im Laufe des Tages beginnt es erstmal mit freundlichem Wetter, Sonnenschein, einige Wolken. Aber dann ziehen doch immer dichtere Wolken von den Niederlanden her auf. Es bleibt noch weitgehend trocken. Erst am späten Nachmittag kann es dann im Emsland ein paar Tropfen geben und im Lauf des Abends sind dann dort zunächst auch kräftigere Schauer und Gewitter möglich, die dann im Laufe der Nacht zum Dienstag durchziehen und dann wieder für deutlich wechselhafteres und kühles Schauerwetter sorgen in den nächsten Tagen, also auch Dienstag, Mittwoch, immer wieder Schauer, einzelne Gewitter und auch relativ windig bei maximal 15 bis 19 Grad.
0: Okay, da müssen wir da erstmal durch. Zweite Wochenhälfte, wachse ich da schon rein?
2: In der zweiten Wochenhälfte, sagen wir mal so, erst ab Freitag, würde ich sagen, wird es tatsächlich wieder so ein bisschen anders, ein bisschen freundlicher, zumindest wärmer. Bis 20 Grad, die kriegen wir dann wieder, 15 bis 20 Grad, 21 Grad wären es am Samstag. Und es sieht tatsächlich so aus, dass es dann so langsam wieder wärmer wird. Aber
0: ich lass
2: langsam.
0: Das mal sacken, ne? Ich finde es eher so ein Mittel, was du uns erzählst, aber the show Sommer must go on.
2: Anfang ist erst am 21. Juni.
0: Okay, du hast ja recht. Danke, dass du uns auf den Boden des Kalenders zurückgeholt hast. Das ist ja Fakt. Danke, Stefan Schieblut.
2: Ciao.
0: Ciao. Bremen 1 ist hier.

0: meinst es hier, mehr als 10 Jahre wurde geplant, nun heißt es, nee, doch nicht. Es geht um die neue Wulsdorfer Mitte, dort sollten Wohnungen und Geschäfte gebaut werden. Häuser wurden abgerissen, aber die Riesenbaulücke bleibt wohl erstmal noch da in Wulsdorf. Der Investor, der ja eigentlich bauen wollte, ist abgesprungen. Jannik Mittag zum Beispiel, den haben wir dort getroffen, wir haben uns da mal umgehört. Der betreibt da einen Kiosk.
1: Da hat man sich schon fast dran gewöhnt, als ob es zum Stadtteil dazugehört.
0: Das klingt fast ein bisschen humorvoll. Unkraut wächst da satt hinterm Bauzaun. Die Autos, die drängen sich da vorbei. Schick ist was anderes, was eine Ortsmitte angeht. Jannik Mittag versucht es in seinem Kiosk so ein bisschen, ja, alles ein bisschen hübsch zu machen. Er hat eine Spielkonsole und einen Boxautomaten dort aufgestellt.
1: Ja, wir versuchen hier einen Ort zu schaffen, an dem man sich in Wulsdorf wohlfühlt und dann wenigstens ein bisschen was machen kann.
0: Tja, und Kai Aretz ist Optiker in Wulsdorf und er bringt vielleicht die Stimmung auf den Punkt, mehr oder weniger deutlich.
2: Die Leute hier fühlen sich schon so ein bisschen, ja, man fühlt sich verarscht.
0: Tja, aber vielleicht findet die Stadt ja einen neuen Investor dort. Die Baugenehmigung soll erstmal gültig bleiben. Vielleicht wächst auf der Fläche ja sowas wie eine Blumenwiese. Der Sommer kommt ja auch. Und die Hoffnung, die stirbt natürlich zuletzt. Und wir bleiben natürlich dran an der neuen Wulsdorfer Mitte. Noch sieht's aus wie eine Baustelle. Hier ist Bremen 1 aus dem Studio Bremerhaven am Sonntag.

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2: Tja, so richtig sommerlich wird es auch heute nicht und auch morgen nicht und auch Dienstag nicht, haben wir vorhin gehört aus der Bremen 1 Wetterredaktion. Da müssen wir noch ein bisschen geduldig bleiben, was dieses kühle und graue Wetter angeht. Da brauchen wir noch 3-4 Tage, vielleicht sogar bis zum nächsten Wochenende, bevor wir sagen, oh guck, geht doch. Wir haben 14 Grad aktuell in Bremerhaven, 13 in Bremen, 14 in Rothenburg, 13 in Oldenburg. Heute bis 19, 20 Grad und der Regen, der lässt zumindest nach, wenn sie hier und da jetzt noch nass werden. Das wird sich zumindest relativieren im Laufe des Sonntagnachmittags.
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2: Jetzt haben wir es 11:01. Eine Meldung. A7 Hamburg Richtung Hannover zwischen Soltau Ost und Dorfmark. 3 Kilometer stockender Verkehr. Das war's aber auch schon. Gute Fahrt.
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2: Und mit Ansgar Langhorst. Guten Tag.
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0: Bremen 1 aus dem Studio Bremerhaven. So, wir gehen mal eben auf die Sommerbühne. Wir gehen mal eben gemeinsam ins Theater.
1: Mir gefällt, dass man einem Fremden hier alles zeigt. In den anderen Städten hat man nichts gezeigt.
2: Ja, in anderen Städten, da kümmern sich die Beamten auch eher um ihr, wie heißt das, eigenes Wohl. Bei uns dagegen kann man sagen, haben wir nur ein Ziel. Ordnung und Sauberkeit.
3: Sauberkeit und Ordnung.
0: Als ich diesen Ausschnitt gehört habe, habe ich gleich die Redakteurin dieser Sendung ins Studio geholt, Katharina Spätmann. Was ist denn das für ein Stück? Ne?
4: Ja, also das ist eigentlich eine klassische Verwechslungskomödie. Stell dir mal vor, eine Provinzstadt, ja? Und jeder, der da ist, ist so ein bisschen in dreckige Geschäfte verwickelt und hat so seine kleinen Seitenaktivitäten. Und nun soll ein Wirtschaftsprüfer aus der Zentrale kommen und das alles genau unter die Lupe nehmen. So beginnt die Komödie Der Revisor von Nikolai Gogol. Und das Stück hat jetzt am Freitag Premiere gefeiert in Bremerhaven, und zwar auf der Sommerbühne direkt vor dem Bremerhavener Stadttheater. Und was man wissen muss, der gefürchtete Revisor, der ist gar kein echter Revisor, sondern in Wahrheit ein armer Schlucker. Aber er hat die Zeit seines Lebens, weil sich die ganze Stadt bei ihm einschleimen möchte. Also eigentlich eine richtige Lokalposse.
0: Ja, und jetzt gibt's noch eine richtige Lokalposse drumherum, ne?
4: Ja, eine richtige Lokalposse, kann man sagen. Also das Stadttheater hat nämlich zwei Vorstellungen des Revisors abgesagt. Und zwar die am kommenden Donnerstag und am kommenden Freitag. Weil nämlich die Stadt Bremerhaven genehmigt hat, dass in dieser Zeit auch das Bremerhavener Bierfest stattfindet. Und zwar genau neben der Sommerbühne auf dem Theodor-Heuss-Platz vor dem Stadttheater. Wir haben die Stadt mal gefragt und die haben uns geschrieben und haben gesagt, eben, ja, also diese Bierfestveranstalter, die haben versichert, dass sie keine Live-Musik spielen. Und trotzdem hat das Stadttheater gesagt, wir lassen die Vorstellungen ausfallen. Intendant Lars Tietje haben wir dazu gefragt, den können wir ja mal hören.
5: Wir haben das ausführlich auch mit dem Schauspielensemble besprochen, weil ich es nicht alleine absagen wollte. Aber ich habe ganz klar gesagt, meine Auffassung ist, wir können unserem Publikum das nicht zumuten. Und das haben die auch mitgetragen und haben auch gesagt, das sehen sie auch so. Also auch für sie ist es manchmal schwierig hier, wenn jetzt was vom Theodor-Heuss-Platz rübertönt und man ist leicht abgelenkt und so. Aber fürs Publikum umso schlechter.
0: Das ist natürlich gar nicht lustig für das Theater. Denke ich mal, oder?
4: Ja, das kam rüber. Also einmal entsteht natürlich ein materieller Schaden, wenn man das absagt, wenn zwei Vorstellungen ausfallen. Leute haben sich darauf gefreut. Der ideelle Schaden ist also noch größer, sagt Tietje.
5: Ich finde es einfach wirklich, dass unser Publikum sich nicht darauf verlassen kann, dass wenn sie eine Karte kaufen, sie dann auch die Vorstellung sehen können. Das finde ich wirklich schade. Und das Zeichen, dass da so ein bisschen drin steckt, das Bierfest gewinnt gegen eine Theateraufführung, das schmerzt schon ein bisschen.
0: Tja, du hast es gerade gesagt, Katharina, zweimal fällt der Revisor aus, am 11. und 12., also Donnerstag und Freitag, müssen sie sich ein bisschen beeilen. Wenn sie dafür Karten eigentlich vorgesehen hatten, dann müssen sie ausweichen. Es gibt noch Vorstellungen bis zum 28.06., das ist dann die letzte Vorstellung. Vielen Dank, Katharina Spätmann, zum Spiel auf der Sommerbühne Der Revisor in Bremerhaven.

0: 7 Minuten vor 11 am Sonntag. Mit ein bisschen Sonne zwischendurch. Gleich die Nachrichten. Vorher noch Cher und Roxy Music.
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1: Mit Irene Lottes. Deutschland verpasst Frist zur Umsetzung von EU-Richtlinie zur Entgelttransparenz. DGB fordert Betriebsrente für alle. 1,2 Millionen Menschen kommen zu Papstmesse in Madrid. Das Wetter, dichte Wolken, später Auflockerungen, aber auch Schauer bei bis zu 20 Grad. Die Lohnlücke zwischen Frauen und Männern in der EU soll kleiner werden, auch mit Hilfe einer neuen Richtlinie. Die Frist für die Umsetzung läuft heute ab. Deutschland hat die Regeln bisher aber nicht in deutsches Recht gegossen und verstößt damit ab morgen gegen EU-Recht. Was die Richtlinie besagt, dazu Dagmar Nuhn aus der Nachrichtenredaktion.
2: Bisher verdienen Frauen im Schnitt weniger als Männer, EU-weit über 11%. In Deutschland ist der Unterschied noch größer. Die Richtlinie soll für mehr Transparenz sorgen, etwa indem große Betriebe regelmäßig über solche Gehaltsunterschiede informieren müssen. Das Bundesfamilienministerium will das deutsche Recht erst in den kommenden Monaten anpassen. Es hält die Vorgaben für zu bürokratisch und will nachverhandeln. Ob Deutschland damit ein Strafverfahren droht, entscheidet die EU-Kommission.
1: Der Deutsche Gewerkschaftsbund bekommt für seinen Vorstoß für eine verpflichtende Betriebsrente Zuspruch aus der Union. Der Vorsitzende des CDU-Arbeitnehmerflügels Dennis Radke sagt, es wäre ein richtiger Schritt aus seiner Sicht. Sebastian Segebade.
3: Radke sagte den Funke-Medien, die Betriebsrente funktioniere bereits hervorragend, zum Beispiel in der Chemieindustrie. Um ein ausreichendes Rentenniveau zu sichern, müsse man die drei Säulen, also staatliche, betriebliche Rente und private Vorsorge, vernetzter denken. DGB-Chefin Jasmin Fahimi fordert laut Redaktionsnetzwerk Deutschland, dass es eine verpflichtende betriebliche Alterssicherung für alle geben sollte. Hintergrund ist die laufende Debatte über die angekündigte Rentenreform. Laut DGB sind rund 20 Millionen Beschäftigte in Deutschland nicht zusätzlich über ihren Betrieb fürs Alter abgesichert, meist weil es keinen Tarifvertrag gibt, in dem das geregelt wäre. Fahimi schlägt vor, dass die Gewerkschaften eine Betriebsrente für alle kollektiv regeln könnten. Allerdings müssten sich auch die Arbeitgeber stärker finanziell beteiligen.
1: Deutschland, Frankreich und Großbritannien wollen die stockenden Bemühungen um ein Ende des Ukraine-Krieges wieder in Gang bringen. Kanzler Friedrich Merz, Präsident Emmanuel Macron und Premierminister Keir Starmer treffen sich deswegen heute in London mit dem ukrainischen Präsidenten Volodymyr Zelensky. Einen Vorschlag Zelenskys für ein persönliches Gespräch in einem Drittstaat hatte Kreml-Chef Wladimir Putin vorgestern abgelehnt. Mehr als 1,2 Millionen Menschen sind zu einem Gottesdienst mit Papst Leo dem 14. in der spanischen Hauptstadt Madrid gekommen. Das haben die Organisatoren mitgeteilt. Das katholische Kirchenoberhaupt hatte gestern seine einwöchige Spanienreise begonnen und war von König Felipe und Königin Letizia empfangen worden. In Bremen hat eine Autofahrerin versucht, vor der Polizei zu fliehen. Nach einer Verfolgungsjagd konnte sie gestoppt werden. Laut Polizei wollte eine Streife die 27-Jährige gestern Mittag in der Neustadt kontrollieren. Sie hatte aber Gas gegeben und versucht, über die A281

0: 18, 20 Grad der Höchstwert. In der Nacht haben wir teils Wolken, teils ist es nur gering bewölkt. Die Tiefstwerte liegen bei 10 Grad in Blender und morgen am Montag auch eher grau. Die Temperaturen gehen rauf bis auf 22 Grad in Bremen, 23 Grad vielleicht sogar Richtung Nienburg.
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0: Es ist 11:04, wir haben keine Störungsmeldungen vorliegen. Wir wünschen eine gute Fahrt.
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0: Ich wünsche Ihnen ein gemütliches Frühstück. Vielleicht haben Sie es auch schon hinter sich oder einfach einen gemütlichen 7.6. Hier ist Ansgar Langhorst. Hallo.
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Bremen 1 ist hier aus dem Studio Bremerhaven und Sie können jetzt vielleicht schon mal anfangen zu überlegen, wie Sie das mitgestalten, was an Bremerhaven weiter erinnern soll. Hintergrund 200 Jahre Stadtjubiläum. Im nächsten Jahr ist es ja soweit, da wird groß gefeiert und die Bürgerinnen und Bürger von Bremerhaven, die werden ganz schön mit eingebunden in diese Feierlichkeiten und auch in das historische Museum. Was dahinter steckt und wie Sie da mitmachen können, gleich.

0: Bremen 1 ist hier. Sie bewahren doch bestimmt auch gerne Sachen auf, die Sie an irgendwas Schönes erinnern. Zum Beispiel eine Eintrittskarte für ein Konzert der Lieblingsband oder überhaupt das erste Konzert oder das Kleid vom ersten Rendezvous. Daran hängen eben schöne Erinnerungen. Aber wie erinnert sich eine Stadt? Das Historische Museum in Bremerhaven sammelt auch Erinnerungsstücke, Dinge, die die Geschichte der Stadt erzählen. Und diese Aktion hat mit dem 200-jährigen Stadtjubiläum im nächsten Jahr zu tun. Und da kann jeder von uns mitmachen und sozusagen sein eigenes kleines Stück Bremerhaven vorbeibringen. Also einen Gegenstand mit Bezug zu Bremerhaven und auch zur eigenen Geschichte. Maja Dreier ist im Historischen Museum die Hüterin der Sammlung. Sie erklärt, was das für Gegenstände sein können.
1: Wir haben eigentlich ein ganz schönes Beispiel, das ist ein alter Bierkrug. Also auf den ersten Blick hat er gar nichts mit Bremerhaven zu tun, der wurde nicht hier produziert, aber der hat eben eine besondere Geschichte, weil ein US-amerikanischer Soldat dem nach dem Zweiten Weltkrieg mitgenommen hat in die Vereinigten Staaten und dann eben irgendwann zurückgegeben hat. An diesem Krug kann man sozusagen die amerikanischen Bezüge der Bremerhavener Stadtgeschichte erzählen.
0: Also es geht um Gegenstände aus dem Zeitraum etwa von 1960 bis heute. Die werden digital gespeichert, eingescannt und auf der Homepage des Museums vorgestellt. Einige könnten Teil einer Sonderausstellung zum Stadtjubiläum im nächsten Jahr werden. Wichtig ist eben, dass die Leute, die sie bringen, eine Verbindung mit dem Gegenstand und der Geschichte Bremerhavens haben. Die Aktion heißt Bestimmt mit, was bleibt. Und der Name ist Programm, erklärt Maja Dreiers Kollege Malte Kirchhoff. Der ist wissenschaftlicher Volontär.
2: Für uns ist eben auch die Erkenntnis dahinter, es gibt ja gesellschaftliche Gruppen, die bisher einfach kaum vorgekommen sind in der öffentlichen Wahrnehmung der Stadtgeschichte, weil es eben so war, dass Geschichte oft von oben geschrieben wurde. Und es geht eben darum, mehr Perspektiven reinzubekommen, mehr Erzählungen reinzubekommen und eben aber auch unterm Strich muss das Ziel irgendwie sein, auch alle Menschen und alle Gruppen in einer Stadt zu repräsentieren.
0: Jo, und wenn Sie denken, oh, da hätte ich vielleicht was, da möchte ich wohl mitmachen. Das Museum bietet auch Objektsprechstunden an, jeweils im August und auch im September und auch im November. Sie können aber auch ganz individuell einen Termin vereinbaren. Alle wichtigen Infos finden Sie im Internet unter Historisches Museum Bremerhaven, immer mit einem Bindestrich dazwischen. historisches-museum-bremerhaven.de. 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
7: Mit bisschen Glück kommen wir über die 20 Grad hinaus, 21, 22, aber so 20 ist so der Richtwert für heute. Was die maximale Temperatur angeht, immer wieder Schauer, etwas Sonne, die prügelt sich so nach und nach immer besser durch. Im Laufe des Nachmittags lässt auch der Regen immer mehr nach. Es kann nochmal ein Schauer durchziehen, Gewitter auch nicht ganz ausgeschlossen, aber wie gesagt, es wird weniger. Heute Nacht 10 bis 13 Grad, morgen auch wieder eher grau, da haben wir Werte um die 22 Grad, zum Beispiel in Bremen.
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7: Und es ist 11:02, keine Meldungen, alles frei, gute Fahrt.
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7: Wandern an der Küste. Klingt gut, ne? Mit der richtigen Jacke, bei dem Wetter ist recht, aber die frische Luft und Wandern zu kombinieren, das ist gleich mal ein Thema hier auf Bremen 1. Ich bin Ansgar Langhorst, guten Tag.
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1: Pointer Sisters, I'm too excited. 82, hatte kurze Haare, war völlig durchgeknallt. Meine Eltern konnten mich schlecht bremsen. Einfach die Zeit genießen, so wie sie gerade war.
2: I'm so excited.
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0: Bremen 1 ist hier aus dem Studio Bremerhaven. So, wenn Sie wandern wollen, dann geht's nur in den Bergen, richtig. Ne, stimmt nicht, sagen viele. Stimmt auch, dass es nicht stimmt. Die Küstenregion, die lädt auch zu kilometerlangen Wandertouren ein. Der Wanderführer Ulrich Toll, der kennt viele von Ihnen. Der hat 20 davon in einem Buch zusammengefasst. Und einmal im Monat lädt er selbst gemeinsam mit dem Sportverein TSV Bedakesa zum Mitwandern ein. Und, wo geht's lang? Schwierig? Bremen 1 Reporterin Martina Niemann war beim Auftaktwandern mit dabei.
1: Es ist keine sehr schwierige Tour. Wir laufen zunächst entlang des Seeufers bis hinter den Aussichtsturm.
2: Ulrich Toll gibt die Route vor. Von Bad Bedakesa aus geht es über Ankelohe zur Mühle in Lintich und wieder zurück. 15 Kilometer, rund 30 Frauen und Männer sind mit dabei.
1: Und insofern können wir jetzt eigentlich guten Mutes und das Wandern ist des Müllers loslegen und uns auf den Weg machen.
2: Es geht am Kanal entlang über eine Brücke Richtung See. Einige schnellere Wanderer vorneweg, der Rest folgt in Zweier- und Dreiergruppen. Die einen im Gespräch vertieft, die anderen genießen still den Blick über die Landschaft.
3: Ja, wir gehen ja hier durchs Moor. Der Berster See ist ja ein Moorsee. Und dass man hier relativ weite Landschaften hat und dass wir die ganze Zeit mehr oder minder unter Meeresspiegel gehen. Das ist eine typische Moorlandschaft für Norddeutschland.
2: Sagt Uwe Stürmer. Er gehört zum Sportverein TSV Bedakesa. Die Wandersparte ist ein neues Angebot des Vereins. Bis Ende September ist jeden Monat eine Tour geplant. Das Motto:
3: vom Sofa runterkommen und hier einfach mal mitwandern.
2: Und mitwandern kann jeder, ob Vereinsmitglied oder nicht. Mittlerweile ist Zeit für eine erste Trinkpause.
1: Der Seerundweg gehört mit zu den schöneren Touren, die wir hier in der Region haben. Man kann ja auch ganz rund gehen. Das ist jetzt eben die Hälfte, die wir jetzt gegangen sind. Das ist wunderschön, weil der See ja auch ein schönes Panorama hat.
2: Ulrich Toll wandert viel. In Skandinavien und Schottland war er zuletzt unterwegs auf Etappentour mit Rucksack, Zelt und Proviant. Bedingt durch Corona hat er verstärkt die direkte Umgebung erwandert und die bietet wie heute einen weiten Blick auf Wiesen und Felder, frisches Grün und Vogelgezwitscher.
1: Hier gab es zwei Naturfreibäder, von denen ich vorher noch nichts wusste und lauter interessante Wälder, die man durchstreifen kann. Also es ist wirklich vieles zu entdecken.
2: Im Frühjahr hat Toll die Ausbildung zum Wanderführer gemacht. Wandern als Sparte im Sportverein macht Sinn, sagt Toll, der auch Arzt ist. Denn Wandern ist gesund.
1: Es gibt gut nachgewiesene Studien, dass es für die Psyche gut ist, dass es für die immunologischen Abwehrkräfte gut ist, dass es für die körperliche Fitness gut ist. Also es gibt eine Reihe von Faktoren, die zusammenkommen und dem Wandern eben einen positiven Aspekt abgewinnen.
2: Evelyn und Malte Müller aus Drangstedt wandern gerne und viel und doch gibt es Ecken, die sie noch nicht kennen.
4: Wir sind jetzt heute gelaufen, wo wir tatsächlich noch nie waren. Also es ist erstaunlich. Ich wohne hier schon 50 Jahre und hier war ich trotzdem noch nicht. Also es ist toll.
5: Wo die Bäume jetzt alle so ausschlagen und das ist schon eine schöne Landschaft, kann man schön laufen und einfach auch mal andere Leute kennenlernen, finde ich, das ist auch ganz nett.
2: Nach dem Rückweg am Kanal entlang endet die Tour wieder in Bedakesa und Ulrich Toll zieht Bilanz.
1: So, alle haben es geschafft. Wir haben bei schönem Wetter eine sehr hübsche Tour gemacht. Erkläre die Wanderung hiermit für beendet und danke euch für euer Mitmachen.
6: Danke.
0: Tja, und die nächste gibt's ja auch schon. Der TSV Bedakesa hat gemeinsam mit dem Wanderführer Ulrich Toll eine neue Wandersparte ins Leben gerufen. Jeden Monat gibt's eine Wanderung durch die Region. Die nächste ist übrigens für kommenden Donnerstag, das ist der 11. geplant. Los geht's dann um 10 Uhr rund um Drangstedt. Wenn Sie Fragen haben, gehen Sie auf die Homepage vom TSV Bedakesa.

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1: Ich weiß gar nicht, wo meine Katharina Spätmann ist, die Redakteurin. Die hat gerade gesagt, ich gehe mal eben zum Fenster und guck raus, ob schon ein paar Drachen am Himmel sind. Und ich weiß, Moment mal, Katharina, kannst du mal ins Studio kommen? Ich wollte nämlich fragen mal, was da draußen los ist hier am Deich im Bremerhaven, direkt gegenüber vom Studio da. Hast du geguckt?
2: Habe ich geguckt, ja.
1: Und?
2: Ja, also sind Leute auf dem Deich, man sieht so ein paar Drachen, so weiß, sehen ein bisschen aus wie die, die wir als Kinder gebaut haben, so rompenförmig mit so einem Flatterschwanz aus so bunten Schleifchen, ist aber noch Luft nach oben.
1: Du hast auf jeden Fall in Aussicht gestellt, dass du selber auch mal rausgehst an Deich und guckst und mit den Leuten sprichst und mal ein bisschen hochguckst für uns und dann berichtest, ja?
2: Würde ich machen, ja.
1: In der nächsten Stunde. Hast du eine dicke Jacke mit?
2: Geht.
1: Alles klar.

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1: Mit Jana Kreuz. Linke kritisiert Altersbezüge nach 4 Jahren Bundestag. Deutscher Gewerkschaftsbund fordert Betriebsrente für alle. 1,2 Millionen Menschen kommen zu Papstmesse in Madrid. Das Wetter, dichte Wolken, später Auflockerungen, teilweise aber auch Schauer bei bis zu 20 Grad. Bundestagsabgeordnete erhalten durch 4 Jahre im Parlament so hohe Ansprüche auf Altersbezüge wie Durchschnittsverdiener in 28 Beitragsjahren. Das zeigen Berechnungen des Wissenschaftlichen Dienstes im Bundestag, die die Linken-Fraktion angefragt hatte. Einzelheiten dazu von Daniel Magger.
2: Die rentenpolitische Sprecherin der Linkspartei Vollert kritisierte, dass die Abgeordnetendiät und Altersentschädigung für Abgeordnete nichts mit der Lebensrealität der meisten Menschen in Deutschland zu tun hätten. Es sei absurd, dass Beschäftigte mehrere Jahrzehnte lang Vollzeit arbeiten und in die Rentenkasse einzahlen müssten, um dieselben Ansprüche zu erhalten wie ein Bundestagsabgeordneter in nur einer Wahlperiode. Die Linke fordert deshalb, dass auch Abgeordnete in die gesetzliche Rentenversicherung einzahlen sollten.
1: Die Lohnlücke zwischen Frauen und Männern in der EU soll kleiner werden, auch mit Hilfe einer neuen Richtlinie. Die Frist für die Umsetzung läuft heute ab. Deutschland hat sie aber bis jetzt nicht umgesetzt und verstößt damit ab morgen gegen EU-Recht. Was die Richtlinie besagt, dazu Dagmar Nuhn aus der Nachrichtenredaktion.
3: Bisher verdienen Frauen im Schnitt weniger als Männer, EU-weit über 11%. In Deutschland ist der Unterschied noch größer. Die Richtlinie soll für mehr Transparenz sorgen, etwa indem große Betriebe regelmäßig über solche Gehaltsunterschiede informieren müssen. Das Bundesfamilienministerium will das deutsche Recht erst in den kommenden Monaten anpassen. Es hält die Vorgaben für zu bürokratisch und will nachverhandeln. Ob Deutschland damit ein Strafverfahren droht, entscheidet die EU-Kommission.
1: Der Deutsche Gewerkschaftsbund bekommt für den Vorstoß für eine verpflichtende Betriebsrente Zuspruch aus der Union. Der Vorsitzende des CDU-Arbeitnehmerflügels, Dennis Radke, sagt, es wäre ein richtiger Schritt. Aus der Nachrichtenredaktion dazu Sebastian Segebarte.
4: Radke sagte den Funke-Medien, die Betriebsrente funktioniere bereits hervorragend, zum Beispiel in der Chemieindustrie. Um ein ausreichendes Rentenniveau zu sichern, müsse man die 3 Säulen, also staatliche, betriebliche Rente und private Vorsorge, vernetzter denken. DGB-Chefin Jasmin Fahimi fordert laut Redaktionsnetzwerk Deutschland, dass es eine verpflichtende betriebliche Alterssicherung für alle geben sollte. Hintergrund ist die laufende Debatte über die angekündigte Rentenreform. Laut DGB sind rund 20 Millionen Beschäftigte in Deutschland nicht zusätzlich über ihren Betrieb fürs Alter abgesichert, meist weil es keinen Tarifvertrag gibt, in dem das geregelt wäre. Fahimi schlägt vor, dass die Gewerkschaften eine Betriebsrente für alle kollektiv regeln könnten. Allerdings müssten sich auch die Arbeitgeber stärker finanziell beteiligen.
1: Mehr als 1,2 Millionen Menschen sind zu einem Gottesdienst mit Papst Leo dem 14. in der spanischen Hauptstadt Madrid gekommen. Das haben die Organisatoren mitgeteilt. Das katholische Kirchenoberhaupt hatte gestern seine einwöchige Spanienreise begonnen und war von König Felipe und Königin Letizia empfangen worden. In Bremen hat eine Autofahrerin versucht, vor der Polizei zu fliehen. Nach einer Verfolgung konnte sie dann gestoppt werden. Laut Polizei wollte eine Streife die 27-Jährige gestern Mittag in der Neustadt kontrollieren. Sie gab Gas und versuchte über die A281 zu entkommen. An der Neuenlander Straße rammte sie anschließend ein Polizeiauto und schob es mehrere Meter vor sich her. Die Frau hatte keinen Führerschein. Sie muss jetzt mit mehreren Strafverfahren rechnen.

0: Hamburg, 22 eher so Bremen. Trotzdem auch weiterhin wechselhaft und auch Schauer ziehen durch.
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0: Es ist 4:05. Vorsicht bitte auf der A1 Osnabrück Richtung Bremen. Zwischen Ahlhorner Heide und Wildeshausen West liegen Gegenstände. A1 Bremen Richtung Osnabrück zwischen Uphusen, Bremen-Marndorf und Arsten 5 Kilometer. Stockender Verkehr. Ihnen eine gute Fahrt.
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0: Noch bis 13 Uhr mit Ansgar Langhorst. Schönen Sonntag.
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0: 1, der Verkehrsservice aktuell, bitte Vorsicht, A1 Osnabrück Richtung Bremen zwischen Alorner Heide und Wildeshausen West, da liegen Gegenstände auf der Fahrbahn.
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So, meine Kollegin und Redakteurin dieser Sendung, Katharina Spätmann, hat sich gerade die Jacke angezogen und ups, jetzt ist sie auch schon weg. Mit dem Mikrofon in der Hand, ab an den Deich hier gegenüber, ist sie gerade am Klimahaus vorbeigelaufen und guckt nach oben. Und was sieht sie da? Drachen. Ja, und da wollen wir ein bisschen was hören, was da los ist beim Drachenfest. Zwischendurch, jetzt gleich, reden wir auch über den Sommer. Und über die Sommerstraße, beziehungsweise alte Bücher.

Oder meinst du es hier? Ach, Solomusik liebe ich ja. Und dann im Kontext von draußen sitzen, draußen Zeit verbringen. Gestern Summer Sounds in der Neustadt. Auch da war das Lebensgefühl Sommer wieder ganz präsent. Wetter könnte besser sein, na klar. Aber der Sommer fängt ja auch erst an. Auch in der Stadt kann der Sommer richtig Spaß machen. Wie gesagt, gestern habe ich es persönlich erleben dürfen in der Neustadt in Bremen. Aber draußen sitzen und so weiter, das ging im Bremerhaven auch immer ganz gut. So Open Air-Konzerte besuchen, Straßenfeste im letzten Jahr ganz besonders in der Kneipenmeile der Alten Bürger. Ein Abschnitt der Straße war den ganzen Sommer für den Verkehr gesperrt, die sogenannte Sommerstraße. Und die Leute tummelten sich dort und chillten, ohne dass Autos direkt dran vorbeifuhren. Dieses Jahr gibt es das so nicht mehr, aber immerhin hat eine Initiative eine Straßensperrung für dieses Wochenende erreicht. Vorgestern, also auch in Bremerhaven, vorgestern am Freitag und auch gestern gab es schon Musik und abends eine Silent Disco. Alle trugen Kopfhörer mit Musik und haben im Regen getanzt. Trotz des Wetters war das ganz schön gut besucht. Und wenn man da so vorbeilief, dann war das auch wirklich schon irgendwie, ja, komisch, in Anführungsstrichen, anzugucken, wenn Leute tanzen, aber man gar keine Musik so richtig hört. Wie gesagt, alle hatten Kopfhörer auf und haben dazu getanzt. Heute gibt's noch einen Flohmarkt und Kaffee und Kuchen. Und abends ist dann erstmal wieder Schluss. In den Sommerferien soll aber zunächst mal der Verkehr wieder beruhigt werden, um sowas zu ermöglichen. So, Lenker, Everything at Once auf Bremen 1.

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2: Ist nicht schön, aber nicht schlimm, ne? 15 Grad am Jadebusen, 18 in Cuxhaven, 16 in Bremen. Heute mit ein bisschen Glück, 20 Grad. Die Sonne poolt sich so ein bisschen durch. Heute Nachmittag wird es so ein Tick besser. Und die Temperaturen in der Nacht, die liegen zwischen 10 bis 14 Grad, ja, so die Spanne. Ich habe mal geguckt, ob ich irgendwo noch was mehr finde. Aber nee, 14 Grad ist so der Höchstwert und 10 Grad in Rethem an der Alle. Da wird es am kühlsten. Morgen geht es wieder rauf. Mit bisschen Glück dann 22, 23 Grad in Bremen und Ragenburg. 21 Grad Jaderberg sehe ich für morgen. Und im Laufe der Woche wird es erstmal auch so bleiben. Wechselhaft, bisschen Sonne, bisschen Regen. Und ein bisschen durchhalten bis Donnerstag, Freitag. Da wird es wieder einen Tick angenehmer.
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2: Jetzt haben wir es 2 Minuten nach 12:30. Vorsicht bitte auf der Autobahn 1 Osnabrück Richtung Bremen zwischen Groß-Ippenau und Delmenhorst Ost. Da steht ein defektes Fahrzeug. A1 nochmal, Bremen Richtung Osnabrück zwischen Uphusen, Bremen, Mahndorf und Arsten. 5 Kilometer stockender Verkehr. Und nochmal A1 Osnabrück Fahrt Richtung Bremen zwischen dem Dreieck Stur und Bremen-Arsten. 5 Kilometer stockender Verkehr.
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2: Ja, und hier in Bremerhaven ist gerade unsere Kollegin, unsere Bremen 1 Reporterin Katharina Spätmann unterwegs und guckt sich an, was beim Drachenfest direkt hier am Deich los ist. Schalten wir gleich mal rüber und erfahren das direkt, was da hochsteigt und schön fliegt. Ich bin Ansgar Langhorst, guten Tag.
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0: Mainz. Bremen, Mainz. Roger, Roger, over, wollte ich gerade sagen, weil es ist sehr windig, deswegen mache ich praktisch schon einen Test, weil sie fliegen wieder. Auf dem Deich im Bremerhaven sind die Drachen wieder unterwegs, beziehungsweise sie schweben über dem Deich, nicht nur irgendwelche, sondern auch viele von Kindern selbst gebastelt. Richtige Skulpturen sind da unterwegs. Wir haben vorhin schon mal aus dem Fenster gekickt. Gestern und heute ist Drachenfest und unsere Reporterin Katharina Spätmann ist für uns mal rausgegangen, um sich das anzugucken. Katharina, wie sieht's denn aus? Ich zieh mal diesen Regler hoch und der Wind wird uns direkt ins Mikro blasen. Wie sieht's denn da aus vor Ort?
1: Ja, wenn ich jetzt das unter Offroad-Bedingungen hier. Ja, es sieht schön aus. Also Wetter ist nicht so dolle, hörst du ja. Aber es gibt schöne Drachen hier am Himmel. Also ich sehe einen dicken, fetten Wal. Ich sehe ja zwei Hexen auf Wesen, die da fliegen.
0: Katharina, darf ich dich unterbrechen? Das klingt so, als würde der Wind dich erfassen und dir das Mikro fast aus der Hand blasen. Wir spielen mal eine Musik und gucken, ob wir vielleicht die Sachen ein bisschen optimieren können. Und wenn nicht, dann wissen wir auf jeden Fall, dass du im Wind stehst. Lass dich schön durchblasen. Wir melden uns gleich nochmal. Und unter Umständen starten wir einen zweiten Versuch. So klingt Katharina Spätmann am Deich.

0: Mainz ist hier. Und wir versuchen, dem Wind zu trotzen. Also wir brauchen natürlich den Wind, um die schönen Drachen zu sehen. Die Rede ist vom Drachenfest in Bremerhaven, hier direkt praktisch in Sichtweite des Studios von Bremen 1. Und jetzt probieren wir es nochmal, ob wir Katharina Spätmann, unsere Bremen 1 Reporterin, im Wind verstehen können. Was kannst du sehen, was kannst du uns Herrliches beschreiben, liebe Katharina?
1: Ja, ich habe mich hier hinter so eine Wand zurückgezogen und wenn ich um die Ecke linse, das muss ich nämlich, sehe ich, ja, ich habe es eben schon versucht, ich sag's nochmal, einen dicken, fetten Wal, der hier durch die Luft flattert und zwei Hexen auf Besen flattern da weiter hinten und dann noch sowas, was durchgehen könnte als geringelte Wattwürmer und ja auch bunt gestreifte Fische. Ich würde so sagen, ja, 20 bis 30 Drachen sind das, sonst sind das mehr gewesen in den anderen Jahren, aber wir haben es ja gerade gemerkt, das Wetter ist schon ein bisschen krass, jetzt hat es zu allem Überfluss auch noch angefangen zu nieseln. Es ist ziemlich windig und vorhin flog auch ein Drache, der sich selbstständig gemacht hatte, knapp an meinem Ohr vorbei Richtung neuem altem Hafen. Also ja, ist Bewegung drin.
0: Aber es ist trotz des grauen Wetters noch einiges los. Sind einige Leute gekommen offensichtlich?
1: Ja, ziemlich viele unerschrockene Leute sogar. Man muss schon aufpassen, dass man hier nicht nach Helgoland weggetragen wird. Ich kann mit Jörg Schade sprechen, der ist einer der Herren über die Drachen. Wie ist es denn? Beschreiben Sie mal.
2: Ja, es ist schon ein bisschen ungewöhnlich hier zu fliegen. Also für uns ist das immer wie Fliegen an ungewöhnlichen Orten. Und hier am Deich, wo man eigentlich überhaupt nicht fliegen darf. Und dann bei diesem Wetter, wir haben ja Windstärke 4 bis 5, in Böen 6 bis 7. Also das ist schon extrem für uns auch.
1: Mhm. Aber geht und macht Spaß?
2: Ja, klar, auf jeden Fall. Und was wir eben halt hier immer so schön finden, ist, die Zuschauer sind immer da, sind immer freundlich und stellen ganz viele Fragen und es ist einfach toll hier.
0: Also ich konnte ja, gerade auch aus dem Fenster gucken und auch einiges von hier sogar sehen, als die Musik lief. Und du bist direkt vor Ort. Wie lange geht das denn noch, wenn man das jetzt hört im Radio? Ey, da ist jetzt Drachenfest. Ich pack auch noch einen aus oder ich gehe zumindest noch hin mit Regenjacke. Wie lange kann man da jetzt noch staunen und sich das angucken?
1: Bis 17 Uhr und Regenjacke ist das Stichwort. Wäre auf jeden Fall keine schlechte Idee und vielleicht auch lieber eine Mütze als ein Regenschirm. Mit dem wirst du hier nichts.
0: Okay, dann ja, hab noch schöne Minuten. Guck dir das an und gleich kommst du nach Hause. Ne? Und schönen Gruß an den netten Herrn, der uns das so schön mitbeschrieben hat und der soll seinen Drachen schön festhalten. Und ich guck gleich auch nochmal aus dem Fenster. Vielleicht sehe ich ja was aus dem Studio praktisch. Danke, Katharina Spätmann. Live, wir haben es gehört. Und der Windschatten übrigens war eine gute Idee, Katharina. Live vom Drachenfest in Bremerhaven vom Deich. Gehen Sie gerne noch hin. Sie haben es gehört. Bis 17 Uhr läuft das da noch, beziehungsweise fliegt das da noch.

0: Mainz.
1: Am Sonntag, 7.06. gleich jetzt weiter nach den Nachrichten mit Norbert Kunze. Das war die Sendung aus Bremerhaven. Ihnen noch einen schönen Sonntag. Mein Name ist Ansgar Langhorst. Bis bald. Ja.

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1: Mit Jana Kreuz. Linke kritisiert Altersbezüge nach 4 Jahren Bundestag. Deutscher Gewerkschaftsbund fordert Betriebsrente für alle. 1,2 Millionen Menschen kommen zu Papstmesse in Madrid. Das Wetter, dichte Wolken, später Auflockerungen, teilweise aber auch Schauer bei bis zu 20 Grad. Bundestagsabgeordnete erhalten durch 4 Jahre im Parlament so hohe Ansprüche auf Altersbezüge wie Durchschnittsverdiener in 28 Beitragsjahren. Das zeigen Berechnungen des Wissenschaftlichen Dienstes im Bundestag, die Linken-Fraktion angefragt hatte. Einzelheiten dazu von Daniel Magger.
2: Die rentenpolitische Sprecherin der Linkspartei Vollert kritisierte, dass die Abgeordnetendiät und Altersentschädigung für Abgeordnete nichts mit der Lebensrealität der meisten Menschen in Deutschland zu tun hätten. Es sei absurd, dass Beschäftigte mehrere Jahrzehnte lang Vollzeit arbeiten und in die Rentenkasse einzahlen müssten, um dieselben Ansprüche zu erhalten wie ein Bundestagsabgeordneter in nur einer Wahlperiode. Die Linke fordert deshalb, dass auch Abgeordnete in die gesetzliche Rentenversicherung einzahlen sollten.
1: Cannabis als Ursache für schwere Unfälle soll künftig in die amtliche Statistik. Das Bundesverkehrsministerium lässt über ein Gesetz dazu am kommenden Freitag im Bundesrat abstimmen. Andreas Gerlach berichtet.
3: Im Gesetz konkret vorgesehen ist, den Grad der Cannabis-Einwirkung zu erfassen. Das wird aktuell bei Alkohol schon so gemacht. Es geht um Unfälle mit hohen Schäden oder bei denen mindestens eine Person verletzt oder getötet wurde. Mit der Erfassung von Cannabis-Werten soll die Unfallforschung verbessert werden. Seit der Legalisierung von Cannabis vor rund 2 Jahren gilt im Straßenverkehr ein Grenzwert von 3,5 Nanogramm THC je Milliliter Blut. Wer mehr hat, muss mit 500 Euro Bußgeld rechnen, sowie Fahrverbot und Punkten.
1: Der Deutsche Gewerkschaftsbund bekommt für den Vorstoß für eine verpflichtende Betriebsrente Zuspruch aus der Union. Der Vorsitzende des CDU-Arbeitnehmerflügels, Dennis Radke, sagt, es wäre ein richtiger Schritt. Aus der Nachrichtenredaktion dazu Sebastian Segeparte.
4: Radke sagte den Funke-Medien, die Betriebsrente funktioniere bereits hervorragend, zum Beispiel in der Chemieindustrie. Um ein ausreichendes Rentenniveau zu sichern, müsse man die 3 Säulen, also staatliche, betriebliche Rente und private Vorsorge, vernetzter denken. DGB-Chefin Jasmin Fahimi fordert laut Redaktionsnetzwerk Deutschland, dass es eine verpflichtende betriebliche Alterssicherung für alle geben sollte. Hintergrund ist die laufende Debatte über die angekündigte Rentenreform. Laut DGB sind rund 20 Millionen Beschäftigte in Deutschland nicht zusätzlich über ihren Betrieb fürs Alter abgesichert, meist weil es keinen Tarifvertrag gibt, in dem das geregelt wäre. Fahimi schlägt vor, dass die Gewerkschaften eine Betriebsrente für alle kollektiv regeln könnten. Allerdings müssten sich auch die Arbeitgeber stärker finanziell beteiligen.
1: Mehr als 1,2 Millionen Menschen sind zu einem Gottesdienst mit Papst Leo dem 14. in der spanischen Hauptstadt Madrid gekommen. Das haben die Organisatoren mitgeteilt. Das katholische Kirchenoberhaupt hatte gestern seine einwöchige Spanienreise begonnen und war von König Felipe und Königin Letizia empfangen worden. In Bremen hat eine Autofahrerin versucht, vor der Polizei zu fliehen. Nach einer Verfolgung konnte sie dann gestoppt werden. Laut Polizei wollte eine Streife die 27-Jährige gestern Mittag in der Neustadt kontrollieren. Sie gab Gas und versuchte über die A281 zu entkommen. An der Neuenlander Straße hat sie anschließend ein Polizeiauto gerammt und es mehrere Meter vor sich hergeschoben. Die Frau hatte keinen Führerschein. Sie muss jetzt mit mehreren Strafverfahren rechnen. Und das waren die Nachrichten mit Jana Kreuz.
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5: Die Temperaturen um 15, 16 Grad. Am Nachmittag bleibt es bei dichten Wolken. Es gibt allerdings auch mal etwas Sonne, aber örtlich auch Regenschauer von der Ems, im Verlauf weitgehend dann trocken und an der Küste recht freundlich. Die Höchstwerte können noch ansteigen auf bis zu 20 Grad. Der Wind von Südwest auf West drehend, mit einigen starken bis steifen an der See auch durchaus stürmischen Böen.
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5: 13.04 Uhr A1 Bremen, Osnabrück, 5 Kilometer stockender Verkehr zwischen Opusen-Mahndorf und Asten und nochmals A1 Osnabrück, Bremen. Hier

Ja, sonnige Musik für den heute etwas zugegeben trüben Sonntag, aber vielleicht können wir Ihnen den ja auch ein bisschen heller erscheinen lassen. Jetzt allerdings hier auf Bremer 1 erstmal ein aktueller Verkehrsservice. 13.14 Uhr, Vorsicht A7, Hamburg-Hannover, zwischen Dorfmark, Bad Fallingbostel. Dort befindet sich eine ungesicherte Unfallstelle. Da wünschen wir gute Fahrt.

0: China in your hand von T-Pau. Hier ist der Sonntag auf Bremer 1. Zerbrechlich wie Porzellan in unserer Hand. Das ist möglicherweise auch die Form der Mannschaft, der deutschen Fußballnationalmannschaft. Es geht ja los und zwar in der kommenden Woche, also in genau einer Woche, um korrekt zu sein, in Houston, Texas gegen Curaçao. Auftakt für die deutsche Mannschaft bei der Fußball-Weltmeisterschaft gestern Abend, ja der Test gegen die USA. Ein 2:1-Sieg. Bundestrainer Julian Nagelsmann war durchaus zufrieden.
1: Temperaturen waren noch nicht extrem, aber trotzdem schon sehr schwül. Und von dem her, guter Test, Gegner sehr emotional gespielt. Finde, wir haben wieder sehr gut angefangen. Dann wurde es ein bisschen offener, trotzdem haben wir uns, finde ich, gut gewehrt. Insgesamt bin ich mit der Umsetzung sehr zufrieden. Die Jungs haben einen guten Eindruck gemacht.
0: Na, dann ist ja alles gut. Oder etwa nicht. Also wie gesagt, nächsten Sonntag gegen Curaçao, der Auftakt in Texas. Nicht, dass es nachher heißt, Houston, wir haben ein Problem.

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5: Unverändert, Temperaturen 15, 16 Grad. Es kann auch ein bisschen milder werden. Am heutigen Nachmittag teilweise 20 Grad im Binnenland angekündigt. Es bleibt bei dichten Wolken. Es gibt auch etwas Sonne, aber örtlich auch Regenschauer. Später dann im Verlauf von Westen her meistens trocken mit einem Wind aus West, Südwest bis West drehend. Mit einigen starken und steifen an der See auch durchaus stürmischen Böen.
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5: So, 13:30 A1 Bremen-Osnabrück. Immer noch 5 Kilometer stockender Verkehr zwischen Opusen-Bahndorf und Asten. Und gegen Richtung A1 Osnabrück-Bremen. Hier stockt es auf 4 Kilometer zwischen Brinkum und Hemelingen.
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5: Im Studio Norbert Kunze. Ich wünsche Ihnen einen schönen guten Tag. Und gleich geht's nochmal um Fußball. Allerdings einige liegen tiefer. Und das Ganze allerdings auch sehr entscheidend für die Mannschaft vom Blumenthaler SV. Denn es geht um die Qualifikation für die höhere Liga. Gleich mehr.
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1: Genesis Land of Confusion. Erinnert mich an ein Konzert in Hamburg. War irre gut. Hat richtig Spaß gebracht. Geiles Konzert. War ein Erlebnis.
0: Genesis. John Myers. Und Alanis Morissette. 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

0: 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Belinda Carlisle am Sonntag hier auf Bremen 1. Glücksbringer spielen beim Fußball ja immer eine gar nicht mal so geringe Rolle. Ich meine, mich zu erinnern, dass es in der Bundesliga mal einen Trainer gab, der immer einen blauen Pulli trug. Oder denken Sie an die Vereinsmaskottchen. Egal ob Geißböcke, Adler oder den legendären Pico von Werder. Und nun gibt es etwas, naja, vielleicht sowas ähnliches wie auf dem Weg zu einer Legende eine rote Kunstlederhose. Und die trägt nämlich Peter Novak, Blumenthaler Vizepräsident, auch sicherlich heute beim entscheidenden Aufstiegsspiel in die Regionalliga. Der Gegner auswärts wird nicht einfach, Eimsbütteler TV. Und unsere Kollegin Ariane Wirth, die hat sich mal die Hose ganz genau angeschaut.
1: Die rote Hose trägt sich wunderbar für Peter Novak. Im Winter hat er das Teil entdeckt.
2: Das war eher Zufall, weil es war Scheißwetter, es hat geregnet und ich habe gedacht, eine Hose, wo das Wasser abtropft, ist gut.
1: Seitdem ist die rote Hose ein Hingucker und Glücksbringer. Bei Heimspielen im Sportpark Burgwall hat der Blumenthaler Vizepräsident die Hose immer an.
2: Das Spiel darauf, wieder die Hose an, wieder gewonnen. Das Spiel darauf, wieder gewonnen. Und seitdem haben wir kein Spiel mehr verloren, wenn ich diese Hose anhatte.
1: Für die Blumenthaler Fußballer ein völlig normales Bild. Diese knallrote Kunstlederhose am Spielfeldrand.
3: Immer als er die anhatte, haben wir auch irgendwie gewonnen. Also das ist so eine Glückshose bei uns.
1: Paul Lenz ist Spieler beim Blumenthaler SV. Er und seine Jungs sind alle zwischen 18 und 21 Jahre alt. Auch Tristan Schaper. Die rote Büchs ist für ihn alles andere als stylisch.
4: Nein.
1: Und trotzdem ziehen beide die roten Hosen auch bald an, auf der Mannschaftsfahrt nach Mallorca.
2: Und die sponsor ich dann der Mannschaft, damit die auf Mallorca, wenn sie abends in den Club gehen, so richtig Gas geben können.
1: Nett gemeint vom Vizepräsidenten. Die Hose ist knallrot. Sie leuchtet wie ein Warnsignal.
4: Jetzt sind wir auch in der Pflicht, die Hose auf Mallorca zu tragen.
3: Ich hoffe, dass das auf Mallorca dann nicht zu warm wird in der Hose. Aber mal gucken.
1: Bevor es in die Sonne geht, soll die rote Kunstlederhose noch einmal zum Glücksbringer werden. Der Blumenthaler SV will in die Regionalliga, also die vierte Liga, aufsteigen. Gelingt das, dürfte die rote Hose künftig bei keinem Spiel mehr fehlen.
0: Tja, Hauptsache Sie sehen nicht rot nach dem heutigen Spiel oder vielleicht sogar schlimmstenfalls während des Spiels. Mehrfach also Auswärtsspiel, 14 Uhr ist Anpfiff, Eimsbütteler TV gegen den Blumenthaler SV.

Ja, die Pointer Sister ist ganz aufgeregt. I'm so excited. Hier ist der Sonntag auf Bremen 1 und in der nächsten Stunde schauen wir mal für Sie in die weite Welt. Übrigens, das Ziel kann ich Ihnen jetzt schon mal sagen, für all diejenigen, die ja auch immer sehr interessiert sind an dieser Sendereihe, ist diesmal Marokko.

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1: Mit Jana Kreuz. Linke kritisiert Altersbezüge nach 4 Jahren Bundestag. Bovenschulte warnt vor Übermaß an Reformen. Unbekannte schmieren Hakenkreuze an Schulen in Rothenburg. Das Wetter, mal Regen, mal Sonne, meistens aber bewölkt bei bis zu 20 Grad. Bundestagsabgeordnete erhalten durch 4 Jahre im Parlament so hohe Ansprüche auf Altersbezüge wie Durchschnittsverdiener in 28 Beitragsjahren. Das zeigen Berechnungen des Wissenschaftlichen Dienstes im Bundestag, die Linken-Fraktion angefragt hatte. Einzelheiten dazu von Daniel Magger.
2: Die rentenpolitische Sprecherin der Linkspartei Vollert kritisierte, dass die Abgeordnetendiät und Altersentschädigung für Abgeordnete nichts mit der Lebensrealität der meisten Menschen in Deutschland zu tun hätten. Es sei absurd, dass Beschäftigte mehrere Jahrzehnte lang Vollzeit arbeiten und in die Rentenkasse einzahlen müssten, um dieselben Ansprüche zu erhalten wie ein Bundestagsabgeordneter in nur einer Wahlperiode. Die Linke fordert deshalb, dass auch Abgeordnete in die gesetzliche Rentenversicherung einzahlen sollten.
1: Cannabis als Ursache für schwere Unfälle soll künftig in die amtliche Statistik. Das Bundesverkehrsministerium lässt über ein Gesetz dazu am kommenden Freitag im Bundesrat abstimmen. Die Einzelheiten von Andreas Gerlach.
3: Im Gesetz konkret vorgesehen ist, den Grad der Cannabis-Einwirkung zu erfassen. Das wird aktuell bei Alkohol schon so gemacht. Es geht um Unfälle mit hohen Schäden oder bei denen mindestens eine Person verletzt oder getötet wurde. Mit der Erfassung von Cannabis-Werten soll die Unfallforschung verbessert werden. Seit der Legalisierung von Cannabis vor rund 2 Jahren gilt im Straßenverkehr ein Grenzwert von 3,5 Nanogramm THC je Milliliter Blut. Wer mehr hat, muss mit 500 Euro Bußgeld rechnen, sowie Fahrverbot und Punkten.
1: Bremens Bürgermeister Andreas Bovenschulte hat sich kritisch zur Reformdebatte geäußert. In der Zeitschrift Spiegel warnte er davor, zu hohe Erwartungen zu wecken. In seiner Funktion als amtierender Bundesratspräsident drohte er mit einer Blockade der Länder, sollte es für sie finanzielle Nachteile geben. Aus der Nachrichtenredaktion berichtet Sven Weingärtner.
4: Aktuell sind wir Weltmeister im Ankündigen, sagte Bovenschulte im Interview. Steuerreform, Gesundheitsreform, Pflege, Rente, Arbeit, Energie. Das scheine ihm ein bisschen viel bis zur politischen Sommerpause, so der SPD-Politiker. Er rate der Regierung, sich darauf zu konzentrieren, was Wachstum auslöst und Arbeitsplätze sichert. Für ihn habe deshalb die Steuerreform die höchste Priorität. Bovenschulte sprach sich dafür aus, moderate Steuersenkungen für kleine und mittlere Einkommen über neue Schulden zu finanzieren. Er wisse, dass die Union sehr hohe Einkommen und Vermögen nicht stärker belasten werde. Und mit staatlichen Einsparungen würde die Wirtschaft nicht belebt, so Bovenschulte. Die Länder würden Reformen im Bundesrat ablehnen, wenn sie dadurch hinterher mehr Probleme haben.
1: Zum UNESCO-Welterbetag gibt es heute bundesweit Aktionen. Alle 55 Welterbestätten beteiligen sich mit Sonderführungen, Ausstellungen, Diskussionen und Konzerten. In diesem Jahr unter dem Motto »Gemeinsam für Frieden und Verständigung«. Auch das Bremer Rathaus öffnet seine Türen. Bis 16 Uhr gibt es dort kostenlose Führungen. An 2 Schulen im niedersächsischen Rothenburg haben Unbekannte verfassungsfeindliche Graffitis hinterlassen. Die Täter hätten mit blauer Farbe im Bereich des Ratsgymnasiums und der IGS mehrere Hakenkreuze deutlich sichtbar an Hauswänden und ein dort abgestelltes Fahrrad geschmiert. Das teilte ein Polizeisprecher mit. Die Polizei habe die Ermittlungen aufgenommen und nehme Zeugenhinweisen entgegen. Und das waren die Nachrichten mit Jana Kreuz.
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5: Da, wo die Sonne ein bisschen zum Vorschein kommt, wird es milder, teilweise bis 19 Grad. Cuxhaven meldet dies. Ansonsten hat sich das Ganze bei 16, 17 Grad eingependelt und es bleibt auch weitgehend wolkig am heutigen Nachmittag. Also eher ein trüber Eindruck, aber im Verlauf des Nachmittags meistens trocken. Der Wind weiterhin von Südwest auf West drehend mit starken und steifen, an der Küste auch stürmischen Böen.
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5: 14.04 Uhr A1 Bremen-Osnabrück. Weiterhin stockt es auf 5 Kilometer zwischen Opusen-Mahndorf und Asten und in der Gegenrichtung stockt es weiterhin auf 4 Kilometer zwischen dem Dreieck Stur und Bremen-Asten.
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5: Im Studio Norbert Kunze. Ich wünsche Ihnen einen schönen guten Tag.
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0: Phil Collins und Two Hearts am Sonntag hier auf Bremen 1. Wenn Sie unterwegs sein sollten, zum Beispiel, ja, haben wir es eben in den Nachrichten gehört, noch bis 16 Uhr, sich das Weltkulturerbe-Rathaus in Bremen anzuschauen und dann unterwegs sind mit öffentlichen Verkehrsmitteln. Wir haben sehr Glück und sehen noch eins der historischen Fahrzeuge der Bremer Straßenbahn AG. Denn gestern wurde ja mit einem großen Korso 150-jähriges Jubiläum der BSAG gefeiert. Wobei, ich glaube, die hieß gar nicht am Anfang BSAG, aber egal. Und gestern dieser große Umzug, heute fahren auch noch einige historische Bahnen durch die Stadt. Echte Hingucker, das findet auch Britta aus Barrien.
1: Naja, sie sehen halt schöner aus. Die Bequemlichkeit ist natürlich nicht so gegeben. Es ist wahrscheinlich holprig und eng und heiß, wenn es warm ist. Aber es hat so was Anmutendes.
0: Ja, was Anmutendes und es ist wahrscheinlich auch ein bisschen günstiger. Zumindest war es früher etwas günstiger. Also viel Spaß, wenn Sie unterwegs sind. Noch sind Sie zu sehen, die historischen Straßenbahnen in Bremen zum 150-jährigen Jubiläum der BSAG. What?

Dancing Queen von ABBA. Ich bin ganz ehrlich, ich erzähle ja nicht sonst viel Privates hier im Radio. Ist ja auch nicht immer so interessant, aber das muss ich Ihnen erzählen. Ich hatte das große Glück, vorletzte Woche in London zu sein und mir ABBA anzuschauen. Die ABBA-Show mit den Avataren, ABBA Voyage. Und Dancing Queen war natürlich auch dabei. Und zwar ziemlich zum Schluss, als nochmal so richtig Gas gegeben wurde. Es war ein unglaubliches Erlebnis, falls Sie das irgendwie noch nicht gemacht haben. Aber mit dem Gedanken spielen, dann kann ich Ihnen nur eins sagen, machen Sie es unbedingt dabei sein. Das macht einen Riesenspaß. 3000 Leute, wie ein Live-Konzert, aber auf der anderen Seite auch ein bisschen wie Kino. Ein tolles Erlebnis, macht sehr, sehr viel Spaß. Es wird viel mitgesungen, es wird viel getanzt. Es gibt vorne einen Bereich, nennt sich Dancefloor, also quasi Stehplätze, aber da kein Mensch steht. Alle bewegen sich und auch auf den ganzen Sitzplätzen. Da wird viel mitgemacht bei dieser ABBA-Show in London, die seit 4 Jahren ja sehr erfolgreich läuft. 5-mal die Woche, am Wochenende doppelt. Also das ist ein unfassbares Erlebnis, wenn Sie Gelegenheit haben. Kann ich Ihnen wirklich nur empfehlen.

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2: Ja, Zweitakter-Sound. Das Wetter nach wie vor 16, 17 Grad. Wo die Sonne scheint, ist es etwas milder. An die 20 kann es herankratzen. Das kann auch heute Nachmittag häufiger mal der Fall sein. Vor allem da, wo es auch windig ist. Und das ist Richtung Küste. Vom Westen her insgesamt ja ohnehin mehr trocken. Und an der Küste kann es einige stürmische Böen gehen. Der Wind insgesamt aus Südwest bis West.
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2: 14:31 A1 Hamburg-Osnabrück, zwischen dem Bremer Kreuz und Asten weiterhin 7 Kilometer stockender Verkehr und in der Gegenrichtung ebenfalls stockender Verkehr auf 4 Kilometer zwischen Brinkum und Asten.
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2: Im Studio Norbert Kunze gleich führt uns unsere Rubrik Blick in die Welt nach Marokko.
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1: Also Marokko hatte ich angekündigt und es geht nicht nur um das Land, sondern es gibt in erster Linie um die kleinen Läden, die an nahezu jeder Straßenecke in Marokko zu finden sind und mehr oder weniger dort alles verkaufen. Also Pistazien, Seife, Getränke bis unter die Decke gestapelt, das Ganze. Und diese Läden, das sind die sogenannten Hanouts. Also so heißen sie, man könnte auch sagen Tante-Emma-Läden, eben auf Deutsch Kioske. Und sie sind sehr beliebt, aber immer weniger gibt es davon, denn sie laufen Gefahr, von modernen Supermarktketten verdrängt zu werden. Unsere Korrespondentin Anne Bayer hat einen solchen Hanout, den es noch gibt, für uns besucht.
2: Im kleinen Laden von Ahmed in einem ruhigen Viertel von Marokkos Hauptstadt Rabat ist viel los. Er packt gerade ein paar Kirschtomaten in eine Papiertüte und noch etwas Brot. Obwohl der Laden nicht größer als 20 Quadratmeter ist, gibt es hier so gut wie alles, sagt Ahmed. Ich verkaufe hier alles. Lebensmittel, Gemüse, Waschmittel, Eier, Schokolade, Shampoo. Viele seiner Kunden sind hier Leute aus der Nachbarschaft, so wie Halima oder der ehemalige Profifußballer Abdeljalil El-Hadji. Manchmal kaufe ich alles bei ihm. Ich gehe dort immer sehr gerne einkaufen. Das sind vertrauenswürdige Leute und es gibt hier frisches Gemüse. Ich kenne sie schon sehr lange, also komme ich oft zu ihnen. Und Menschen wie Abdeljalil fühlen sich ihrem Hanout verbunden. Er hat hier schon als Kind eingekauft. Seine Kinder kommen hierher. Der Hanout gehört also quasi zur Familie. Der Geograf David Goury von der Universität Sorbonne in Paris hat genau über diese Hanouts geforscht und eine Untersuchung über ihre Bedeutung geleitet. Daraus geht hervor, hier geht so gut wie jeder Marokkaner einkaufen. Praktisch 99% der Einwohner kaufen regelmäßig in diesen Lebensmittelgeschäften ein. Tatsächlich können nur sehr wenige auf die Dienstleistungen der Hanouts verzichten. Ganz wichtig vor allem für ärmere Menschen. In einem Hanout kannst du anschreiben lassen. Das alles sei wichtig für das Sozialgefüge in einem Viertel, ergänzt der Geograf Goury. Das Phänomen des Buchkredits bedeutet, dass sich viele Kunden, insbesondere Frauen, angewöhnen, Lebensmittel auf Kredit einzukaufen. Das ermöglicht all die kleinen Einkäufe, die entweder am Ende der Woche oder alle zwei Wochen oder Ende des Monats beglichen werden. Dennoch, die Hanouts bekommen mehr und mehr Konkurrenz. Allein im Viertel von Ahmeds Laden haben innerhalb kürzester Zeit 3 neue Supermärkte von großen Ketten wie Marjan ihre Filialen aufgemacht. Gerade in eher wohlhabenderen Vierteln sind die Konsequenzen jetzt schon spürbar. Insbesondere in Vierteln in Rabat und Casablanca, wo die Arbeiterklasse abgewandert ist und eine starke Gentrifizierung stattgefunden hat, bei der nur noch wohlhabende Stadtbewohner übrig geblieben sind. Dort hat das dazu geführt, dass diese wohlhabenden Stadtbewohner Hanouts den Rücken kehren und Supermärkte oder sogar Abholstellen aufsuchen. Die neuen, kleineren Supermarktfilialen, die sich in den Stadtzentren ansiedeln. Die Veränderungen in der Stadt werden Hanout-Betreiber wie Ahmed in Zukunft für große Herausforderungen stellen. Aber in Hanouts gibt es eben mehr als nur Lebensmittel, sozialen Zusammenhalt und ein Stück marokkanische Kultur.
1: Ja, kommt einem irgendwie bekannt vor, die Hanouts in Marokko, soweit die Information von Anne Bayer für Bremen 1.

Bruno Mars am Sonntag hier auf Bremen 1. Übrigens, Tore kann ich Ihnen noch nicht vermelden beim Kampf um den Aufstieg. Die Regionalliga Aufstiegsspiele heute ja quasi final. Und da geht's ja für den Blumenthaler SV darum, auswärts beim Eimsbütteler SV. Wobei, es wird auf neutralem Platz übrigens gespielt. Aber gegen den Eimsbütteler TV da möglichst einen Sieg hervorzuholen. 0:0 steht's zurzeit zur Pause. Ebenso im Parallelspiel zwischen Eggesdorf und Todesfelde. Auf das Ergebnis müssen Sie auch achten. Also bei beiden Spielen zurzeit 0:0.

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1: Mit Jana Kreuz. Merz, Macron und Starmer treffen Zelensky in London. Bovenschulte warnt vor Übermaß an Reformen. Unbekannte schmieren Hakenkreuze an Schulen in Rothenburg. Das Wetter, mal Regen, mal Sonne, meistens aber bewölkt bei bis zu 20 Grad. Am Abend treffen sich in London Kanzler Friedrich Merz, Frankreichs Präsident Emmanuel Macron und Premierminister Keir Starmer mit dem ukrainischen Präsidenten Volodymyr Zelensky. Sie wollen die Chancen für neue Verhandlungen mit Russland ausloten. Worum genau es bei dem Treffen gehen könnte, weiß Franziska Hoppen.
2: Es soll um die weitere Unterstützung und Stabilisierung der Ukraine gehen. Dazu gehören wahrscheinlich Militärhilfen, Finanzhilfen und auch die langfristige Unterstützung der Wirtschaft und Verteidigung. Und es soll um die Frage gehen, wie der Druck auf Russland weiter erhöht werden kann. Wahrscheinlich in Form von weiteren Sanktionen, um für Russland eben die Kosten dieses Krieges zu erhöhen und Putin zu schwächen. Und was dabei sicherlich eine Rolle spielt, ist die jüngste Ablehnung Putins von direkten Gesprächen mit der Ukraine. Also eben die Frage, wie Europa auf die Ablehnung reagiert und welche Rolle Europa bei künftigen Verhandlungen über eine Waffenruhe spielen soll.
1: Cannabis als Ursache für schwere Unfälle soll künftig in die amtliche Statistik. Das Bundesverkehrsministerium lässt über ein Gesetz dazu am kommenden Freitag im Bundesrat abstimmen. Die Einzelheiten von Andreas Gerlach.
3: Im Gesetz konkret vorgesehen ist, den Grad der Cannabis-Einwirkung zu erfassen. Das wird aktuell bei Alkohol schon so gemacht. Es geht um Unfälle mit hohen Schäden oder bei denen mindestens eine Person verletzt oder getötet wurde. Mit der Erfassung von Cannabis-Werten soll die Unfallforschung verbessert werden. Seit der Legalisierung von Cannabis vor rund 2 Jahren gilt im Straßenverkehr ein Grenzwert von 3,5 Nanogramm THC je Milliliter Blut. Wer mehr hat, muss mit 500 Euro Bußgeld rechnen, sowie Fahrverbot und Punkten.
1: Bremens Bürgermeister Andreas Bovenschulte hat sich kritisch zur Reformdebatte geäußert. In der Zeitschrift Spiegel warnte er davor, zu hohe Erwartungen zu wecken. In seiner Funktion als amtierender Bundesratspräsident drohte er mit einer Blockade der Länder, sollte es für sie finanzielle Nachteile geben. Aus der Nachrichtenredaktion berichtet Sven Weingärtner.
4: Aktuell sind wir Weltmeister im Ankündigen, sagte Bovenschulte im Interview. Steuerreform, Gesundheitsreform, Pflege, Rente, Arbeit, Energie. Das scheine ihm ein bisschen viel bis zur politischen Sommerpause, so der SPD-Politiker. Er rate der Regierung, sich darauf zu konzentrieren, was Wachstum auslöst und Arbeitsplätze sichert. Für ihn habe deshalb die Steuerreform die höchste Priorität. Bovenschulte sprach sich dafür aus, moderate Steuersenkungen für kleine und mittlere Einkommen über neue Schulden zu finanzieren. Er wisse, dass die Union sehr hohe Einkommen und Vermögen nicht stärker belasten werde. Und mit staatlichen Einsparungen würde die Wirtschaft nicht belebt, so Bovenschulte. Die Länder würden Reformen im Bundesrat ablehnen, wenn sie dadurch hinterher mehr Probleme haben.
1: Zum UNESCO-Welterbetag gibt es heute bundesweit Aktionen. Alle 55 Welterbestätten beteiligen sich mit Sonderführungen, Ausstellungen, Diskussionen und Konzerten. In diesem Jahr unter dem Motto »Gemeinsam für Frieden und Verständigung«. Auch das Bremer Rathaus öffnet seine Türen. Bis 16 Uhr gibt es dort kostenlose Führungen. An 2 Schulen im niedersächsischen Rothenburg haben Unbekannte verfassungsfeindliche Graffitis gesprayt. Die Täter hätten mit blauer Farbe im Bereich des Ratsgymnasiums und der IGS mehrere Hakenkreuze deutlich sichtbar an Hauswänden und ein abgestelltes Fahrrad geschmiert. Das teilte ein Polizeisprecher mit. Die Polizei ermittelt jetzt und nimmt Zeugenhinweise entgegen. Und das waren die Nachrichten mit Jana Kreuz.
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5: Ja, weiterhin 15, 16 Grad. Das bleibt stabil auch so am heutigen Nachmittag. Nur wenn die Sonne hervorkommt, wird es etwas milder. Aber es bleibt weitgehend auch mal bei dichterer Bewölkung und zwischendurch örtlich Regenschauer. Wie gesagt, auch etwas Sonne ist durchaus möglich. Der Wind immer noch aus Südwest bis West mit starken bis steifen und an der See auch durchaus stürmischen Böen.
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5: 15.04 Uhr A1 Hamburg-Osnabrück zwischen dem Bremer Kreuz und Arsten 7 Kilometer stockender Verkehr. Verzögerung ca. 30 Minuten und auch in der Gegenrichtung stockender Verkehr Osnabrück-Bremen zwischen Brinkum und Arsten auf 4 Kilometer.
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5: Im Studio Norbert Kunze, ich wünsche Ihnen einen schönen guten Tag.
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0: Es ist 15 Uhr und 12 Minuten, Bremen 4 Verkehrsservice. Wir haben einen Hinweis bekommen auf einen Unfall, und zwar auf der A7 Hamburg Richtung Hannover. Zwischen Soltau-Ost und Bad Fallingbostel. Dort ist nach einem Unfall derzeit auch nur eine Spur frei. Es bildet sich schnell ein Stau. 13 Kilometer werden uns gemeldet. Verzögerung jetzt bereits 1,5 Stunden. A7 Hamburg Hannover zwischen Soltau-Ost und Bad Fallingbostel.
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0: The Man I Need von Olivia Dean hier auf Bremer 1 am Sonntag. So, ganz kurz zu einem anderen Thema. Es geht um die mögliche Bewerbung für Olympische Sommerspiele Deutschlands. 2036 soll das Jahr sein und darum haben sich ja mehrere Städte beworben. Hamburg ist ausgestiegen aus dem Rennen. Eine Abstimmung hat dies ergeben. Es sind noch weiter dabei Berlin, München und die Rhein-Ruhr-Region. Allerdings hat sich bislang der Bundespräsident Frank-Walter Steinmeier dagegen ausgesprochen. Seine Meinung hat er allerdings jetzt geändert, wie er dem ARD-Hauptstadtstudio exklusiv mitgeteilt hat. Unser Korrespondent Jan-Frederik Willems, der kann uns verraten, was denn bislang überhaupt die Bedenken Steinmeiers gegen Olympia 2036 waren.
1: Naja, 2036 wäre halt genau 100 Jahre nach den Olympischen Spielen in Nazi-Deutschland unter Hitler 1936. Diese Spiele wurden von Hitler hemmungslos für Propaganda und das faschistische und rassistische Weltbild der Nazis genutzt. Jüdische Athleten wurden systematisch aus dem deutschen Team gedrängt. Nach außen aber hat sich das NS-Regime als weltoffen und friedliebend gegeben. Antisemitische Plakate wurden für die Dauer zum Beispiel abgehängt, während insgeheim immer mehr Konzentrationslager gebaut wurden. Genau 100 Jahre danach, die Spiele wieder in Deutschland stattfinden zu lassen. Das fand Steinmeier also aus nachvollziehbaren Gründen ein bisschen heikel. Steinmeier sagt zwar, er habe immer noch diese historischen Bedenken, wie er es nennt, aber er ist für sich zur Überzeugung gekommen, dass man in Deutschland verantwortungsvoll mit diesem Datum umgehen würde.
0: Ja, entscheiden wird allerdings der Deutsche Olympische Sportbund Ende September über den deutschen Bewerber für diese Spiele 2036. 40 und 44 sind allerdings auch noch mit im Hinterkopf. Berlin, München oder die Rhein-Ruhr-Region sind noch im Rennen.

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1: So, ich freue mich. Axel Poselski ist im Studio und Tennis, du kannst noch nicht so viel erzählen. Es geht ja gerade erst los, ne?
2: Nee, aber es könnte ein historischer Nachmittag werden, denn Alexander Zverev, Deutschlands bester Tennisspieler, hat heute Nachmittag bei den French Open im Finale die Möglichkeit, sage und schreibe, seinen ersten Grand Slam-Titel, das ist sein großer Traum, den perfekt zu machen. Im Finale trifft er auf den 24-jährigen Italiener Flavio Cobolli und Zverev ist großer Titel. Favorit. Viermal stand er ja schon im Finale. Die ersten Ballwechsel sind gelaufen. Alexander Zverev führt im ersten Satz 30-0. Also dieses Finale haben wir heute Nachmittag natürlich im Blick. Nicht so gut sieht es aus in der Relegation zur Fußball-Regionalliga Nord. Da ist der Blumenthaler SV eben vor wenigen Minuten in Rückstand geraten gegen den Eimsbütteler TV. Und damit ist der Aufstieg in weite, weite Ferne gerückt. Das Ganze wird ja ausgetragen auf neutralem Boden in Hisling. Auch da haben wir weiter die Augen drauf. Und die deutsche Fußballnationalmannschaft hat ja gestern Abend das letzte Testspiel mit 2-1 gegen die USA gewonnen. Spielerisch war da durchaus noch Luft nach oben, aber mit einem Sieg in die WM zu gehen, ist natürlich nicht das allerschlechteste Gefühl. Deswegen heute noch einmal die Seele in Chicago baumeln lassen, so Bundestrainer Julian Nagelsmann.
3: Ja, die haben ganz frei. Wir im Trainerteam werden sicherlich das Spiegel anschauen und ein paar Szenen rausschneiden, die wir auch dann in der Nachbetrachtung nächste Woche der Mannschaft zeigen. Aber generell haben die Jungs frei, können auch machen, was sie wollen. Das ist echt eine schöne Stadt, da kann man ein bisschen was erleben. Und sonst kann man sich frei bewegen.
2: Ab morgen wird es dann so langsam ernst. Der Umzug in das WM-Quartier nach Winston-Salem in North Carolina steht an. Das erste Spiel der deutschen Mannschaft ist dann ja am nächsten Sonntag gegen Curaçao.
1: Danke, Axel.
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1: 15, 16 Grad, bleibt dabei am heutigen Nachmittag, bleibt auch bei ziemlich viel dichten Wolken. Vielleicht noch etwas Sonne, vielleicht aber auch örtlich Regenschauer und der Wind weiterhin aus Südwest bis West mit starken bis steifen und an der See auch stürmischen Böen.
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1: Um gleich 15.30 A1 Hamburg Richtung Osnabrück. Zwischen dem Bremer Kreuz Asten 7 Kilometer stockender Verkehr, Verzögerung ca. 30 Minuten. Dann A1 Gegenrichtung Osnabrück-Bremen. Hier stockt es auf 3 Kilometer zwischen Brinkum und Bremen-Arsten. Und dann haben wir die Meldung für die A7 Hamburg Richtung Hannover. Zwischen Solte-Ost und Bad Fallingbostel 13 Kilometer Stau, denn dort ist nach einem Unfall nur eine Spur frei. Und die Verzögerung hier ca. 90 Minuten.
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1: Im Studio Norbert Kunze, ich wünsche Ihnen einen schönen guten Tag.
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1: Come Back and Stay von Paul Young. Das war tatsächlich unsere allererste Single, die wir uns gekauft haben. Und die habe ich mit meinem Bruder immer zusammen auf unserem einzigen gemeinsamen Plattenspieler angehört. Come back and stay for
0: good this time. 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

0: Leslie Clio am Sonntagnachmittag hier auf Bremen 1. So ein bisschen Service soll es sein. Und zwar für diejenigen, die vielleicht schon den Sommerurlaub geplant, gebucht haben, alles eingetütet, aber plötzlich merken, oh, ein wichtiges Dokument ist abgelaufen. Personalausweis, Führerschein, Reisepass vielleicht. Also das kann jetzt ganz schnell erledigt werden. Das ist zumindest das Versprechen von einem seit kurzem am Bremer Hauptbahnhof existierenden zusätzlichen Bürgerservice-Center in Bremen. Allein das ist schon toll. Zwar nur ein kleines Service-Center, aber immerhin. Unser Reporter Mario Neumann hat sich dieses sogenannte Pop-Up-Bürger-Service-Center mal angeschaut und prompt einen glücklichen Menschen getroffen.
1: Und der lächelt über das ganze Gesicht. Hat's geklappt mit dem Reisepass?
2: Ja, hat super geklappt. Ging schnell. Ich habe auch erst vor ein paar Tagen das online gebucht.
1: Und obwohl das ein, in Anführungszeichen, nur Pop-Up-BSC ist, alles reibungslos?
2: Es gab ein, zwei Probleme mit den Rechnern, aber die konnten das in 5 Minuten gut lösen. Ich hatte alle Sachen dabei. Man kann nicht mit Bargeld zahlen, sondern muss eine EC-Karte mitbringen, was ja heutzutage eher Standard ist. Das war kein Problem.
1: Und das Foto hat auch gepasst.
2: Da haben die spontan mit dem Handy gemacht. Da stellt man sich vor so eine Wand und die haben ein offizielles Handy von denen. Und dann kostet das 6 Euro extra, wenn man das dort macht, und dann ist das sofort da.
1: Jetzt bin ich hier am Empfang. Das sind zwei freundliche Leute von der Sicherheit und die schicken gerade David zum entsprechenden Schreibtisch. David, zu welcher Nummer musst du?
3: Zu 10.
1: Das ist hier eine ziemlich große Halle. Davon ist ein Bereich eben jetzt dieses Pop-Up-Service-Center und da hängen Nummern von der Decke. 01, 02, 03, das geht bis 14.
4: Ich bin einmal hier, um mich umzumelden. Ich
5: bin jetzt hier nach Bremen gezogen.
6: Haben Sie einmal eine Wohnungsgeberbestätigung und ein Ausweisdokument für mich da?
4: Einmal meinen Personalausweis dabei.
1: Es ist hier ein bisschen warm, aber es ist ja auch nur ein Provisorium. Bis Herbst soll dieses Pop-Up-Bürgerservice-Center bleiben, im alten Postamt 5 neben dem Hauptbahnhof. Jetzt hat David die Papiere rübergereicht, die Mitarbeiterin prüft. Interessant ist, dass hier jetzt Menschen arbeiten, die vorher in einem anderen Bereich tätig waren. Die wurden ausgeliehen von der Bremer Straßenbahn AG, wurden angelernt, werden auch weiterhin noch betreut von routinierten Fachkräften des Bürgerservice-Center-Teams. Und von den 13 Plätzen, an denen Leute Pässe beantragen können oder Ausweise beantragen können oder sich ummelden können, sind im Moment nur 3 belegt. Also es gibt hier tatsächlich die Möglichkeit, von jetzt auf gleich einen Termin zu bekommen. Man muss ihn online machen oder telefonisch. Das kann man aber auch noch, wenn man schon an der Tür steht.
3: Es ging sehr, sehr zügig und ich fand das sehr gut, dass man jetzt im Prinzip so kurzfristig Termine finden konnte, weil grundsätzlich gesehen, es gibt 3 Standorte und die waren halt eher monateweise in Zukunft. Und hier hat man jetzt halt kurzfristig einen Termin gekriegt und das finde ich ganz gut, weil sonst könnte man diese 14 Tage Ummeldefrist ja gar nicht einhalten.
0: Ja, wunderbar. Klingt doch eigentlich ganz gut. Pop-Up-Bürger-Service-Center, immer mit der Ruhe im alten Postamt 5 am Bremer Hauptbahnhof.

Everybody needs somebody to love. Von den Blues Brothers, Bremen 1 am Sonntag. Ja, ich fürchte, es wird nichts mit dem Aufstieg in die Regionalliga für den Blumenthaler SV. Wir haben ja mein Auge drauf auf diese Aufstiegsspiele, die entscheidenden heute. Denn die Mannschaft liegt zurück und zwar sehr deutlich. Eimsbütteler TV gegen Blumenthal 4:0. Und da auch im Parallelspiel die Mannschaft aus Todesfelde 2:0 führt gegen Egestorf, liegen sie ohnehin in der Tabelle uneinholbar mit 6 Punkten, also 3 Punkten Vorsprung vor den Blumenthaler. Noch ist nicht ganz Schluss und Axel wird nachher in der Sportzeit auch genaueres dazu erläutern.

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1: Mit Jana Kreuz. Merz, Macron und Starmer treffen Zelensky in London. Bundesrat soll nach Debatte Schulpflicht stärken. Israel greift wieder Vororte von Beirut an. Das Wetter, dichte Wolken, teilweise mit Schauern bei bis zu 18 Grad. Am Abend treffen sich in London Kanzler Friedrich Merz, Frankreichs Präsident Emmanuel Macron und Premierminister Keir Starmer mit dem ukrainischen Präsidenten Volodymyr Zelensky. Sie wollen die Chancen für neue Verhandlungen mit Russland ausloten. Worum genau es bei dem Treffen gehen könnte, weiß Franziska Hoppen.
2: Es soll um die weitere Unterstützung und Stabilisierung der Ukraine gehen. Dazu gehören wahrscheinlich Militärhilfen, Finanzhilfen und auch die langfristige Unterstützung der Wirtschaft und Verteidigung. Und es soll um die Frage gehen, wie der Druck auf Russland weiter erhöht werden kann. Wahrscheinlich in Form von weiteren Sanktionen, um für Russland eben die Kosten dieses Krieges zu erhöhen und Putin zu schwächen. Und was dabei sicherlich eine Rolle spielt, ist die jüngste Ablehnung Putins von direkten Gesprächen mit der Ukraine, also eben die Frage, wie Europa auf die Ablehnungen reagieren und welche Rolle Europa bei künftigen Verhandlungen über eine Waffenruhe spielen soll.
1: Auf Wunsch Thüringens sollen sich Bundesrat und Bundesregierung zur Schulpflicht bekennen und sie stärken. Der Freistaat will nächsten Freitag eine entsprechende Initiative in den Bundesrat einbringen. Ausgangspunkt für den Vorstoß ist ein Vorhaben der AfD in Sachsen-Anhalt. Mehr dazu von Silan Azimi.
3: Hintergrund ist die Landtagswahl im September in Sachsen-Anhalt. Die AfD, die in Umfragen klar führt, hat dort angekündigt, die Schulpflicht abschaffen und durch eine sogenannte Bildungspflicht ersetzen zu wollen. Eltern sollen dann selbst entscheiden, ob ihre Kinder eine Schule besuchen oder zu Hause unterrichtet werden. Der Vorstoß wird auch vom Thüringer AfD-Chef und Rechtsaußen Björn Höcke unterstützt. Der Bildungsminister von Sachsen-Anhalt, Jan Riedel von der CDU, warnte im MDR, der Vorstoß führe in eine völlig falsche Richtung. Schule sei mehr als Vermittlung vom Wissen. Es gehe um Werte und die freiheitlich-demokratische Grundordnung.
1: Israels Armee hat trotz der eigentlich verkündeten Waffenruhe die Vororte der libanesischen Hauptstadt Beirut angegriffen. Die Armee habe Terroristen-Hauptquartiere angegriffen, als Reaktion auf den Beschuss Israels durch die Hisbollah. Das teilten Ministerpräsident Benjamin Netanyahu und Verteidigungsminister Israel Katz mit. Laut der israelischen Armee wurde zuvor der Norden Israels wieder vom Libanon aus mit Raketen angegriffen. Bremens Bürgermeister Andreas Bovenschulte hat sich kritisch zur Reformdebatte geäußert. In der Zeitschrift Spiegel warnte er davor, zu hohe Erwartungen zu wecken. In seiner Funktion als amtierender Bundesratspräsident drohte er mit einer Blockade der Länder, sollte es für sie finanzielle Nachteile geben. Aus der Nachrichtenredaktion berichtet Sven Weingärtner.
4: Aktuell sind wir Weltmeister im Ankündigen, sagte Bovenschulte im Interview. Steuerreform, Gesundheitsreform, Pflege, Rente, Arbeit, Energie. Das scheine ihm ein bisschen viel bis zur politischen Sommerpause, so der SPD-Politiker. Er rate der Regierung, sich darauf zu konzentrieren, was Wachstum auslöst und Arbeitsplätze sichert. Für ihn habe deshalb die Steuerreform die höchste Priorität. Bovenschulte sprach sich dafür aus, moderate Steuersenkungen für kleine und mittlere Einkommen über neue Schulden zu finanzieren. Er wisse, dass die Union sehr hohe Einkommen und Vermögen nicht stärker belasten werde. Und mit staatlichen Einsparungen würde die Wirtschaft nicht belebt, so Bovenschulte. Die Länder würden Reformen im Bundesrat ablehnen, wenn sie dadurch hinterher mehr Probleme haben.
1: Und das waren die Nachrichten mit Jana Kreuz.
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5: Die Werte zwischen 16 und 18 Grad. Gegen Abend, also späten Nachmittag und Abend, dann ziehen dichte Wolken ostwärts ab mit einzelnen Regenschauern. Aber von Westen her gibt es dann dafür einige Auflockerungen. Die Abendwerte bleiben eigentlich ganz ähnlich, so um die 15, 16 Grad.
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5: Wir haben es 16 Uhr und 4 Minuten und weiterhin den Hinweis für die A1 Hamburg-Osnabrück. Immer noch 7 Kilometer Stadtmehrverkehr zwischen dem Bremer Kreuz und Asten bei einer Verzögerung von ca. 30 Minuten. Auch A1 Osnabrück Richtung Bremen, also Gegenrichtung, da bleibt es stockend. 3 Kilometer zwischen Brinkum und Asten und auf der A7 Hamburg Richtung Hannover. Weiterhin 13 Kilometer Stau zwischen Soltau-Ost und Bad Fallingbostel. Weiterhin ist dort nach einem Unfall nur eine Spur frei. Rechnen Sie mit einer Verzögerung von ca. 90 Minuten.
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5: Im Studio Norbert Kunze. Ich freue mich, dass Sie dabei bleiben. Wünsche Ihnen einen schönen guten Tag.
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0: Die Nick Straker Band, Walk in the Park, hier ist bei Mainz. Am Sonntag, ich möchte Sie ganz gerne auf unseren Stichtag heute aufmerksam machen. 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Und heute Abend wieder um 21.15 Uhr zu hören. Es geht um einen roten Kussmund auf weißem Schiffsbug, denn heute vor 30 Jahren wurde in Rostock das erste AIDA-Kreuzfahrtschiff getauft. Damals sorgte der Name übrigens für ziemlich viel Gesprächsstoff.
1: Ja, also eigentlich hat es ja italienischen Touch und ich erwarte also Opernprogramme.
2: Ich hätte den Namen meiner Frau gewählt. Ilse.
3: Nein, Ilse finde ich viel, viel schöner.
4: Nein, ich würde mir
3: ist doch mal was anderes als wie Ilse. Ilse gibt es immer. Aber AIDA ist, finde ich, toll.
0: Ja, Ilse ist aber irgendwie auch nicht schlecht. Wäre ja auch was gewesen. Also vor 30 Jahren wurde in Rostock das erste AIDA-Kreuzfahrtschiff getauft. Mehr dazu in unserem Stichtag heute Abend, 8:45 oder eben in ARD Sounds.

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1: So, Axel Posetzky im Studio, aktuelles. Womit fängst du an? Tennis, ne?
2: Tennis, ja, logisch. French Open Finale, Alexander Zverev gegen den Italiener Flavio Cobolli. Der Hamburger kann seinen ersten Grand Slam Titel holen und es sieht gut aus. Nur 35 Minuten benötigt Zverev für den ersten Satz. 6:1 stand es dann und jetzt im zweiten steht es 3:3. Also Alexander Zverev auf dem Weg zu seinem ersten Grand Slam Titel. Der Blumenthaler SV hat den Aufstieg in die Fußball-Regionalliga Nord nicht geschafft. Das entscheidende Spiel gegen den Eimsbütteler TV aus Hamburg verlor die Mannschaft heute Nachmittag aus Bremen-Nord mit 0:6. Bis zur Halbzeit konnte der Bremen-Ligist trotz eines frühen Platzverweises noch gut mithalten, doch dann im zweiten Durchgang brachen alle Dämme. Die Bremer kassierten alle 6 Gegentreffer im zweiten Durchgang. Damit bleiben also der Bremer SV und die U23 von Werder Bremen als einzige Bremer Vereine in der vierthöchsten Spielklasse vertreten. Die deutsche Fußballnationalmannschaft hat ja gestern das letzte Testspiel mit 2:1 gegen die USA gewonnen. Es war bereits der 9. Sieg in Folge für Julian Nagelsmann und seine Männer. Also Generalprobe gelungen. Heute in Chicago hat die Mannschaft vom Bundestrainer erst einmal frei.
3: Jungs, können wir was machen? Wir im Trainerteam können einmal durchschnaufen und dann fliegen wir ins Basecamp, freuen wir uns sehr drauf. Ich habe es schon gesehen, die Jungs noch nicht, das sind alle sehr gespannt und dann werden wir uns gut vorbereiten und hoffentlich erstmal mit 3 guten Spielen starten.
2: Tja, wir werden sehen. Ab morgen dann wird's ernst. Der Umzug in das WM-Quartier nach Winston-Salem in North Carolina steht an. Das erste Spiel dann der deutschen Mannschaft am nächsten Sonntag gegen Curaçao.
1: Wie ist dein Eindruck?
2: Ich werde positiv langsam.
1: Gegen Curaçao oder allgemein?
2: Nee, allgemein.
1: Okay, danke dir, Axel.
2: Gerne.
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1: Temperaturen auch positiv, 16, 17 Grad. Wenn die Sonne durchkommt, dann wird es tatsächlich sogar noch ein bisschen wärmer, kratzt an den 20 Grad, aber mehr wird es heute Nachmittag nicht. Gegen Abend dann ostwärts abziehende dichte Wolken. Es gibt immer noch einzelne Regenschauer, die unterwegs sind, aber weitgehend Auflockerung von Westen her.
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1: Gleich 16:30 A1 Hamburg Richtung Osnabrück. Noch 5 Kilometer stockender Verkehr zwischen Opusen-Mahndorf und Harsten. Verzögerung ca. 20 Minuten. Sonst keine Meldung. Weiterhin gute Fahrt.
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1: Im Studio Norbert Kunze. Guten Tag.
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0: Ka-ching.
1: Shania Twain und Ka-ching hier ist Bremen 1 am Sonntag.
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1: Ja, wir möchten Sie ja gerne fitter machen und das schon seit einiger Zeit. Fit in Sachen Darmgesundheit, denn der Darm ist für unser Wohlbefinden ja enorm wichtig. Und jetzt geht es um das Thema Wechseljahre. Als wären Stimmungsschwankungen, Hitzewallungen und Schlafstörungen nicht schon genug. Frauen müssen oft auch eine unbändige Lust auf Süßigkeiten ertragen. Woher die kommt, das erklärt uns die Bremer Gesundheits- und Ernährungstherapeutin Birgit Behnke.
3: Das kennen ganz viele von uns. Früher war Süßes eigentlich gar nicht so ein Thema. Und plötzlich ist er jetzt da, dieser Jeeper, gerade nach dem Essen, ne? Nachmittags oder abends oder genau dann, wenn man eigentlich schon satt ist. Es liegt an den Hormonen, tatsächlich. Weil diese Hormone beeinflussen ja nicht nur die Stimmung, Schlaf und Energie. Sie beeinflussen maßgeblich unseren Appetit, unser Gewicht, Blutzucker, Muskeln und jetzt kommt's auch den Darm. Rund 90-95% des Serotonins entstehen im Darm bzw. im Magen-Darm-Trakt. Und dieses Serotonin beeinflusst die Darmbewegung, die Stimmung, den Schlaf, Appetit und auch den Blutzucker. Und wenn jetzt Darm, Mikrobiom, Blutzucker, alles das durcheinander sind, kann sich das alles auf meinen Heißhunger auswirken. Wenn die Zellen nicht mehr so gut auf Insulin reagieren, schwankt der Blutzuckerspiegel stärker. Und dann meldet sich der Körper oft mit, hallo, ich brauche jetzt mal ganz schnell Energie. Und meistens heißt das Zucker. Ja, was kann ich da machen? Was hilft? Das erste ist, eiweißreich zu frühstücken. Spiegelei, Rührei etc., Joghurt, Quark, aber auch regelmäßige Mahlzeiten, Esspausen machen und mehr Bewegung. Wechseljahre bedeuten halt nicht, jetzt funktioniert nichts mehr. Sie bedeuten eher, der Körper möchte einfach neu verstanden werden. Hormone, ja, die machen manchmal ganz schön Theater, aber der Darm sitzt oft mit in der ersten Reihe. Ich grüße Sie ganz herzlich und ich würde mich total freuen, wenn Sie direkt jetzt zum Spiegel gehen und sich einmal ganz tüchtig anlächeln. Ihre Birgit Behnke.
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Le Freak von Schick, hier ist Bremen 1 am Sonntagnachmittag. So ganz so einfach scheint es doch nicht zu sein beim Finale Grand Slam Turnier in Paris, dem French Open. Für Alexander Zverev im Finale spielt er ja gegen den Italiener Flavio Cobolli und den ersten Satz hat er 6-1 gewonnen. Das ging ganz schnell, aber im zweiten muss er sehr kämpfen. Cobolli führt derzeit mit 5-3.

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1: Mit Jana Kreuz. Merz, Macron und Starmer treffen Zelensky in London. Israel greift wieder Vororte von Beirut an. Blumenthaler SV steigt nicht in Regionalliga auf. Das Wetter, dichte Wolken, teilweise mit Schauern bei bis zu 18 Grad. Deutschland, Frankreich und Großbritannien wollen die stockenden Bemühungen um ein Ende des Ukraine-Kriegs wieder in Gang bringen. Kanzler Friedrich Merz, Präsident Emmanuel Macron und Premierminister Keir Starmer treffen sich dafür heute Abend mit dem ukrainischen Präsidenten Volodymyr Zelensky in London. Was dieses Treffen ausrichten kann, weiß Franziska Hoppen.
2: Abgesehen davon, dass Putin ein Treffen mit Zelensky ja abgelehnt hat, hat Russland auch deutlich gemacht, dass es seine Kernforderungen nicht aufgeben will. Dazu gehören unter anderem die Kontrolle über besetzte Gebiete und weitreichende Sicherheitsforderungen gegenüber der Ukraine. Und deshalb wäre es überraschend, wenn nach dem Londoner Treffen jetzt plötzlich direkt Friedensgespräche beginnen. Was die E3 realistisch erreichen können, ist, die Ukraine militärisch durch 2026 zu bringen, und sie können den wirtschaftlichen Druck auf Russland erhöhen, zum Beispiel durch weitere Sanktionen gegen Energieexporte oder Einschränkungen bei Finanzströmen.
1: Auf Wunsch Thüringens sollen sich Bundesrat und Bundesregierung zur Schulpflicht bekennen und sie stärken. Der Freistaat will nächsten Freitag eine entsprechende Initiative in den Bundesrat einbringen. Ausgangspunkt für den Vorstoß ist ein Vorhaben der AfD in Sachsen-Anhalt. Mehr dazu von Silan Azimi.
3: Hintergrund ist die Landtagswahl im September in Sachsen-Anhalt. Die AfD, die in Umfragen klar führt, hat dort angekündigt, die Schulpflicht abschaffen und durch eine sogenannte Bildungspflicht ersetzen zu wollen. Eltern sollen dann selbst entscheiden, ob ihre Kinder eine Schule besuchen oder zu Hause unterrichtet werden. Der Vorstoß wird auch vom Thüringer AfD-Chef und Rechtsaußen Björn Höcke unterstützt. Der Bildungsminister von Sachsen-Anhalt, Jan Riedel von der CDU, warnte im MDR, der Vorstoß führe in eine völlig falsche Richtung. Schule sei mehr als Vermittlung vom Wissen. Es gehe um Werte und die freiheitlich-demokratische Grundordnung.
1: Israels Armee hat trotz der eigentlich verkündeten Waffenruhe die Vororte der libanesischen Hauptstadt Beirut angegriffen. Die Armee habe Terroristen Hauptquartiere angegriffen, als Reaktion auf den Beschuss Israels durch die Hisbollah. Das teilten Ministerpräsident Benjamin Netanyahu und Verteidigungsminister Israel Katz mit. Laut der israelischen Armee wurde zuvor der Norden Israels wieder vom Libanon aus mit Raketen angegriffen. Soll Deutschland sich um die Ausrichtung der Olympischen Spiele 2036 bewerben? Bundespräsident Frank-Walter Steinmeier war bisher dagegen. Jetzt hat er seine Meinung geändert, wie er exklusiv dem ARD-Hauptstadtstudio mitgeteilt hat. Aus Berlin berichtet Jan-Friedrich Willems.
4: Olympische Spiele in Deutschland. Ausgerechnet 100 Jahre nach der nationalsozialistischen Propaganda-Olympiade von 1936. Das konnte sich Bundespräsident Frank-Walter Steinmeier lange nicht vorstellen. Aus dem Bundespräsidialamt heißt es zwar, seine historischen Bedenken seien nicht verschwunden, mittlerweile sei Steinmeier aber fest überzeugt, dass alle Beteiligten mit diesem Datum verantwortungsvoll umgehen würden. Deutschland habe großartige Sportstätten, eine sportbegeisterte Bevölkerung und seine Gastfreundschaft bei der Fußball-WM 2006 bewiesen, teilte Steinmeier dem ARD-Hauptstadtstudio mit.
1: Der Blumenthaler SV hat den Aufstieg in die Fußball-Regionalliga Nord nicht geschafft. Das entscheidende Spiel gegen den Eimsbüttler TV aus Hamburg verlor die Mannschaft aus Bremen Nord mit 0:6. Und das waren die Nachrichten mit Jana Kreuz.
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5: Weiterhin 16, 17 Grad. Weiterhin geht es in den Abend hinein mit ostwärts abziehenden dichten Wolken, aber immer auch noch einzelnen Regenschauern dabei. Derweil von den Niederlanden her mehr Auflockerungen aufkommen. Und die Abendwerte, die werden sich auch halten, also längere Zeit noch so um die 15, 16 Grad.
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5: 17 Uhr, gleich 4 Minuten A1 Hamburg-Osnabrück. Immer noch 5 Kilometer stockender Verkehr zwischen Opusen-Mahndorf-Arsten bei einer Verzögerung von ca. 20 Minuten.
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5: Im Studio Norbert Kunze. Ich wünsche Ihnen einen schönen Sonntag.
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0: Die Scorpions und Still Loving You, Bremen 1. Am Sonntag beim Tennis hat Flavio Cobolli, der Italiener, den zweiten Satz gewinnen können gegen Alexander Zverev, steht nach Sätzen also 1-1. Sie sind jetzt im dritten Satz, mehr dazu gleich in Sportkompakt. Mit Axel, wir kommen zu Musik von Herbert Grönemeyer und seinem Song Mambo, der übrigens auf eine ganz besondere Art und Weise entstanden ist, wie uns Herbert Grönemeyer mal selbst erzählt hat.
1: Ich musste am nächsten Tag fertig werden mit der Platte, habe den Föhn angemacht, habe mich einfach mit warmer Luft bepustet und mit dem Föhn zusammen ist dieser grandiose Text entstanden. Daran muss ich immer denken, wenn ich Mambo spiele, auch immer das Gebläse mit dem Föhn im Bett sitzend und einen Stift und einen Block auf dem

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1: Gebannt schaut Axel Posizki auf dem Bildschirm. Tennisfinale Roland Garros Paris.
2: Ja, und muss feststellen, dass Alexander Zverev wahrscheinlich noch einen langen Arbeitstag vor sich hat. Das sah am Anfang viel, viel geschmeidiger aus. 6:1 hat er den ersten Satz in nur 35 Minuten gewonnen. Da dachten alle, das geht wie geschnitten Brot. Allerdings im zweiten Satz drehte der Italiener Flavio Cobolli im Finale der French Open auf, gewann den zweiten Satz mit 6:4 und jetzt im dritten steht es ausgeglichen 3:3, also das wird eine spannende, langwierige Angelegenheit. Der Blumenthaler SV hat den Aufstieg in die Fußball-Regionalliga Nord nicht geschafft. Das entscheidende Spiel heute Nachmittag gegen den Eimsbütteler TV aus Hamburg verlor die Mannschaft aus Bremen-Nord mit 0:6. Bis zur Halbzeit konnte der Bremen-Ligist noch gut mithalten, trotz eines frühen Platzverweises. Doch im zweiten Durchgang dann brachen die Bremer ein und kassierten alle 6 Gegentreffer. Über 50 Minuten in Unterzahl waren für Blumenthal-Spieler Malte Tietze und Co. dann am Ende doch zu viel.
3: Ja, wir sind auch alle K.O. Erste Halbzeit war wieder super anstrengend und dann, wir sind nach letzte Woche Samstag im Arsch, jetzt Mittwoch und jetzt nochmal 90 Minuten und das zu 10, das ist, ja, war einfach anstrengend und dann nach dem 2-3-0 ist dann auch einfach Kopf aus und dann geht's nicht mehr.
2: Ja, also damit sind dann in der nächsten Saison weiter nur der Bremer SV und die U23 von Werder Bremen als Bremer Vereine in der vierthöchsten Spielklasse vertreten. Und die deutsche Fußballnationalmannschaft hat ja gestern Abend das letzte Testspiel vor der WM mit 2:1 gegen die USA gewonnen. Es war bereits der 9. Sieg in Folge. Heute in Chicago hat die Mannschaft von Bundestrainer Julian Nagelsmann erstmal frei.
4: Ja, die haben ganz frei. Wir im Trainerteam werden sicherlich das Spiegel anschauen und ein paar Szenen rausschneiden, die wir auch dann in der Nachbetrachtung nächste Woche der Mannschaft zeigen. Aber generell haben die Jungs frei, können auch machen, was sie wollen. Das ist echt eine schöne Stadt, da kann man ein bisschen was erleben. Und sonst kann man sich frei bewegen.
2: Tja, morgen findet dann der Umzug in das WM-Quartier nach Winston-Salem in North Carolina statt. Das erste Spiel der deutschen Mannschaft ist dann nächsten Sonntagabend und zwar gegen Curaçao.
1: 19 Uhr Anpfiff. Axel, danke dir.
2: Gerne.
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1: Die Temperaturen, schauen wir mal in Ruhe drauf, liegen momentan immer noch bei 16, 17 Grad. Also es ist recht mild und da die Wolken, dichten Wolken vor allem und einzelnen Regenschauern weiter auswärts abziehen, kann es sogar noch ein sehr schöner, mit sonnigen Abschnitten versehener Abend werden. Die Temperaturen bleiben also ein bisschen stabil. In der kommenden Nacht präsentiert sich der Himmel vorübergehend leicht bewölkt und klar. Im Verlauf allerdings nimmt die Bewölkung dann vom Westen her wieder zu. Vereinzelt können sich Nebelfelder bilden. Es bleibt wohl trotzdem in der Nacht auch weitgehend trocken bei Werten zwischen 14 und 10 Grad. Und der Wochenstart Montag nach rascher Auflösung einzelner Nebelfelder eine Mischung aus etwas Sonne und einigen Wolkenfeldern. Im Tagesverlauf wird die Sonne dann vom Westen her immer häufiger durch dichte Wolken verdeckt. Es bleibt aber jedoch weitgehend trocken und die Temperaturen steigen wieder ein bisschen an. 19 bis teilweise 23 Grad.
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1: 17.30 Uhr A1 Hamburg Richtung Osnabrück. Immer noch 5 Kilometer hartnäckig stockender Verkehr zwischen Opus-Mahndorf und Asten bei einer Verzögerung von 20 Minuten.
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1: Im Studio Norbert Kunze, ich wünsche Ihnen einen schönen guten Tag.
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1: Huey Lewis and the News, The Power of Love. Das erinnert mich an meine Jugend, als wir tanzen gegangen sind. Hat richtig gefetzt. Ja, das weiß man jetzt erst im Alter, ne? Wie toll das war.
0: Huey Lewis and the News, The Who.
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0: Und Backstreet Boys. Das ist Bremen 1.
1: Das Sound meines Lebens höre ich immer gerne.

0: Punto. Hier ist Bremer 1 am Sonntag. Es geht um das Thema Weinanbau in Deutschland, obwohl so ganz genau eigentlich nicht. Also zunächst einmal, der Weinanbau in Deutschland steckt schon ziemlich in der Krise, denn viele Winzerinnen und Winzer sind derzeit um jede Flasche froh, die sie verkaufen können. Dann ist es natürlich ganz praktisch, wenn ein Kunde mal eben ein paar hunderttausend Flaschen auf einen Schlag bestellt. Und das ist geschehen, das ist unser Thema. Und zwar für Weingüter aus Rheinland-Pfalz und Baden-Württemberg. Ihre Weine und ein Sekt stehen nämlich seit dem 1. Juni neu auf der Weinkarte der Deutschen Bahn. Und sie rollen seitdem an Bord von ICEs und Intercities durch ganz Deutschland. Was das für die betroffenen Betriebe bedeutet, das hat sich Dominik Bartoschek aus unserer Umweltredaktion in der Pfalz zeigen lassen.
1: Zeit zum Saubermachen. Winzer Hans-Christoph Stolleis spritzt mit dem Wasserschlauch im Weinkeller Edelstahltanks aus. Bis vor kurzem waren sie noch gefüllt mit Pfälzer Riesling. Dann hat die Bahn groß eingekauft, 25.000 Liter, und dieselbe Menge geht bald nochmal raus.
2: Wir werden jetzt auch Trauben von befreundeten Winzern in der unmittelbaren Umgebung dazu kaufen, denn eine solche große Menge kann man nicht von heute auf morgen neu stemmen.
1: Doch nicht nur die Menge ist eine echte Herausforderung für den Familienbetrieb, auch die verlangte Flaschengröße. Die Bahn braucht nämlich kleine Flaschen.
2: Unsere ganzen Anlagen auch zum Sterilisieren der Flaschen sind ausgelegt auf 0,75 oder Literflaschen, und insofern ist 0,25 einfach nicht gängig und auf unsere Anlage nicht dafür ausgelegt.
1: Deshalb bringt Hans-Christoph Stolleis den Wein im Tankwagen aus der Pfalz nach Rheinhessen in einen Abfüllbetrieb. 200.000 kleine Flaschen wurden dort mit seinem Riesling bereits gefüllt und warten jetzt darauf, nach und nach von der Bahn abgeholt und in den Fernzügen verkauft zu werden. Denn zum 1. Juni hat die Bahn ihre Weinkarte umgestellt, so wie sie das alle paar Jahre tut. Seitdem haben Reisende die Wahl zwischen einem Riesling, einem Grauburgunder und einer Rotwein-Cuvée, alle drei aus Rheinland-Pfalz, und einem Sekt aus Baden-Württemberg. Und wie entscheidet die Bahn, welche Weine sie ihren Kunden anbietet? Dafür gibt's zunächst eine Ausschreibung. 220 Betriebe haben dieses Mal ihre Weine daraufhin geschickt. Dann führte das Deutsche Weininstitut DWI zwei Blindverkostungen durch, um die Gewinnerweine zu ermitteln. Die größte Herausforderung dabei für die Produzenten, laut DWI-Pressesprecher Ernst Büscher,
3: den Charakter der Rebsorte ins Glas zu bekommen und gleichzeitig nicht zu viel Ecken und Kanten in den Wein zu bringen. Denn da muss schließlich 135 Millionen Menschen schmecken, die in den Fernzügen unterwegs sind.
1: Mit so einer Präsenz auf der Schiene ist ein gewisser Werbeeffekt verbunden, und natürlich hofft auch Hans-Christoph Stolleis auf viele neue Kunden. Vor allem aber hofft der Winzer in den kommenden Wochen erstmal auf gutes Wetter für die jungen Trauben in seinen Weinbergen, damit es im Herbst genügend Nachschub gibt. Denn weil der Vertrag mit der Bahn für mindestens 2 Jahre läuft, hat auch sein 2026er Riesling bereits jetzt eine Platzreservierung fürs Bordrestaurant.
0: Na wunderbar. Große Mengen, kleine Flaschen, neuer Wein in der Bahn. Dominik Bartoschek aus unserer Umweltredaktion, also über die Neubestellung. Dann gibt's wenigstens was zu trinken, wenn es mal wieder etwas länger dauert.

Sascha und Lucky Day, und genau das bekommen Sie natürlich hier bei Bremen 1 geliefert, denn es geht ja gleich weiter nach 18 Uhr mit dem Beat Club und Lutz Hanker. Dabei wünsche ich Ihnen viel Spaß. Danke, dass Sie dabei waren hier auf Bremen 1 am Nachmittag. Tschüss, sagt Norbert Kunze. Schönen Abend noch.

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1: Mit Elke Küster, guten Abend. Ukraine-Treffen in London steht an. Bovenschulte warnt Bundesregierung vor zu vielen Reformen. Formel-1-Spitzenreiter Antonelli gewinnt auch in Monaco. Das Wetter zunehmend aufgelockert, in der Nacht trocken, Tiefstwerte bei 10 Grad. Der ukrainische Präsident Volodymyr Zelensky ist in London eingetroffen. Am Abend gibt es Gespräche mit dem britischen Premier Keir Starmer, auch Bundeskanzler Friedrich Merz und Frankreichs Präsident Emmanuel Macron sind angereist. Es geht um weitere Unterstützung für die Ukraine und verstärkten Druck auf Russland. Was das Treffen bringen könnte, dazu aus London Franziska Hoppen.
2: Abgesehen davon, dass Putin ein Treffen mit Zelensky ja abgelehnt hat, hat Russland auch deutlich gemacht, dass es seine Kernforderungen nicht aufgeben will. Dazu gehören unter anderem die Kontrolle über besetzte Gebiete und weitreichende Sicherheitsforderungen gegenüber der Ukraine. Und deshalb wäre es überraschend, wenn nach dem Londoner Treffen jetzt plötzlich direkt Friedensgespräche beginnen. Was die E3 realistisch erreichen können, ist, die Ukraine militärisch durch 2026 zu bringen. Und sie können den wirtschaftlichen Druck auf Russland erhöhen, zum Beispiel durch weitere Sanktionen gegen Energieexporte oder Einschränkungen bei Finanzströmen.
1: Der Konflikt zwischen Israel und der Hisbollah-Miliz im Libanon droht erneut zu eskalieren. Die israelische Armee hat wieder Ziele im Süden der Hauptstadt Beirut angegriffen. Aus Tel Aviv, Julio Segador mit Einzelheiten.
3: Die Angriffe hätten dort Kommandozentralen der Terrororganisation Hisbollah gegolten, erklärte Israels Premier Netanyahu in einer gemeinsamen Erklärung mit Verteidigungsminister Katz. Beide betonten, dass die Angriffe eine Reaktion seien auf den Beschuss der Hisbollah in Richtung israelisches Territorium. Dabei war der Norden Israels vom Libanon aus von der Hisbollah mit Raketen angegriffen worden. Die Raketenabwehr habe 2 Geschosse abgefangen, hieß es in einer Erklärung des Militärs.
1: Bremens Bürgermeister Andreas Bovenschulte hat die Arbeit der Bundesregierung kritisiert. Im Nachrichtenmagazin Spiegel warf der SPD-Politiker der schwarz-roten Koalition vor, zu hohe Erwartungen zu wecken. Aktuell sind wir Weltmeister im Ankündigen, sagte Bovenschulte mit Blick auf die vielen Reformvorhaben. Seiner Ansicht nach sollte eine Steuerreform Vorrang haben. Bovenschulte, der aktuell auch Bundesratspräsident ist, drohte mit einer Blockade der Länder, sollte es für sie finanzielle Nachteile geben. In der Formel 1 hat Kimi Antonelli seine WM-Führung weiter ausgebaut. Der Mercedes-Pilot gewann den großen Preis von Monaco. Das Rennen verzögerte sich, weil sich auf der Strecke Asphalt gelöst hatte. Achim Scheu berichtet.
4: Der Restart ging wieder an Kimi Antonelli im Mercedes, der auch vor der Unterbrechung das Rennen offensichtlich locker von der Pole Position weg dominiert hatte und schlussendlich im 6. Saisonrennen sich den 5. Sieg holte. Neben ihm bei der Champagnerdusche auf dem Podium Ferrari-Pilot Lewis Hamilton als Zweitplatzierter. Ausgeschieden hingegen Max Verstappen direkt beim Start, Weltmeister Lando Norris und auch Lokalmatador Charles Leclerc. Der einzige Deutsche im Fahrerfeld, Nico Hülkenberg im Audi, wurde 14. in diesem am Ende recht chaotischen Rennen in Monaco.
1: Der Blumenthaler SV hat den Aufstieg in die Fußballregionalliga Nord nicht geschafft. Das entscheidende Spiel gegen den Eimsbütteler TV aus Hamburg verlor die Mannschaft aus Bremen-Nord mit 0:6. Damit sind in der nächsten Saison nur der Bremer SV und die U23 von Werder als Bremer Vereine in der vierthöchsten Spielklasse vertreten. Das waren Nachrichten mit Elke Küster.
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5: Ja, paar dichte Wolken ziehen noch durch und bringen hier und da einzelne Schauer. Für die meisten aber hat es schon aufgelockert und es kommt immer öfter nochmal die Sonne raus. Heute Abend ganz angenehm und ganz freundlich. Abendwerte 15 bis 18 Grad. Dazu ein mäßiger in der See, etwas frischerer Wind aus westlichen Richtungen. Und wie geht's weiter in der neuen Woche? Morgen hier und da noch ein bisschen Nebel, danach eine Mischung aus Sonne und ein paar Wolken. Immer häufiger dann werden diese dichter im Tagesverlauf von Westen her. Es bleibt aber noch weitgehend trocken. Erst am Nachmittag vielleicht hier und da ein paar Tröpfchen. Die Höchstwerte zwischen 19 und 23 Grad morgen.
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5: 18 Uhr, 4 Minuten. Wir haben eine Warnmeldung. Achtung für die A7 Hamburg-Hannover. Und zwar liegen Fahrradteile auf der Fahrbahn zwischen Dorfmark und Bad Fallingbostel. Bitte aufpassen, Fahrradteile auf der A7 Hamburg-Hannover zwischen Dorfmark und Bad Fallingbostel. Und es stockt auf der A1 Hamburg-Osnabrück zwischen Uphusen-Bremen-Mahndorf und Arsten auf 5 Kilometer Länge. Und Sie brauchen da circa 20 Minuten Länge. Ich wünsche Ihnen allen, dass Sie gut und sicher ankommen.
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5: Na klar, auch heute die erste Sommerausgabe, also meteorologisch gesehen, auch wenn es draußen noch nicht ganz so aussieht und wirkt, aber wir haben einiges vor. Charlie Watts, Terry Hall, Van Morrison und Alan Foley sind die prägenden Figuren der ersten Stunde, die wir starten mit den Doors. Ich bin Lutz Hanka, wünsche Ihnen einen schönen Abend.

Ja, so kann man mal anfangen. Heute Abend hier im Beat Club auf Bremen 1. Die Stones waren das natürlich. Honky Tonk Women mit diesem ikonischen Kuhglocken-Intro. Die Kuhglocke hat uns nicht Charlie Watts gespielt, sondern das war der Produzent Jimmy Miller. Und er hat auch den Einsatz eigentlich verkackt, kann man so sagen damals. Aber Charlie hat sich dann einfach ganz faul und lässig draufgesetzt mit seinem Drum Groove. Und Keith Richards hat sein Intro auch richtig getroffen. Und deswegen hat die Band diesen Anfang dieses Songs, so wie wir ihn kennen von dieser Single-Version, live nie wieder so genau nachspielen können, weil das war einfach ein Fehler der Band. Ja, Charlie Watts, um ihn geht's natürlich. Das war so ein ikonisches Intro natürlich und ein toller Song, der beweist, so ein brillanter Charlie Watts-Moment, Honky Tonk Women, dass er das Rückgrat dieser legendären Band war, solange er lebte. Diese Woche wäre er 85 geworden, der Charlie, der ja auch die Seele der Band war und immer den Takt vorgab. Damals, als er anfing bei der Band 1963, da war er hauptberuflich noch in einer Londoner Werbeagentur tätig, hat das nur nebenher gemacht und aus diesem Nebenjob wurde ja bekanntermaßen dann eine erfüllende Lebensaufgabe. Und wir alle werden uns immer gern an Charlie Watts erinnern und es war ja egal, ob es Rock'n'Roll war oder Rock oder Blues oder Pop oder Country oder R&B, auch Punk und Disco haben die Stones ja hier und da mal drauf gehabt. Charlie hat sich immer wieder auf seine ganz unnachahmliche Art und Weise draufgesetzt und dann die Beats ein bisschen geschoben oder wieder verlangsamt. Und ich möchte noch ein Stück spielen, da denke ich immer ganz besonders an Charlie Watts, eine Nummer vom Sticky Fingers Album, das eigentlich im Original nur so knapp 3 Minuten lang ist, aber in der Albumversion hat dann die Band volle Attacke noch so eine Jam-Session hinten fast 5 Minuten drauf gespielt mit einem Jazz-Outro und Charlie Watts war ja bekennender Jazz-Fan, das weiß man. Und ich kann mir vorstellen oder ich stelle mir immer vor, wie er bei der Aufnahme dann gerade in diesen letzten Minuten einfach nur ganz glücklich gelacht hat, weil ihm das so einen großen

Ja, legendär die Specials waren das und Gangsters hier im Beatclub auch bei M1 heute am 7. Juni. Das war damals die allererste Single dieser neuen Band aus Coventry in England. Ihre erste Single 1979 mit einer Auflage von 5000 Kopien, gerade mal gestartet bei einem kleinen Label namens Two Tone. Und ein paar Monate später war das Ding dann auf Platz 6 in den englischen Charts. Da hatte vor allem die BBC-Radio-DJ-Legende John Peel ein bisschen nachgeholfen, der großer Fan der Band war und diesem Stück ordentlich Airplay verschafft hat. Und so hat's dann auch nationwide funktioniert für diese Specials, die dann ein ganz wichtiger, integraler Bestandteil der englischen Sub- und Jugendkultur wurden. Ende der 70er, Anfang der 80er mit ihrer Mischung aus Ska und dieser Punk-Attitüde auch und dieser ganz klar antirassistischen Haltung auch. Und die prägende Figur der Band und das Mastermind war natürlich der Sänger Terry Hall, der ja leider vor 4 Jahren im Alter von nur 63 Jahren auf tragische Art und Weise verstorben ist und dem eine ganz tolle Doku auch ein kleines Denkmal gesetzt hat. Das vor 2 Jahren kam diese Doku raus, zu seinem 65. Geburtstag, The Specials, A Message to You. Wenn Sie das nochmal irgendwo erwischen können, das lohnt sich auf jeden Fall. Und was auch viele gar nicht wissen, dass Terry Hall auch danach, nach den Specials, noch in 2 anderen Bands mitgespielt hat, nämlich zuerst in der New Wave Combo Funboy 3 und dann war er nochmal für 3 Jahre bei einer Band, The Color Field hießen die, haben ganz spannende Musik gemacht, das war aber eine ganz andere Baustelle als jetzt bei den Specials, das war mehr so sommerlicher Folk-Pop, aber da stand Terry Hall auch drauf, da hat er auch schöne Stücke geschrieben und die Musik und den Sound von Color Field kann man nacherleben in einer vor kurzem erst erschienenen Box mit 5 CDs und einer DVD, viele Stücke, 92 Titel, glaube ich, oder 96, weiß es gar nicht mehr so ganz genau, und viel Bonusmaterial. Und auch diesem Stück finde ich die schönste Nummer von The Color Field, hier nochmal mit Terry Hall im Beatclub, Thinking of You.

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2: Ja, und der guckt ganz gebannt auf den Bildschirm und sieht das French Open Finale zwischen Alexander Zverev und Flavio Corbolli. Es entwickelt sich zu einem Tennis-Krimi. Der Deutsche führt nach Sätzen mit 2-1. Allerdings jetzt im vierten Satz führt der Italiener mit 5-3. Das könnte noch ein sehr, sehr langer Arbeitsabend für Alexander Zverev werden, der ja seinen ersten Grand Slam Titel so gerne gewinnen würde und dann noch in Roland Garros. Nicht einmal ein Loch in den Straßen von Monaco konnte heute Kimi Antonelli stoppen. Der Überflieger aus Italien hat mit starken Nerven auch den großen Preis von Monaco gewonnen und erneut Formel 1 Geschichte geschrieben. Im Alter von 19 Jahren und 286 Tagen ist Antonelli der jüngste Sieger des Preis- und prestigeträchtigen Rennens im Fürstentum. Mit dem 5. Triumph nacheinander baute der Italiener zudem seine Führung in der WM aus. Hinter dem Mercedes-Fahrer folgte dann Rekordweltmeister Lewis Hamilton im Ferrari, der sich damit in der WM-Wertung auf Platz 2 schob. Das Rennen wurde zwischenzeitlich unterbrochen, weil Straßenteile auf der Strecke aufgebrochen waren. Und der Blumenthaler SV hat heute Nachmittag den Aufstieg in die Fußball-Regionalliga Nord nicht geschafft. Das entscheidende Spiel gegen den Eimsbüttler TV aus Hamburg verlor die Mannschaft aus Bremen-Nord deutlich mit 0-6. Bis zur Halbzeit konnte der Bremen-Ligist trotz eines frühen Platzverweises noch gut mithalten. Doch dann im zweiten Durchgang brachen die Bremer ein und kassierten 6 Gegentreffer in der Relegation. Also sind sie am Ende klar gescheitert. Trotzdem aber haben sie eine sehr gute Saison gespielt. Die nächste Aufgabe wartet jetzt auf Spieler Florian Bratz und Co.
3: Ich glaube, wir fliegen so in 6 Stunden nach Mallorca. Also ich glaube, da wird nochmal ordentlich gefeiert. Und auch die Spieler, die uns jetzt verlassen, ich glaube, das wird nochmal ein würdiger Abschluss. Was auf Mallorca passiert, wissen wir noch nicht. Wir wollen die Saison ausklingen lassen, einfach nur Spaß haben. Und ich glaube, das haben wir uns trotz des Spiels heute auch einfach nur verdient nach der Saison.
2: Damit sind also in der nächsten Saison weiter nur der Bremer SV und die U23 von Werder Bremen als Bremer Vereine in der vierthöchsten Spielklasse vertreten.
1: Danke, Axel.
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1: Aktuell haben wir in Oldenburg 16 Grad, Bremen und Verden 17, Bremerhaven 18 Grad. Ein paar Wolken noch mit einzelnen Schauern, aber die ziehen alle Richtung Osten ab. Dahinter wird es dann aufgelockert und hier und da kommt noch ein bisschen die Abendsonne raus. Bei maximal 18 Grad weht ein mäßiger Wind aus nördlichen Richtungen.
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1: 18.31 Uhr, bitte weiterhin Vorsicht auf der Autobahn 1 Hamburg-Bremen. Zwischen Hittfeld und Dippersen stehen 2 defekte Fahrzeuge. Und es stockt weiterhin auf der A1 Hamburg-Osnabrück zwischen Uphusen-Bremen-Mahndorf und Arsten auf 5 Kilometer Länge und Sie brauchen 20 Minuten länger. Ich wünsche, dass Sie gut und sicher ankommen und durchkommen.
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1: Und wenn Sie am 18. Juni, also in knapp 2 Wochen, noch nichts vorhaben abends, dann sollten Sie sich das auch erstmal frei halten. Es könnte sein, dass Sie da das beste Konzert des Jahres erleben werden, das Sie in Bremen bekommen können in diesem Jahr. Mit ein bisschen Glück, mehr dazu gleich hier bei mir. Ich bin Lutz Hanker, wünsche Ihnen weiterhin einen schönen Abend.

Also ich habe sowas von Vorfreude schon auf diesen Mann, der bald in Bremen aufschlagen wird für ein legendäres Doppelkonzert. Also fangen wir mal vorne an. Van Morrison war das Real Real Gone, ein Stück von seinem Album Enlightenment, das 1990 erschien und ein Stück, das er gerne auch mal live spielt bei Konzerten und immer wieder mal auf der Setlist steht, obwohl man, das muss man ehrlicherweise auch sagen, bei Van Morrison nie genau weiß, was man wirklich bekommt, wenn er auf die Bühne kommt. Er ist jetzt auch nicht der freundlichste Performer, kann auch sein, dass er gar keinen guten Abend wünscht, einfach anfängt und dann wieder verschwindet, aber das, was er dazwischen zu bieten hat mit einer wahrscheinlich wieder erstklassigen Band, das lohnt jeden Weg und ja, wir können uns glücklich preisen, diesen Mann tatsächlich hier in Bremen zweimal live erleben zu können, am 17. und 18. Juni im Metropol. 17. war schnell ausverkauft, 18. gibt es, glaube ich, auch nur noch ein paar Restkarten. Und wir haben noch ein paar exklusive Karten für treue Beatclub-Hörerinnen und Hörer, die auch Bock haben auf ein tolles Konzert mit Van Morrison. Ich sage gleich vorweg, bitte nicht anrufen, sondern das Ganze läuft nur per Mail ins Studio bei bremen1.de. Da können Sie sich auch Zeit lassen, Sie müssen also nicht die Schnellsten sein. Nur die richtige Antwort sollten Sie uns liefern, denn wir fragen nach seinem Duettpartner bei dem Stück, das wir gleich hören werden. Und wenn Sie es wissen und erraten haben, dann schreiben Sie uns eine Mail und sagen, jawohl, Van Morrison, 18. Juni, Metropol, will ich auch dabei sein. Und bitte auf jeden Fall auch die volle Adresse mit dazu schreiben. Wir würden uns dann im Laufe der Woche bei Ihnen melden. Wir losen natürlich unter allen Richtigen aus. Und die Frage ist, mit wem werden wir gleich Van Morrison ein tolles Stück hören, das er schon einmal aufgenommen hat, 1974 für sein Album Wieden Fließ und dann über 40 Jahre später nochmal neu aufgenommen hat für ein Duettalbum, für das er 2015 eine illustre Schar von Gastsängerinnen und Sängern verpflichten konnte. Bobby Womack, Steve Winwood, Mark Knopfler, Taj Mahal, Natalie Cole, George Benson, Chris Farlow und viele andere und auch der Herr, den wir gleich hören werden. Und das Stück heißt Streets of Arklow und wir werden den Namen auch nicht einblenden. Auf der Bremen 1 Seite läuft ja unten immer mit, wer gerade singt. Da werden Sie gleich nur den Namen Van Morrison sehen, aber nicht seinen Duettpartner. Wenn Sie es wissen, erraten, dann mit der Mail gleich ins Studio bremen1.de. Ich drücke die Daumen und wir freuen uns auf diesen Mann hier, Van Morrison. Am 18. Juni mit Ihnen dann hoffentlich in Metropol. Viel Glück!

Tja, mit welchem Gastsänger hat Van Morrison dieses tolle Stück aufgenommen, der mit seiner roten Haarpracht eigentlich auch fast als ihre hätte durchgehen können? Wenn Sie es wissen, Mail ins Studio an bremen1.de, an den Beatclub, und mit ein bisschen Glück gibt's dann die Karten für Van Morrison am 18. Juni im Metropol in Bremen. Wir haben es 7:15 und ein Bremen 1 Verkehrsservice aktuell, eigentlich sogar zwei Warnmeldungen gerade reingekommen. Einmal die A1 Bremen-Osnabrück zwischen Groß-Ippenau und Wildeshausen Nord, Gegenstände auf der Fahrbahn, und auf der A29 Ahlhorner Heide Richtung Oldenburg, Achtung, hier zwischen Sandkrug und dem Kreuz Oldenburg Ost ein defektes Fahrzeug.

Ja, eine echte Langrille im Beat Club auf Bremen 1 und natürlich ein Klassiker von Meatloaf, Paradise by the Dashboard Light. Aber könnte man sich diesen wunderbaren Song vorstellen ohne den kraftvollen Gesang von Partnerin Ellen Foley? Wahrscheinlich nicht mehr. Auch sie wurde mit diesem Stück berühmt. Ellen Foley, vorgestern ist sie 75 Jahre jung geworden, lebt immer noch mit ihrem Mann in Manhattan, hat ja nicht nur für Meatloaf gesungen, auch für The Clash zum Beispiel und für Joe Jackson. Stand auch als Schauspielerin und Darstellerin im Broadway auf der Bühne und hat jüngst sogar noch mit einer Kabarett-Show im New Yorker Dada Club für Schlagzeilen gesorgt. Also immer noch eine aktive Künstlerin und hat natürlich auch einige sehr spannende und schöne Soloalben gemacht. Zum Beispiel auch das Album Another Breath aus dem Jahr 1983 und daraus jetzt eine ihrer großen Hits. Ja, der klingt eben so, wie man in den 80ern Musik gehört hat. Boys in the Attic. Hier ist Ellen Foley.

Kurz vor 19 Uhr noch ein Bremen 1 Verkehrsservice. Aktuell bitte aufpassen auf der B75 Bremen-Delmenhorst zwischen Huchting und Delmenhorst-Stickgras. Steht ein defekter PKW. Achtung auf der B75 Bremen-Delmenhorst. Ein defektes Fahrzeug zwischen Huchting und Delmenhorst-Stickgras.

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1: Mit Elke Küster, guten Abend. Ukraine-Treffen in London steht an. Bovenschulter warnt Bundesregierung vor zu vielen Reformen. Formel-1-Spitzenreiter Antonelli gewinnt auch in Monaco. Das Wetter zunehmend aufgelockert, in der Nacht trocken, Tiefstwerte bei 10 Grad. Wie könnte der russische Angriffskrieg gegen die Ukraine beendet werden? Darum geht es am Abend bei einem Treffen in London mit dem britischen Premier Keir Starmer, Frankreichs Präsident Emmanuel Macron, Bundeskanzler Friedrich Merz und dem ukrainischen Präsidenten Volodymyr Zelensky. Sie wollen unter anderem über mögliche Verhandlungen mit Russland sprechen. Aus London Gabi Biesinger.
2: Zelensky hatte zuletzt in einem offenen Brief ein persönliches Treffen mit dem russischen Staatschef Wladimir Putin vorgeschlagen. Bundeskanzler Friedrich Merz begrüßte Zelenskys Angebot zu direkten Gesprächen mit dem Kreml-Chef. Was fehle, sei aber die Bereitschaft des russischen Präsidenten, in Gespräche einzutreten. Die Ukraine hatte gestern unter anderem das russische St. Petersburg am letzten Tag eines dort tagenden wichtigen Wirtschaftsgipfels mit Drohnenangriffen überzogen. Bei russischen Drohnenangriffen auf die Ukraine gab es am Samstag wieder Tote und Verletzte.
1: Bremens Bürgermeister Andreas Bovenschulter hat die Arbeit der Bundesregierung kritisiert. Im Nachrichtenmagazin Spiegel warf der SPD-Politiker der schwarz-roten Koalition vor, zu hohe Erwartungen zu wecken. Aktuell sind wir Weltmeister im Ankündigen, sagte Bovenschulter mit Blick auf die vielen Reformvorhaben. Seiner Ansicht nach sollte eine Steuerreform Vorrang haben. Bovenschulter, der aktuell auch Bundesratspräsident ist, drohte mit einer Blockade der Länder, sollte es für sie finanzielle Nachteile geben. Der Konflikt zwischen Israel und der Hisbollah-Miliz im Libanon droht erneut zu eskalieren. Die israelische Armee hat wieder Ziele im Süden der Hauptstadt Beirut angegriffen. Aus Tel Aviv, Julio Segador mit Einzelheiten.
3: Die Angriffe hätten dort Kommandozentralen der Terrororganisation Hisbollah gegolten, erklärte Israels Premier Netanyahu in einer gemeinsamen Erklärung mit Verteidigungsminister Katz. Beide betonten, dass die Angriffe eine Reaktion seien auf den Beschuss der Hisbollah in Richtung israelisches Territorium. Dabei war der Norden Israels vom Libanon aus von der Hisbollah mit Raketen angegriffen worden. Die Raketenabwehr habe 2 Geschosse abgefangen, hieß es in einer Erklärung des Militärs.
1: Auf der Autobahn 27 ist am Vormittag ein Lkw-Fahrer mit seinem Sattelzug rückwärts gefahren. Er hatte am Bremer Kreuz die Ausfahrt auf die A1 verpasst. Laut Polizei fuhr der Mann auf ein Auto hinter seinem Lkw auf und schob es gegen einen weiteren Wagen. Ein Mensch wurde leicht verletzt. Die Polizei leitete Strafverfahren ein wegen fahrlässiger Körperverletzung und Gefährdung des Straßenverkehrs. In der Formel 1 hat Kimi Antonelli seine WM-Führung ausgebaut. Der Mercedes-Pilot gewann den großen Preis von Monaco. Das Rennen verzögerte sich, weil sich auf der Strecke Asphalt gelöst hatte. Achim Scheu.
4: Der Restart ging wieder an Kimi Antonelli im Mercedes, der auch vor der Unterbrechung das Rennen offensichtlich locker von der Pole Position weg dominiert hatte und schlussendlich im 6. Saisonrennen sich den 5. Sieg holte. Neben ihm bei der Champagnerdusche auf dem Podium Ferrari-Pilot Lewis Hamilton als Zweitplatzierter. Ausgeschieden hingegen Max Verstappen direkt beim Start, Weltmeister Lando Norris und auch Lokalmatador Charles Leclerc. Der einzige Deutsche im Fahrerfeld, Nico Hülkenberg im Audi, wurde 14. in diesem am Ende recht chaotischen Rennen in Monaco.
1: Und das waren Nachrichten mit Elke Küster.
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5: Ja, bringt für die meisten noch einen sehr freundlichen und auch sonnigen Sonntagabend bei Höchstwert noch von bis zu 18 Grad, so gegen 20 Uhr. In der Nacht dann der Himmel vorübergehend leicht bewölkt und auch stellenweise klar. Erst im Laufe der Nacht wieder mehr Wolken, vereinzelt Nebelfelder, die Tiefstwerte 14 bis 10 Grad. Wie geht's weiter in der neuen Woche? Morgen am Montag zunächst einmal ein Mix aus ein bisschen Sonne und einigen Wolkenfeldern. Die Wolken werden dicht am Laufe des Tages, hier und da ein paar Tropfen. Für die meisten aber geht's trocken durch den Tag, bis zu 23 Grad. Warm wird es. Am Dienstag dann die Aussichten nicht mehr ganz so schön. Leider ein Mix aus Sonne und dicken Quellwolken, ein paar Schauern und einzelnen Gewittern. Und nur noch höchstens 15 bis 19 Grad und dazu auch noch ein starkböiger West- bis Südwestwind.
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5: 19 Uhr und 4 Minuten haben wir's. Bitte Vorsicht auf der B75 Bremen, Delmenhorst weiterhin Gefahr zwischen Huchting und Stickgras durch einen defekten PKW. Und bitte auch aufpassen auf der A27, Walzerode Richtung Bremen, ein Unfall zwischen dem Walzeroder Dreieck und Walzerode Süd und die Unfallstelle ist noch nicht abgesichert. Und dann geht's weiter mit der A28 Leer-Oldenburg. Hier eine Unfallstelle auch zwischen Oldenburg-Wechleu und dem Dreieck Oldenburg-West. Und auf der A1 Hamburg-Osnabrück weiterhin zwischen Uphusen-Bremen-Mahndorf und Arsten 5 Kilometer stockender Verkehr und eine Verzögerung von 20 Minuten. Ich wünsche Ihnen allen, dass Sie gut und sicher ankommen.
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5: Eine Sendung, bei der man ja wunderbar in Erinnerungen schwelgen kann. Aber Nostalgie darf natürlich auch für uns hier auf Bremen 1 kein Selbstzweck sein, denn wer nur in der Vergangenheit lebt, der vergisst natürlich das Hier und Jetzt zu genießen. Das wollen wir tun in der zweiten Stunde im Beat Club und das wollen wir auch vor allem tun gleich mit einem Album, das beweist, dass man Nostalgie und auch zeitgemäße Dinge auf einen Nenner bringen kann, aber auch von einem Könner, der weiß, wie es geht. Paul McCartneys neues Album gleich hier bei mir. Ich wünsche Ihnen weiterhin einen schönen Abend.

Ein Song wie eine musikalische Familienaufstellung. Paul McCartney, Salesman Saint von seinem neuen Album Boys of Dungeon Lane. Eine Ode an seine Eltern. Der Vater war ja ein Handelsvertreter, ein Salesman, und die Mutter, ja, wie für viele Söhne natürlich eine Heilige, eine Saint. So erklärt sich der Titel, und er singt in diesem Song, they couldn't take anymore, but they had to carry on. Eigentlich konnten sie nicht mehr, aber sie mussten immer weitermachen, und sie haben am Ende es geschafft, mit wenig oder gar keinem Geld eine ganze Familie großzuziehen in den schweren Nachkriegsjahren in Liverpool. Und wir alle können das ja abgleichen mit unserem eigenen Leben. Mit 3 ist man ja als Kind hoffnungslos abhängig von seinen Eltern. Mit 13 möchte man sie am liebsten auf den Mond schießen. Mit 23 hofft man, dass immer noch die monatlichen Überweisungen kommen. Mit 33 hat man die Eltern fast vergessen und schafft es gerade mal in 4 Wochen vielleicht anzurufen. Mit 43 ändert sich plötzlich alles, wenn man selber ja Vater oder Mutter wird und darüber nachdenkt und vor allem die Verantwortung als Eltern plötzlich spürt. Mit 53 interessiert man sich vielleicht auch für das Leben der Eltern, aber traut sich noch nicht zu fragen. Und dann mit 63, wenn man sich den Mut gefasst hat, dann sind die Eltern oft schon gar nicht mehr da. Und dann schreibt man mit 83 eben so einen Song und versöhnt sich mit den Eltern, weil sie es eben auch nicht besser konnten und doch alles probiert haben. Paul McCartney, The Boys of Dungeon Lane, aber es ist nicht nur ein nostalgisches Album, es ist ein Album, das auch sehr frisch und zeitgemäß klingt, produziert oder co-produziert von Paul McCartney mit Andrew Wyatt, der schon mit Elton John, Ozzy Osbourne und auch den Rolling Stones zusammengearbeitet hat. Und ich möchte gerne noch einen weiteren Titel spielen von diesem wirklich sehr gelungenen Album, dem ersten neuen von Paul nach 6 Jahren, und zwar gleich den allerersten Song. Auch das eine Erinnerung an, ja, eine verflossene Liebe an ein Mädchen.

0: Mädchen aus der Nachbarschaft in Liverpool. Wahrscheinlich wusste sie gar nicht, dass Paul in sie verschossen war. Und er fragt sich, während er unten vor ihrem Haus am Fenster hinaufschaut, während du da jetzt gerade liegst in deinem Bett, denkst du an mich? Do I ever cross your mind as you lie there? Hier ist nochmal Paul McCartney.
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Ja, mit diesem Comeback hätten wahrscheinlich vor 10 Jahren nur die allerwenigsten gerechnet. Die Monkees kehrten zurück 2016, pünktlich zum 50. Bandjubiläum mit einem neuen Album Good Times. Die legendäre Castingband aus den 60ern war wieder da mit einem neuen Song oder vielen neuen Songs, aber einen haben wir gerade gehört hier in der Sendung Love's What I Want. Und dieses Album Good Times gibt's jetzt zum 10-jährigen nochmal in einer Deluxe-Edition auf 2 CDs für Fans und Sammler. Und wo wir gerade bei der Wiederveröffentlichung von Albumklassikern sind, auch von Queen gibt es pünktlich zum 60. Bandjubiläum auch eine Neuauflage ihres Albums Wheels of Fire, mit dem sie ja noch 4 Monate vor dem weißen Album der Beatles ihre Bewerbung sozusagen für das beste Doppelalbum des Jahres 68 einreichten, obwohl die Plattenfirma Polydor beide Formate damals wählte. Also es gab Wheels of Fire als Einzelscheibe, aber eben auch, also neben den Hits wie Sitting on Top of the World und vor allem natürlich dem Klassiker White Room gab es noch die Doppelausgabe mit dem Live at the Fillmore Konzert und dem epischen Crossroads, natürlich auch ein Klassiker der Band. Also das alles jetzt zum Wiederentdecken und Wiederhören. Und ich habe mich zur Feier des Tages sozusagen für einen Deep Cut dieses tollen Albums entschieden. Das ist eine fast ja meditative, auf jeden Fall sehr friedliche und ruhige Stimmung verbreitet und ganz anders klingt als das meiste dieser großartigen Band mit akustischer Gitarre und Bratsche. Hier sind Cream im Beat Club und As You Said.

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2: So. Ja, und der hat bald keine Fingernägel mehr, weil in Paris bei den French Open, es ist ein Tennisdrama, es ist ein Krimi. Wir sind im fünften Satz. Seit 15.30 Uhr spielen Alexander Zverev und Flavio Cobolli, der Italiener, um den Titel des French Open-Siegers. Und es bahnt sich deutsche Sportgeschichte an. Seit 89 Jahren könnte Alexander Zverev mal wieder als deutscher Tennisspieler diesen Titel gewinnen. Im fünften Satz führt er 3-0. Den vierten Satz hat er eben im Tiebreak knapp verloren. Es ist eine Tennisschlacht, anders kann man es nicht bezeichnen. Nicht einmal ein Loch in den Straßen von Monaco konnte Kimi Antonelli heute Nachmittag stoppen. Der Überflieger aus Italien hat mit sehr, sehr starken Nerven auch den großen Preis von Monaco gewonnen und erneut Formel-1-Geschichte geschrieben. Im Alter von 19 Jahren ist Antonelli der jüngste Sieger des prestigeträchtigen Rennens im Fürstentum. Mit dem fünften Triumph nacheinander baute der Italiener zudem seine Führung in der WM aus. Und in der Relegation zur Fußball-Regionalliga Nord. Der Blumenthaler SV hat den Aufstieg heute Nachmittag in die Regionalliga Nord nicht geschafft. 0-6. Haben sie gegen den Eimsbütteler TV verloren. Es war eine schlechte Leistung in der zweiten Halbzeit. 6 Tore haben sie da kassiert. Aber ein Termin hat die Mannschaft um Spieler Florian Bratz noch.
3: Ich glaube, wir fliegen so in 6 Stunden nach Mallorca. Also ich glaube, da wird nochmal ordentlich gefeiert. Und auch die Spieler, die uns jetzt verlassen, ich glaube, das wird nochmal ein würdiger Abschluss. Was auf Mallorca passiert, wissen wir noch nicht. Wir wollen die Saison ausklingen lassen, einfach nur Spaß haben. Und ich glaube, das haben wir uns trotz des Spiels heute auch einfach nur verdient nach der Saison.
2: Tja, das wünschen wir natürlich aus. Damit sind in der nächsten Saison weiter nur der Bremer SV und die U23 von Werder Bremen als Bremer Vereine in der vierthöchsten Spielklasse vertreten.
1: Jetzt hast du eigentlich Feierabend, Axel, aber jetzt schaust du dir das Tennisspiel noch bis zum Ende an. Du
2: kannst nicht anders. Ne? Muss ich gucken.
1: Das kann noch dauern. Ja. Wir drücken die Daumen. Danke dir.
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1: Ja, in der Nacht gibt es ein paar wenige Wolken. Der Himmel ist teilweise klar. Es bleibt fast überall trocken. Im Verlauf dann ein paar mehr Wolken. Tiefstwerte in der Nacht 14 bis runter auf 10 Grad. Also eine relativ milde Nacht.
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1: Um 19:30 Uhr, 19.30 Uhr gibt es eine Meldung noch für die A1 Bremen-Osnabrück. Immer noch stockender Verkehr zwischen dem Rastplatz Mahndorfer Marsch und Arsten auf 4 Kilometer Länge. Da sind sie hoffentlich bald durch und kommen dann gut und sicher an ihr Ziel. Gute Fahrt!
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1: Die Beatles, bekanntermaßen 4 Herren damals, aber es gab ja immer wieder die Geschichten von den berühmten fünften Beatles, das war Stu Sutcliffe, Pete Best und Klaus Voormann. George Martin, der Produzent, wurde auch häufig so benannt, obwohl er eigentlich größer war als die Band. Aber der einzig wahre fünfte Beatle, um den geht es gleich nochmal ausführlich ausgegebenem Anlass in der letzten Halbstunde. Ich bin Lutz Hanker, wünsche Ihnen weiterhin viel Spaß.

19 Uhr gleich 36 Minuten. Bremen 1 Verkehrsservice aktuell. Eine Warnmeldung kommt gerade rein. Achtung für die Autobahn 1. Hamburg-Bremen, wenn Sie da unterwegs sind, zwischen Elsdorf und Bokel. Bitte Vorsicht, dort laufen Hunde auf der Fahrbahn. Achtung, Hunde auf der Autobahn 1. Hamburg-Bremen zwischen Elsdorf und Bokel.

Das war 1960 damals die erste Nummer 1 Hit und die erste Single, die an die Spitze der Charts kam, von Brenda Lee, I'm Sorry. 15 Jahre jung war sie damals, kann man das glauben, wenn man diese Stimme hört, die ja etwas ganz Besonderes immer hatte, der ewige Teenager Brenda Lee mit der ganz und gar erstaunlichen Stimme, die so eine gewisse Rauheit und Heiserkeit immer hatte. Eigentlich klang sie immer doppelt so alt, wie sie wirklich war. Brenda Lee, über sie hat der englische Musikjournalist Nick Cohn mal Folgendes geschrieben. Sie klang sexy und so, als sei sie wenigstens 30, wissend, so richtig voller Weltschmerz. Sie beschwor eine 3 Uhr morgens Atmosphäre, Aschenbecher voller Kippen und Lippenschiftspuren an den Kaffeetassen, kleine stickige Zimmer, Verzweiflung. Dann sah man sie und sie wirkte wie eine Schildkrötpuppe, glänzend und gelackt mit Augen, die wirklich auf- und zuklappten. Diese Frau-Kind-Widerspruch, das war ihr Geheimnis. Ja, schön formuliert und einiges Wahres dran. Brenda Lee, ein Stück möchte ich von ihr spielen, das sonst eigentlich nie irgendwo gelaufen ist. Und das klingt auch nicht nach Ballade und Weltschmerz und auch nicht nach Country. Diesen Nashville-Touch hatte sie ja gerne in ihren Songs, sondern das war 1964, da war sie auch erst 19 Jahre jung. Eine Antwort quasi auf die British Invasion, die ja damals ein großes Thema war in amerikanischen Radiostationen und Charts. Und da wollte man natürlich als junge amerikanische Künstlerin auch mithalten. Und das war ihre musikalische Antwort gewissermaßen. Hier ist nochmal Brenda Lee im Beat Club und Is It True?

0: Billy Preston.
1: Genau, Eric Clapton und Billy Preston mit einem George Harrison Klassiker, Isn't It a Pity, aufgenommen am 29. November 2002 in der legendären Royal Albert Hall in London, natürlich beim Concert for George, als Eric Clapton ja als Veranstalter und auch als musikalischer Leiter durch das Programm führte mit einer All-Star-Band. Und eben auch Billy Preston, der ja ein ganz besonderes Verhältnis natürlich zu den Beatles hatte. Er war wahrscheinlich der einzig wahre fünfte Beatle. Die Jungs kannten sich ja schon vom Hamburger Star Club. 1962 lernten sie sich kennen. Damals spielte Billy bei Little Richard. Die Beatles kannte noch niemand. Und ja, ein paar Jahre später waren sie die größte Band der Welt und kurz vor ihrer Auflösung, als dann Billy Preston am 22. Januar 69 in den Twickenham Studios reinschneite, um seinem Freund George Harrison, zu dem hatte er immer einen besonderen Draht, Hallo zu sagen, da drehte sich die Stimmung komplett, denn bis dahin hatte ziemlich dicke Luft geherrscht und irgendwie konnten sich die vier nicht mehr aufs Feld schauen und dann plötzlich schneite Billy Preston rein. George Harrison hat es später mal in einem Interview ganz treffend beschrieben. Es war erstaunlich zu sehen, wie die Stimmung sich drehen kann in einem Raum, wenn ein Gast plötzlich reinkommt. Dann nimmt man sich zusammen und ist plötzlich höflich und freundlich und Billy Preston setzte sich ans E-Piano und der Rest ist Musikgeschichte. Und die erstaunliche Solokarriere von Billy Preston will ich natürlich auch nicht verschweigen. Mit tollen Hits, vor allem in den 70ern und einem tragischen Ende und einem Tod im Koma an Nierenversagen. Der Todestag jährte sich gestern zum 20. Mal. Es gab ja auch ein Stichtag hier auf Bremen 1, können Sie gerne nochmal nachhören auf bremen1.de oder auch in der ARD Sounds App. Und ein Stück von Billy Preston möchte ich gerne noch spielen, von seinem 75er Album It's My Pleasure, auf dem übrigens auch ein gewisser Harry Georgeson mitspielte. Das war natürlich ein Synonym für George Harrison, der war mit auch dabei. Und vor allem hören wir jetzt Stevie Wonder an der Mundharmonika, jetzt als Gast hier für Billy Preston. It's My Pleasure im Beat Club auf Bremen 1.

Da eigentlich auch klar, dass die beiden auch nochmal irgendwann zusammen im Studio spielen mussten. 1975, Billy Preston, Stevie Wonder, It's My Pleasure. Und es war auch mein Vergnügen heute, diese Sendung moderieren zu dürfen. Und ich darf mich ganz, ganz herzlich bedanken bei allen Hörern und Hörern, die mitgemacht haben bei unserem Van Morrison Gewinnspiel. Natürlich war Mick Hucknall, der Sänger von Simply Red, der gesuchte Duettpartner bei dem wunderbaren Stück Streets of Arklow, was wir in der ersten Stunde gehört haben. Es kamen ganz, ganz, ganz viele Mails rein. Ich konnte das jetzt hier in der Sendung nicht alleine auch noch alles sichten und auflösen und auslosen, aber es sind ganz viele richtige Antworten dabei. Und Bernd Schlisselmann, mein lieber Freund und Kollege, wird das morgen in Ruhe dann nochmal auswerten und auslosen. Und dann werden die drei GewinnerInnen natürlich von uns sofort benachrichtigt. Allen, die mitgemacht haben, also danke und viel Spaß dann mit Van the Man am 18. Juni im Metropol. Und wir hören uns wieder am kommenden Sonntag hier an gleicher Stelle im Beat Club. Ich bin Lutz Hanka, Ihnen noch einen schönen Abend. Gleich Michel Brückner, das ist das Allerwichtigste. Bleiben Sie dran.

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1: Mit Elke Küster, guten Abend. Alexander Zverev gewinnt die French Open. Ukraine-Treffen in London steht an. Debatte über Pflicht für Betriebsrente geht weiter. Das Wetter in der Nacht leicht bewölkt und trocken, Tiefstwerte bei 10 Grad. Für Alexander Zverev ist ein Traum in Erfüllung gegangen. Mit den French Open hat der deutsche Tennisprofi zum ersten Mal ein Grand-Slam-Turnier gewonnen. In einem hochspannenden Finale in Paris setzte sich Zverev gegen den Italiener Flavio Cobolli durch. Guido Ringel.
2: Wie alle vor ihm, wenn alle Last abfällt, fallen lassen. In den Sand von Paris. 5 Sätze, 4 Stunden, 16 Minuten, ganz genau. Und dann hatte er es geschafft, den zweiten Matchball verwandelt. Er konnte davon profitieren, dass Cobolli in diesem wichtigen, entscheidenden 5. Satz nicht mehr da war. Irgendwie schien ihm die Kraft zu verlassen. Und deswegen gibt zum ersten Mal einen Grand-Slam-Titel für Alexander Zverev.
1: Der ukrainische Präsident Volodymyr Zelensky ist in London eingetroffen. Am Abend gibt es Gespräche mit dem britischen Premier Keir Starmer. Auch Bundeskanzler Friedrich Merz und Frankreichs Präsident Emmanuel Macron sind angereist. Es geht um weitere Unterstützung für die Ukraine und um mögliche Verhandlungen mit Russland über ein Kriegsende. Die SPD kann sich vorstellen, eine Pflicht zur Betriebsrente einzuführen. Fraktionschef Matthias Mirsch sagte im ARD-Bericht aus Berlin, der entsprechende Vorstoß des Deutschen Gewerkschaftsbundes gehe in die richtige Richtung. Aus der Nachrichtenredaktion Katrin Martens.
3: Mirsch betonte in dem Interview aber auch, dass die gesetzliche Rente die Basis und die Grundlage für alles sei. Kritik kommt vom Wirtschaftsflügel der Union. Die Vorsitzende der Mittelstandsunion, Gitta Connemar, sagte dem Handelsblatt, eine verpflichtende Betriebsrente für alle und zusätzliche Finanzierungspflichten für Arbeitgeber würden die Betriebe zur Unzeit zusätzlich belasten. Gestern hatte DGB-Chefin Jasmin Fahimi vorgeschlagen, eine verpflichtende betriebliche Alterssicherung für alle einzuführen. Klar sei für sie, dass dafür die Arbeitgeber in die Pflicht genommen werden müssten.
1: Auf der Autobahn 27 ist am Vormittag ein Lkw-Fahrer mit seinem Sattelzug rückwärts gefahren. Er hatte am Bremer Kreuz die Ausfahrt auf die A1 verpasst. Laut Polizei fuhr der Mann auf ein Auto hinter seinem Lkw auf und schob es gegen einen weiteren Wagen. Ein Mensch wurde leicht verletzt. Die Polizei leitete Strafverfahren ein wegen fahrlässiger Körperverletzung und Gefährdung des Straßenverkehrs. Das waren Nachrichten mit Elke Küster.
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4: Mit den aktuellen Temperaturen 19 Grad aktuell in Achim, 18 Grad sind es in Bremerhaven und in Bremen-Mitte und 17 Grad in Verden. Dazu ist es überwiegend bewölkt heute Abend. Mancherorts ist auch Regen mit dabei. In der Nacht dann leicht bewölkt oder sogar klar, aber da bleibt es dann auf jeden Fall trocken. Vereinzelt kann es allerdings neblig werden. Das Ganze bei maximal 14 bis 10 Grad. Ja, und morgen früh erwartet uns dann ein Mix aus Sonne und einigen Wolken. Im Tagesverlauf zieht es sich dann aber etwas zu und am späten Nachmittag kann es auch regnen. Die Höchstwerte morgen liegen bei 19 Grad auf den Inseln und 22 bis 23 Grad werden es maximal im Binnenland.
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4: Es ist 20.03 Uhr. Ich habe keine Meldung für Sie. Alle Straßen sind frei. Kommen Sie gut und sicher an Ihr Ziel.
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4: Und ich hoffe, Sie hatten ein schönes Wochenende und freue mich, dass wir es jetzt hier gemeinsam ausklingen lassen. Ich bin Michelle Brückner. Schön, dass Sie mit dabei sind.
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Der Bremen-1-Verkehrsservice aktuell um 20.10 Uhr. Vorsicht bitte auf der A27 Bremen Richtung Bremerhaven. Zwischen Schwanewede und Utlede liegt ein Tier auf der Fahrbahn. Ich wiederhole nochmal. Vorsicht bitte auf der A27 Bremen Richtung Bremerhaven. Zwischen Schwanewede und Utlede liegt ein Tier auf der Fahrbahn.

Ronan Keating mit Life is a Rollercoaster hier bei Bremen 1. 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Und jetzt gibt's für Sie Dr. Feelgood mit Milk and Alcohol.

Offerort hier bei Bremen 1 am Sonntagabend mit den größten Hits aller Zeiten. Aber jetzt gibt's bei uns neue Musik, und zwar ein Musikprojekt aus Österreich und Skandinavien. Solvik heißt es. Und wir hören jetzt, wie ich finde, einen recht verträumten Song, nämlich Golden Hours. So heißt er. Solvik. Ich wünsche Ihnen einen schönen Abend.

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2: Die Temperaturen liegen aktuell noch zwischen 17 und 19 Grad. Dazu ist es überwiegend bewölkt heute Abend. Mancherorts ist auch Regen mit dabei. In der Nacht dann nur leicht bewölkt oder sogar klar. Auf jeden Fall bleibt es dort trocken. Ja, und morgen früh erwartet uns dann ein Mix aus Sonne und einigen Wolken. Am späten Nachmittag zieht sich dann etwas mehr zu und dann kann es auch regnen. Das Ganze morgen bei maximal 19 Grad auf den Inseln und 22 bis 23 Grad werden es im Binnenland.
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2: Es ist 20.30 Uhr. Ich habe keine Meldung für Sie. Alle Straßen sind frei. Kommen Sie gut und sicher an Ihr Ziel.
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John Mayer war das mit Queen of California hier bei Bremen 1. Und wir werfen einen kurzen Blick auf die Straßen. Es ist 20.43 Uhr, der Bremen 1 Verkehrsservice aktuell. Vorsicht bitte auf der A29 Oldenburg Richtung Wilhelmshaven. Zwischen Wilhelmshavener Kreuz und Fedderwarden liegen Gegenstände auf der Fahrbahn. Hier also bitte ganz besonders vorsichtig fahren.

Diana Ross hier bei Bremen 1. 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

Ja, außerdem noch die Bee Gees mit Too Much Heaven, Ain't Nobody ist mit dabei. 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Und ab Freitag, da gibt's dann wieder neue Songs, über die Sie abstimmen können.

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1: Mit Elke Küster, guten Abend. Alexander Zverev triumphiert bei French Open. Debatte über Pflicht für Betriebsrente geht weiter. Hubschrauber rettet drei Frauen aus dem Watt. Das Wetter in der Nacht leicht bewölkt und trocken, Tiefstwerte bei 10 Grad. Alexander Zverev hat es geschafft. Mit den French Open hat der deutsche Tennisprofi zum ersten Mal ein Grand-Slam-Turnier gewonnen. Im Finale in Paris setzte sich Zverev gegen den Italiener Flavio Cobolli durch, nach über 4 Stunden in 5 Sätzen. Guido Ringel.
2: Alexander Zverev feiert endlich seinen Triumph, seinen Grand-Slam-Titel, den er sich so sehr seit Jahrzehnten wünscht und für den er praktisch alles gibt. Jetzt hat es sich ausgezahlt, nach 5 Sätzen und irren Herausforderungen im Match gegen den Italiener Cobolli. Der flinke Mann aus Florenz kam immer wieder zurück ins Match, selbst dann, wenn es aussichtslos schien. Aber im entscheidenden 5. Satz behielt der Deutsche den Kopf oben und befreite sich auch aus mulmigen Situationen. Und dann wühlen im Sand Schreie vor Glück und Tränen nach dem verwandelten Matchball.
1: Die SPD kann sich vorstellen, eine Pflicht zur Betriebsrente einzuführen. Fraktionschef Matthias Mirsch sagte im ARD-Bericht aus Berlin, der entsprechende Vorstoß des Deutschen Gewerkschaftsbundes gehe in die richtige Richtung. Aus der Nachrichtenredaktion Katrin Martens.
3: Mirsch betonte in dem Interview aber auch, dass die gesetzliche Rente die Basis und die Grundlage für alles sei. Kritik kommt vom Wirtschaftsflügel der Union. Die Vorsitzende der Mittelstandsunion, Gitta Connemar, sagte dem Handelsblatt, eine verpflichtende Betriebsrente für alle und zusätzliche Finanzierungspflichten für Arbeitgeber würden die Betriebe zur Unzeit zusätzlich belasten. Gestern hatte DGB-Chefin Jasmin Fahimi vorgeschlagen, eine verpflichtende betriebliche Alterssicherung für alle einzuführen. Klar sei für sie, dass dafür die Arbeitgeber in die Pflicht genommen werden müssten.
1: Diese Wahl wurde auch überregional beachtet. Die Stadt Aue-Bad Schlema in Sachsen bleibt in CDU-Hand. Die Stichwahl um das Amt des Oberbürgermeisters hat der CDU-Mann Markus Hoffmann gewonnen gegen Stefan Hartung, den Kandidaten der rechtsextremen Freien Sachsen. Hoffmann kam auf 5.007 Stimmen, der frühere NPD-Funktionär Hartung auf 4.499. In Schleswig-Holstein sind 3 Wattwanderinnen mit einem Hubschrauber gerettet worden. Das hat die Deutsche Gesellschaft zur Rettung Schiffbrüchiger in Bremen mitgeteilt. Die Frauen wurden danach gestern vor St. Peter-Ording durch einen Priel vom Festland abgeschnitten. Menschen am Strand holten Hilfe, die Frauen blieben unverletzt. Das waren Nachrichten mit Elke Küster.
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4: Mit den aktuellen Temperaturen, am wärmsten ist es gerade noch in Euthen mit 20 Grad, in Bremen-Mitte und in Bremerhaven 17 und am kühlsten aktuell in Nordholz mit 15. Dazu ist es überwiegend bewölkt heute Abend, mancherorts ist auch ein bisschen Regen mit dabei. In der Nacht bleibt es dann aber trocken, dafür ist es dann leicht bewölkt oder sogar klar und vereinzelt kann es neblig werden, das Ganze bei maximal 14 bis 10 Grad heute Nacht. Morgen früh erwartet uns dann ein Mix aus Sonne und einigen Wolken. Im Tagesverlauf zieht es sich dann etwas zu, am späten Nachmittag kann es dann auch mal Regen geben. Und die Höchstwerte morgen, die liegen bei 19 Grad auf den Inseln und 22 bis 23 Grad wären es im Binnenland.
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4: Es ist 21.03 Uhr. Ich habe aktuell keine Meldungen für Sie. Ich wünsche Ihnen eine gute und sichere Fahrt.
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4: Gleich unter anderem mit dem Stichtag und da geht's heute um Kreuzfahrtschiffe, genauer gesagt um die erste AIDA. Mehr dazu gleich nach den Backstreet Boys, Bonnie Tyler und Ed Sheeran. Ich bin Michelle Brückner, schön, dass Sie heute Abend mit dabei sind.
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1: Ja, und im Stichtag, da machen wir ja immer eine Zeitreise zurück zu besonderen Momenten in der Geschichte, die genau heute, an diesem Tag, vor einigen Jahren geschehen sind. Und heute führt uns diese Zeitreise 30 Jahre zurück, nämlich zum 7. Juni 1996. Da wurde in Rostock das erste AIDA-Kreuzfahrtschiff getauft. Mirjam Benecke.
2: Roter Kussmund auf weißem Schiffsbug. Mit diesem Markenzeichen gleiten die Kreuzfahrtschiffe der AIDA-Flotte durch die Weltmeere. An Bord gibt es Minigolfanlagen, Kletterparks, Wasserrutschen, Restaurants und jede Menge Partys.
3: AIDA!
2: Kaum zu glauben, aber die Wurzeln der rotlippigen Spaß- und Konsumkreuzfahrtflotte liegen in der DDR.
4: Allzeit gute Fahrt für Schiff und Passagiere wünschen auch wir und danken zugleich den Erbauern, die gut und zügig gearbeitet haben.
2: Die DDR steigt im Jahr 1960 ins Kreuzfahrtgeschäft ein. Mitfahren darf, wer besonders parteitreu oder ein verdienter Arbeiter oder verdiente Arbeiterin ist.
5: Ich arbeite beim WBK Cottbus, Betonwerk Hoyerswerda. Ich habe diese Reise als Auszeichnung bekommen. Und die Kollegen haben mich eben ausgewählt.
2: Betrieben werden die Urlauberschiffe von der Deutschen Seereederei in Rostock, der Staatsreederei der DDR. Knapp 300.000 Gäste reisen auf den Schiffen über die Weltmeere. Dann kommt die Wende. Die Staatsreederei wird privatisiert und tausende Arbeitsplätze gestrichen. Um das Kreuzfahrtgeschäft zu retten, ordnet die Leitung der Deutschen Seereederei einen Imagewechsel an. Weg mit der verstaubten Etikette an Bord. Kreuzfahrten sollen für alle da sein. Nicht nur, wie in der BRD üblich, für gediegene ältere Gäste mit viel Geld.
6: Sportlich und unkompliziert soll's zugehen. Clubferien zur See heißt das Motto. Fünfmal am Tag raus aus den Klamotten, rinnende Klamotten, wie auf einer herkömmlichen Kreuzfahrt. Nein, danke, das ist out. Lieber am Pool lümmeln und zwischendurch schnell ans Buffet.
2: Für das Clubferienkonzept wird ein neues Schiff gebaut. Die AIDA bietet Platz für 1.300 Gäste. Sie ist zu dieser Zeit das größte deutsche Passagierschiff. Bei der Schiffstaufe im Juni 1996 sorgt nicht nur der Kussmund am Bug, sondern auch der Name für Gesprächsstoff.
7: Ich hätte den Namen meiner Frau gewählt. Ilse.
8: Nein, Ilse finde ich viel, viel schöner.
9: Nein, ich würde mir vielleicht
8: ist doch mal was anderes als wie Ilse. Ja. Ilse gibt es immer. Aber AIDA ist, finde ich, toll.
9: Passt.
8: Wunderschön.
2: Heute gehören die inzwischen 11 AIDA-Schiffe zum amerikanischen Konzern Carnival Corporation. Doch der Hauptsitz von AIDA Cruises ist immer noch in Rostock. Dort, wo am 7. Juni 1996 das erste AIDA-Kreuzfahrtschiff getauft wurde. Heute vor 30 Jahren.
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1: Mit den aktuellen Temperaturen, die liegen aktuell noch zwischen 15 und 19 Grad. Dazu ist es überwiegend bewölkt heute Abend. Mancherorts ist auch ein bisschen Regen mit dabei. In der Nacht dann aber trocken, dazu leicht bewölkt oder sogar klar. Und morgen früh erwartet uns dann ein Mix aus Sonne und einigen Wolken. Am späten Nachmittag kann es auch mal regnen. Bei maximal 19 Grad auf den Inseln und 22 bis 23 Grad werden es morgen im Binnenland.
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1: Es ist 21.31 Uhr. Ich habe keine Meldung für Sie. Alle Straßen sind aktuell frei. Kommen Sie gut und sicher an Ihr Ziel.
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1: Deck these Midnight Runners, Come on Eileen. Das erinnert mich an Fun Factory Willishausen. Da war ich damals jung, fast jedes Wochenende. Ich war nicht der Erste auf der Tanzfläche, aber der Vierte oder Fünfte.
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0: Bremen 1 ist hier an diesem Sonntagabend und jetzt gibt's was Neues bei uns. Und zwar hören wir jetzt die aktuelle Single von Fury in the Slaughterhouse. Erst letzte Woche erschienen, Fix This Crack heißt sie. Ja, und worum es in dem Song geht, das verrät uns Kai Wingenfelder jetzt selbst.
1: Das ist relativ simpel. Man kann sich mit Geld viele Dinge kaufen, die das Leben vielleicht angenehmer machen. Aber was man sich definitiv nicht kaufen kann, ist Liebe und Glück. Aber was wäre das Leben ohne Liebe und Glück?
0: Ja, und wir hören jetzt rein an die neue Single von Fury in the Slaughterhouse, Fix This Crack.

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1: Mit Elke Küster, guten Abend. Iran feuert Raketen auf Israel. Flughafen München stellt offenbar Betrieb teilweise ein. Alexander Zverev triumphiert bei French Open. Das Wetter in der Nacht leicht bewölkt und trocken, Tiefstwerte bei 10 Grad. Zum ersten Mal seit Wochen hat der Iran wieder Raketen auf Israel abgefeuert. In iranischen Staatsmedien ist die Rede von mehreren Angriffswellen. Das israelische Militär erklärte, bislang seien alle Geschosse abgefangen worden. Ein Fernsehsender meldet Einschläge von Raketentrümmern im Norden Israels. Der Iran drohte mit weiteren Attacken. Die Revolutionsgarden forderten, dass Israel seine Angriffe auf den Libanon und die Hisbollah-Miliz einstellt. In der Londoner Regierungszentrale läuft das Ukraine-Treffen mit Präsident Volodymyr Zelensky. Der britische Premier Keir Starmer hat auch Bundeskanzler Friedrich Merz und den französischen Präsidenten Emmanuel Macron zu Gast. Aus London berichtet Franziska Hoppen.
2: Herzlich begrüßte Premierminister Keir Starmer die Staats- und Regierungschefs in der 10 Downing Street. Frankreich, Großbritannien und Deutschland zählen zu den engsten Verbündeten Kiews. Zelensky schrieb auf X, ein Fokus werde auch auf einer verstärkten Zusammenarbeit im Bereich der Luftverteidigung für die Sicherheit ganz Europas liegen. Zelensky sucht das Engagement seiner Verbündeten. Zuletzt hatte er in einem offenen Brief ein persönliches Treffen mit dem russischen Staatschef Putin vorgeschlagen. Ein Angebot, das Bundeskanzler Merz begrüßte.
1: Am Flughafen München ist offenbar der Betrieb teilweise eingestellt worden. Medien berichten von einem Brand im Tower. Die Bundespolizei sprach gegenüber der Nachrichtenagentur dpa von einer bislang unklaren Lage. Die Feuerwehr prüfe die Situation. Alexander Zverev hat es geschafft. Mit den French Open hat der deutsche Tennisprofi zum ersten Mal ein Grand-Slam-Turnier gewonnen. Im Finale in Paris setzte sich Zverev gegen den Italiener Flavio Cobolli durch. In 5 Sätzen. Guido Ringel.
3: Alexander Zverev feiert endlich seinen Triumph, seinen Grand-Slam-Titel, den er sich so sehr seit Jahrzehnten wünscht und für den er praktisch alles gibt. Jetzt hat es sich ausgezahlt, nach 5 Sätzen und irren Herausforderungen im Match gegen den Italiener Cobolli. Der flinke Mann aus Florenz kam immer wieder zurück ins Match, selbst dann, wenn es aussichtslos schien. Aber im entscheidenden 5. Satz behielt der Deutsche den Kopf oben und befreite sich auch aus mulmigen Situationen. Und dann wühlen im Sand Schreie vor Glück und Tränen nach dem verwandelten Matchball.
1: Und das waren Nachrichten mit Elke Küster.
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4: Mit den aktuellen Temperaturen 19 Grad in Bad Zwischenahn, 17 Grad sind es in Schwanewede und in Bremen-Mitte und Bremerhaven 16 Grad aktuell. Dazu ist es überwiegend bewölkt heute Abend. Mancherorts ist auch ein bisschen Regen mit dabei. In der Nacht bleibt es dann aber trocken, dann ist es aber leicht bewölkt oder sogar klar. Und vereinzelt kann es neblig werden. Das Ganze bei maximal 14 bis 10 Grad heute Nacht. Morgen früh erwartet uns dann ein Mix aus Sonne und einigen Wolken. Im Tagesverlauf zieht es sich dann aber etwas zu. Am späten Nachmittag kann es dann auch noch mal regnen und die Höchstwerte morgen liegen bei 19 Grad auf den Inseln und 22 bis 23 Grad werden es im Binnenland.
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4: Es ist 22.03 Uhr. Ich habe keine Meldungen für Sie. Alle Straßen sind aktuell frei. Kommen Sie gut und sicher an Ihr Ziel.
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4: Mit Michelle Brückner und ich wünsche Ihnen einen schönen Abend und wir starten in die neue Stunde jetzt mit den Pet Shop Boys. Always on my mind.
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Der Bremer 1 Verkehrsservice aktuell um 22.07 Uhr. Vorsicht bitte auf der A27 Bremerhaven Richtung Cuxhaven. Zwischen Dippstedt und Neuenwalde befindet sich eine ungesicherte Unfallstelle. 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

André Mainz ist hier an diesem Sonntagabend und jetzt machen wir musikalisch eine Reise nach Australien und zwar zur Little River Band Take It Easy on Me.

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6: Die Temperaturen liegen aktuell noch zwischen 14 und 17 Grad. Dazu ist es überwiegend bewölkt heute Abend. Mancherorts ist auch Regen mit dabei. In der Nacht bleibt es dann aber trocken. Es ist dazu leicht bewölkt oder sogar klar. Und morgen früh erwartet uns dann ein Mix aus Sonne und einigen Wolken. Am späten Nachmittag kann es auch noch mal regnen. Das Ganze bei maximal 19 Grad auf den Inseln und 22 bis 23 Grad werden es im Binnenland morgen.
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6: Es ist 22.31 Uhr. Ich habe keine Meldung für Sie. Alle Straßen sind frei. Kommen Sie gut und sicher an Ihr Ziel.
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Der Bremer 1 Verkehrsservice aktuell um 22.41 Uhr. Vorsicht bitte auf der A7 Hannover Richtung Hamburg zwischen Großburg-Wede und Dreieck Hannover Nord liegt ein Tier auf der Fahrbahn. Ich wiederhole nochmal, Vorsicht bitte auf der A7 Hannover Richtung Hamburg zwischen Großburg-Wede und Dreieck Hannover Nord liegt ein Tier auf der Fahrbahn.

Sam Fender und Olivia Dean mit Rein Me In. Ja, und der Song, der war ursprünglich als Solonummer auf seinem Album People Watching erschienen. Bevor er dann Olivia Dean gefragt hat, ob sie sich vorstellen könne, eine neue Strophe aus weiblicher Sicht zu schreiben und die dann natürlich auch einsingen möchte. Ja, und sie hat dann angeblich sofort Ja gesagt und meinte, sie wäre eh schon Fan gewesen und der Song wäre auch noch ihr Lieblingstrack vom Album gewesen. Also besser geht's ja eigentlich nicht. Und jetzt hören wir hier bei Bremen 1 Bruce Springsteen mit The River.

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1: Mit Elke Küster, guten Abend. Iran feuert Raketen auf Israel. Flughafen München stellt Betrieb vorübergehend ein. Alexander Zverev gewinnt die French Open. Das Wetter in der Nacht leicht bewölkt und trocken, Tiefstwerte bei 10 Grad. Zum ersten Mal seit Beginn der Waffenruhe im April hat der Iran Israel mit Raketen angegriffen. Nach Angaben des israelischen Militärs wurden mehrere Raketen aus dem Iran abgefeuert. Sie hatten vor allem den Norden Israels im Visier. Aus Tel Aviv, Julio Segador.
2: Laut Militär wurden alle Raketen abgefangen. Vereinzelt, wie in der Stadt Tiberias am See Genezareth, sollen Raketentrümmer niedergegangen sein. Unklar ist, ob und wann Israel auf den Angriff reagieren wird. Nicht genannte Regierungsvertreter sprechen in den israelischen Medien von einem Bruch der Waffenruhe. Der Iran hat nach eigenen Angaben mit seinem Angriff auf die israelischen Luftschläge in Beirut reagiert. Zuvor hatte der Iran Israel für diesen Fall mit Angriffen gedroht, um die schiitische Terrormiliz Hisbollah zu unterstützen.
1: Nach den neuen Raketenangriffen des Iran will US-Präsident Donald Trump Israel offenbar auffordern, auf Gegenschläge zu verzichten. Nach Berichten von US-Medien hat Trump ein entsprechendes Telefonat mit dem israelischen Premier Benjamin Netanyahu angekündigt. Die USA und der Iran verhandeln seit längerem über ein Friedensabkommen. Am Flughafen München war der Betrieb am Abend vorübergehend eingestellt. Auf der Webseite des Airports hieß es, der Tower sei am Abend aus Sicherheitsgründen evakuiert worden. Mitarbeiter der Flugsicherung hätten einen intensiven Brandgeruch wahrgenommen. Die Ursache dafür wird noch ermittelt. Am späten Abend lief der Flugbetrieb in München langsam wieder an. Alexander Zverev hat es geschafft. Mit den French Open hat der deutsche Tennisprofi zum ersten Mal ein Grand-Slam-Turnier gewonnen. Im Finale in Paris setzte sich Zverev gegen den Italiener Flavio Cobolli durch. Guido Ringel.
3: Alexander Zverev feiert endlich seinen Triumph, seinen Grand-Slam-Titel, den er sich so sehr seit Jahrzehnten wünscht und für den er praktisch alles gibt. Jetzt hat es sich ausgezahlt. Nach 5 Sätzen und irren Herausforderungen im Match gegen den Italiener Cobolli. Der flinke Mann aus Florenz kam immer wieder zurück ins Match, selbst dann, wenn es aussichtslos schien. Aber im entscheidenden 5. Satz behielt der Deutsche den Kopf oben und befreite sich auch aus mulmigen Situationen. Und dann wühlen im Sand Schreie vor Glück und Tränen nach dem verwandelten Matchball.
1: Das waren Nachrichten mit Elke Küster.
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4: Mit den aktuellen Temperaturen, 18 Grad sind es noch in Achim, 16 in Bremen-Mitte und in Bremerhaven und am kühlsten aktuell in Diepholz mit 14 Grad. Dazu ist es überwiegend bewölkt heute Abend, mancherorts ist auch noch ein bisschen Regen mit dabei, aber jetzt zur Nacht, da bleibt es trocken, der Himmel ist dann leicht bewölkt oder sogar klar. Vereinzelt kann es allerdings neblig werden und die Temperaturen sinken auf bis zu 10 Grad. Ja, morgen früh gibt es dann einen Mix aus Sonne und einigen Wolken. Im Tagesverlauf zieht es sich dann noch ein bisschen mehr zu. Am späten Nachmittag kann es dann auch mal Regen geben und die Höchstwerte liegen morgen bei 19 Grad auf den Inseln und 22 bis 23 Grad werden es morgen im Binnenland.
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4: Es ist 23.03 Uhr. Ich habe keine Meldung für Sie. Alle Straßen sind aktuell frei. Kommen Sie gut und sicher an Ihr Ziel.
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4: Und ich freue mich, dass wir die Woche hier gemeinsam ausklingen lassen. Ich bin Michelle Brückner. Schön, dass Sie eingeschaltet haben.
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Der Bremen 1 Verkehrsservice aktuell um 23.22 Uhr. Vorsicht bitte auf der A7 Hamburg Richtung Hannover. In der Einfahrt Hamburg-Heimfeld befindet sich eine ungesicherte Unfallstelle. Hier also bitte ganz besonders vorsichtig fahren. Ja, und wir hier bei Bremen 1 hören jetzt neue Musik, und zwar von Victoria West. Sie ist gerade einmal 17 Jahre alt und kommt aus Österreich. Hat vor 2 Jahren bei The Voice Kids mitgemacht und jetzt ihre erste eigene Single veröffentlicht. Und sie heißt Flying, und genau die hören wir jetzt. Victoria West mit Flying.

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1: 14 bis 17 Grad sind es aktuell noch. Dazu ist es überwiegend bewölkt heute Abend. Mancherorts ist auch hier und da noch ein bisschen Regen mit dabei. In der Nacht wird es dann leicht bewölkt oder sogar klar, aber auf jeden Fall trocken. Und morgen starten wir dann in die neue Woche mit einem Mix aus Sonne und einigen Wolken. Am späten Nachmittag kann es dann auch noch mal regnen. Das Ganze morgen bei maximal 19 Grad auf den Inseln und 22 bis 23 Grad werden es maximal im Binnenland.
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1: Es ist 23.30 Uhr. Vorsicht bitte auf der A7 Hamburg Richtung Hannover. In der Einfahrt Hamburg-Heimfeld befindet sich eine ungesicherte Unfallstelle. Ich wünsche Ihnen eine gute und vor allem sichere Fahrt.
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1: Dancing in the Dark, Bruce Springsteen hier im Stadion in Bremen. Das war ein super Konzert. Die Atmosphäre, der Gesang hat mich geflasht.
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Barclay James Harvest mit Life is for Living hier bei Bremen 1 an diesem Sonntagabend. Ich weiß ja nicht, ob Sie früher in der Schule mal so eine Art Hitparade oder so Charts gemacht haben. Wir haben das eine Zeit lang im Musikunterricht mal gemacht. Da konnten alle, die wollten, ich glaube immer freitags war es, ihre Lieblings-CD mitbringen. Und dann wurde abgestimmt, welcher Song gewinnen soll. Und ich habe tatsächlich damals mal gewonnen. Und zwar mit unserem nächsten Song, den wir jetzt gleich hören. Es war Bad Day von Daniel Powter.

Der Bremen 1 Verkehrsservice aktuell um 23.46 Uhr. Vorsicht bitte auf der A1 Hamburg Richtung Bremen. Zwischen Sittensen und Elsdorf befindet sich eine ungesicherte Unfallstelle.

Der Schubschub-Song von Cher hier bei Bremen 1 an diesem Sonntagabend. Ich verabschiede mich an dieser Stelle von Ihnen. Das war's für heute. Ich bin Michelle Brückner und ich wünsche Ihnen morgen einen guten Start in die neue Woche. Und jetzt gibt's für Sie Alphaville mit Forever Young.

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1: Um 0 Uhr mit Katja Kindermann. Der Iran hat erneut Raketen auf Israel abgefeuert. Das haben iranische Staatsmedien am späten Abend mitgeteilt. Nach Angaben des israelischen Militärs wurden alle Raketen der ersten Angriffswellen abgefangen. Nach israelischen Medienberichten schlugen jedoch Raketentrümmer im Norden des Landes ein. Eine Frau sei verletzt worden, als sie einen Schutzraum aufgesucht habe. Teheran begründete die Angriffe mit israelischen Luftschlägen auf Vororte der libanesischen Hauptstadt Beirut. Der Iran sieht darin einen Verstoß gegen die Waffenruhe im Libanon. Das Regime unterstützt dort die Hisbollah-Miliz. In London haben gestern Abend der britische Premierminister Starmer, Kanzler Merz und Frankreichs Präsident Macron mit dem ukrainischen Präsidenten Zelensky über die Lage in der Ukraine beraten. Aus London, Franziska Hoppen.
2: Einzelheiten sind über die Ergebnisse des Treffens bislang keine bekannt. Es gab auch keine Interviews im Anschluss. Lediglich Daumen hoch zeigten bei der Verabschiedung Starmer und Zelensky. Vorab hatte es geheißen, dass es bei den Gesprächen um weitere Unterstützung für die Ukraine gehen werde, um verstärkten Druck auf Russland und die Chancen auf Verhandlungen mit Moskau. Zelensky hatte auf X bekräftigt, dass die Europäer an möglichen Friedensgesprächen mit Russland teilnehmen und eine starke Position einnehmen sollten.
1: Heute will Zelensky noch König Charles treffen. Am Flughafen München läuft der Betrieb nach einem Feueralarm wieder an. Allerdings kann es noch Verzögerungen und Einschränkungen geben. Am Abend waren alle Starts und Landungen wegen eines Brandgeruchs am Tower für rund 2 Stunden ausgesetzt worden. Der Sprecher des Flughafens München sagte, die Fluglotsen hätten zwar Brandgeruch festgestellt, es sei aber kein Feuer und auch kein Rauch gesehen worden. Die Feuerwehr suche jetzt nach der Ursache. Tennisprofi Alexander Zverev hat zum ersten Mal einen Grand-Slam-Titel gewonnen. Der Hamburger gewann das Finale der French Open in 5 Sätzen gegen den Italiener Flavio Cobolli. Aus der Sportredaktion Moritz Kühn.
3: Es war ein Drama mit Happy End. Fast 4,5 Stunden dauerte das Finalmatch. Dann sank Zverev vor Glück zu Boden, schlug die Hände vors Gesicht und schaute ungläubig in den Pariser Himmel. Im Alter von 29 Jahren die Krönung seiner Karriere. Der Olympiasieger von 2021 behielt im Endspiel gegen den Italiener Cobolli die Nerven, ließ sich trotz verlorenem 4. Satz im Tiebreak nicht aus der Ruhe bringen. Den entscheidenden 5. Durchgang gewann Zverev mit 6:1 und feierte seinen ersten Grand-Slam-Sieg.
1: Das waren die Nachrichten. Das Wetter in Deutschland. Überwiegend trocken, im Nordosten letzte Schauer, später teilweise neblig. Tiefstwerte zwischen 14 und 6 Grad. Tagsüber heiter bis wolkig, im Südosten mehr Sonne. Von Westen einzelne Schauer oder Gewitter, Höchstwerte 20 bis 28 Grad. Am Dienstag zeitweise Schauer und Gewitter, später freundliche Abschnitte. Die Temperaturen liegen dann bei 15 bis 22 Grad. Es ist jetzt 0:03 Uhr.
4: Und hier ist der Verkehrsservice in der ARD-Hitnacht. Die A1 Hamburg Richtung Bremen ist zwischen Sittensen und Elsdorf gesperrt wegen eines brennenden Fahrzeugs. Dann haben wir die A19 Rostock Richtung Berlin. Die Strecke ist zwischen Linstow und Malchow gesperrt nach einem Unfall. A111 Charlottenburg Dreieck Oranienburg. Der Tunnel Flughafen Tegel ist wegen Bauarbeiten gesperrt bis ca. um 5. Und die A565 Bonn-Meckenheim ist zwischen Bonn-Beuel und Auerberg in beiden Richtungen wegen Brückenschäden gesperrt. Seien Sie schon achtsam, bleiben Sie um Gottes Willen schön wach und kommen Sie gut und sicher an.
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4: Anders, die ARD-Hitnacht in dieser Nacht mit mir. Ich bin Romy Anders und grüße Sie ganz herzlich. Hi.

Das ist ganz, ganz, ganz schön, wie wir hier alle schon wieder miteinander in Kontakt sind. ard-hitnacht@mdr.de. Uwe, Lars, Tom, Carola, Markus, Ralf, Wolfgang, Moritz und der Georg. Der hat sich auch noch gemeldet und sie wünschen

0: 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Es ist halb eins. Der Verkehrsservice in der ARD-Hitnacht. Die A1 Hamburg Richtung Bremen ist zwischen Sittensen und Elsdorf gesperrt wegen eines brennenden Fahrzeugs. Dann haben wir die A111 Charlottenburg-Dreieck Oranienburg. Der Tunnel Flughafen Tegel ist wegen Bauarbeiten gesperrt in beiden Richtungen bis ca. um 5. Die A565 Bonn-Meckenheim ist zwischen Bonn-Beuel und Auerberg gesperrt wegen Brückenschäden. Und das war's schon von unserer Seite. Passen Sie gut auf, bleiben Sie wach, kommen Sie gut an.
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Die ARD Hitnacht jetzt mit einem knallharten Problem, ihr lieben Nachtschwärmer und Frühaufsteher. Wenn nämlich etwas klebt in der Luft und dann wohnt er auch noch hier neben der Sturmausgangstür und das mit dem Leibgericht und der Faust im Gesicht, das ist ja auch keine gute Angelegenheit, dann fragt man zu Recht, was soll das? Ja, wir lieben Herbert Grönemeyer. Willkommen in der ARD Hitnacht.

Wer ist gerade in dieser Nacht mit was beschäftigt? Ja, das haben wir vorhin gefragt in der ARD-Hitnacht. Und prompt schreibt auch Thomas: Hi Romy, Kollege und ich sind gerade unterwegs auf Streife. Und wir hoffen, dass die Nacht genauso friedlich bleibt, wie sie begonnen hat. Viele Grüße vom Freund und Helfer. Das ist aber sehr nett. Also unsere Freunde und Helfer, die grüßen wir aber auch ganz, ganz besonders. Und die Annabelle, die meldet sich aus der Tankstelle und sie schreibt: Nachts ist es immer total ruhig, etwas mehr Betrieb würde mir beim Wachbleiben helfen. Aber Annabelle, wir rufen jetzt hier nicht zum Tanken auf. Zum Wachbleiben und zum Motiviertbleiben dagegen schon. Kommen Sie gut durch die Nacht. Jetzt sind Musik.

die ARD Hit Nacht jetzt mit einem richtig, richtig guten Beat. Es ist ein toller 80er, ein Song, ja, energiegeladen und einfach mal geil. Hier. Another One Bite the Duster. Hier ist Queen. Voila, sie und die ARD Hit Nacht.

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1: Um 1 Uhr mit Katja Kindermann. Der Iran hat gestern Abend mehrere Raketen auf Israel abgefeuert. Teheran reagierte damit nach eigenen Angaben auf israelische Angriffe auf einen Vorort der libanesischen Hauptstadt Beirut. Aus Istanbul Filiz Kürkükol.
2: In Israel lösten die Angriffe Alarm in mehreren Städten aus, darunter Haifa und Caesarea. Das israelische Militär teilte mit, das Luftabwehrsystem habe die Bedrohung identifiziert und fange die Raketen ab. US-Präsident Trump kritisierte den Angriff scharf. Im Fernsehsender Fox erklärte er, das werde sicher nicht bei den Verhandlungen helfen. In Richtung Iran fügte er hinzu, ihr habt eure Raketen abgeschossen, das reicht. Geht zurück an den Verhandlungstisch und macht einen Deal.
1: In London haben gestern Abend der britische Premierminister Starmer, Kanzler Merz und Frankreichs Präsident Macron mit dem ukrainischen Präsidenten Zelensky beraten. Danach riefen sie den russischen Staatschef Putin auf, Verhandlungen über ein Ende des Kriegs zu führen. An den Verhandlungen müssten auch die USA und Europa aktiv beteiligt werden, hieß es in einer gemeinsamen Erklärung. In der Erklärung werden auch mehrere Voraussetzungen für einen dauerhaften Frieden formuliert, zum Beispiel umfassende Sicherheitsgarantien für die Ukraine. Am Flughafen München läuft der Betrieb nach einem Feueralarm wieder an. Allerdings kann es noch Verzögerungen und Einschränkungen geben. Am Abend waren alle Starts und Landungen wegen eines Brandgeruchs am Tower für rund 2 Stunden ausgesetzt worden. Der Sprecher des Flughafens München sagte, die Fluglotsen hätten zwar Brandgeruch festgestellt, es sei aber kein Feuer und auch kein Rauch gesehen worden. Die Feuerwehr suche jetzt nach der Ursache. Tennisprofi Alexander Zverev hat seinen ersten Grand-Slam-Titel gewonnen. Der Hamburger bezwang im Finale der French Open in Paris den Italiener Flavio Cobolli in 5 Sätzen. Aus der Sportredaktion Hendrik Lückhoff.
3: Im Moment des Sieges fiel Zverev auf den Rücken, auf den roten Sand. Die Tränen schossen ihm in die Augen. Das Ziel endlich erreicht. Und es war harte Arbeit im Finale. Den ersten Satz holte sich Zverev mit 6:1. Danach verlor er aber seine Souveränität. Cobolli wurde stärker und gewann auch Satz 2. Durchgang 3 ging dann wieder an Zverev. Den vierten verlor er dramatisch im Tiebreak. Trotzdem behielt der Hamburger im entscheidenden 5. Satz die Nerven, zog schnell davon und verwandelte nach über 4 Stunden seinen 2. Matchball. Der Traum vom Grand Slam Titel ist wahr geworden für Alexander Zverev.
1: Das waren die Nachrichten. Das Wetter in Deutschland. Überwiegend trocken, im Nordosten letzte Schauer, später teilweise neblig. Tiefstwerte zwischen 14 und 6 Grad. Tagsüber heiter bis wolkig, im Südosten mehr Sonne, von Westen einzelne Schauer oder Gewitter. Höchstwerte 20 bis 28 Grad. Am Dienstag zeitweise Schauer und Gewitter, später freundliche Abschnitte. Die Temperaturen liegen dann bei 15 bis 22 Grad. Die Zeit, es ist jetzt 1:03.
4: Der Verkehrsservice in der ARD-Hitnacht. Die A1 Hamburg Richtung Bremen ist zwischen Sittensen und Elsdorf gesperrt. Da hat ein Fahrzeug gebrannt oder brennt noch. Dann haben wir die A111 Charlottenburg-Dreieck Oranienburg. Der Tunnel Flughafen Tegel ist wegen Bauarbeiten gesperrt. Und zwar bis nachher um 5. Und die A565 Bonn-Meckenheim ist zwischen Bonn-Beuel und Auerberg gesperrt in beiden Richtungen wegen Brückenschäden.
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4: Mit Romy Anders. Hi.

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Frankie hat uns geschrieben in die ARD-Hitnacht, dass er nämlich seit 36 Jahren uns hört, wenn er unterwegs ist auf den Straßen. Wir reisen wieder aus dem schönen Havelland nach Regensburg mit dem LKW. Gruß, Frankie. Dankeschön, kommt gut an, vor allem, ne? Passt gut auf. Andreas aus Friedrichshafen, der arbeitet nicht, der fährt auch nicht, der sitzt noch.

ard-hitnacht@mdr.de. Marlies aus Schwerin schreibt, sie freut sich so, dass Alexander Zverev die French Open gewonnen hat. Das stimmt, Marlies, da habe ich mich auch total gefreut, als vorhin die Nachricht kam, dass es der Alexander geschafft hat. Prima. Und der Thomas, der schreibt, hi, liebe Romy, sitze gerade so da und denke übers Leben nach. Okay, das ist auch eine Herausforderung. Jetzt in der Nacht soll man nicht zu viel denken, Thomas. Lieber auch ein bisschen entspannen, die Seele baumeln lassen, schöne Musik hören. Die haben ja wir in der ARD-Hitnacht. Lieblingshits. Dankeschön, Thomas, auch Ihnen für den lieben Gruß.

0: kurz nach halb zwei. Der Verkehrsservice in der ARD-Hitnacht. Und da ist nicht allzu viel los. Wir beginnen mal auf der A1 Hamburg Richtung Bremen. Zwischen Sittensen und Elsdorf, da ist die Strecke gesperrt wegen eines brennenden Fahrzeugs. Dann haben wir die A111 Charlottenburg-Dreieck Oranienburg. Der Tunnel Flughafen Tegel ist gesperrt wegen Bauarbeiten. Bis um 5. Und die A565 Bonn-Meckenheim ist zwischen Bonn-Beuel und Auerberg in beiden Richtungen gesperrt wegen Brückenschäden. Das war's von unserer Seite. Ihnen wünschen wir eine gute Fahrt.
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cooles Lied von Amika. Liebe Nachtschwärmer und Frühaufsteher, ihr seid unsere Lieblingsmenschen. Die ARD-Hitnacht aus Erfurt gesendet, aus den Studios von NDR Thüringen. Schön, dass ihr bei uns seid.

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Was geht am besten? Wenn jetzt gerade um kurz vor zwei, wenn einem da die Augen schwer werden, ne? Oder wenn man merkt, oh Gott, ich wäre jetzt so für einen Ausflug ins Traumland. Aber es geht eben nicht, weil man zum Beispiel fahren muss, da unbedingt wachsam sein muss oder weil man arbeiten muss. Was immer hilft, sagen wir, ist mitsingen. Lieblingshits in der ARD-Hitnacht. Let's go.

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1: Um 2 Uhr mit Katja Kindermann. Der Konflikt zwischen dem Iran und Israel droht wieder zu eskalieren. Nach den neuen iranischen Raketenangriffen auf Israel hat der israelische Armeechef eine harte Reaktion angekündigt, sobald dafür grünes Licht erteilt werde. Aus der Nachrichtenredaktion Nele Hüpper.
2: Mehrere Medien melden, dass US-Präsident Trump gegen israelische Vergeltungsschläge ist und mit Ministerpräsident Netanyahu sprechen will. Die USA und der Iran seien auf dem Weg zu einem guten Abkommen. Er wolle nicht, dass das wegen aktueller Ereignisse scheitere, so Trump. Der Iran hatte gestern erstmals seit Beginn der Waffenruhe Anfang April wieder Raketen auf Israel abgefeuert. Eine Frau wurde verletzt. Das Regime in Teheran bezeichnete den Angriff als Warnung nach israelischen Luftanschlägen auf Vororte der libanesischen Hauptstadt Beirut.
1: In London haben gestern Abend der britische Premierminister Starmer, Kanzler Merz und Frankreichs Präsident Macron mit dem ukrainischen Präsidenten Zelensky beraten. Danach riefen sie den russischen Staatschef Putin auf, Verhandlungen über ein Ende des Kriegs zu führen. An den Verhandlungen müssten auch die USA und Europa aktiv beteiligt werden, hieß es in einer gemeinsamen Erklärung. In der Erklärung werden auch mehrere Voraussetzungen für einen dauerhaften Frieden formuliert, zum Beispiel umfassende Sicherheitsgarantien für die Ukraine. Ein defektes Bauteil in der Lüftungsanlage hat den Feueralarm am Münchner Flughafen ausgelöst. Das hat der Sprecher des Flughafens mitgeteilt. Das Teil sei ausgetauscht worden und jetzt könne der Tower wieder ohne Einschränkungen arbeiten. Gestern Abend war der Betrieb am Münchner Flughafen nach einem Feueralarm für rund 2 Stunden unterbrochen worden. Fluglotsen hatten einen Brandgeruch am Tower wahrgenommen. Rund 35 Maschinen mussten umgeleitet werden. Tennisprofi Alexander Zverev hat zum ersten Mal einen Grand-Slam-Titel gewonnen. Der Hamburger gewann das Finale der French Open in 5 Sätzen gegen den Italiener Flavio Cobolli. Aus der Sportredaktion Moritz Kühn.
3: Es war ein Drama mit Happy End. Fast 4,5 Stunden dauerte das Finalmatch. Dann sank Zverev vor Glück zu Boden, schlug die Hände vors Gesicht und schaute ungläubig in den Pariser Himmel. Im Alter von 29 Jahren die Krönung seiner Karriere. Der Olympiasieger